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0: auf männliche Autoren in der Kritik. Und hier noch einmal die Übersicht. Die Wahl eines AfD-Politikers zum Landtagspräsidenten in Sachsen-Anhalt löst weiter Unmut aus. Bundespräsident Steinmeier ist auf Staatsbesuch in Frankreich. Der Bundestag befasst sich mit den Sorgen vor gesellschaftlicher Selektion durch vorgeburtliche Bluttests. Das Wetter überwiegend stark bewölkt und teils länger anhaltender und kräftiger Regen, 12 bis 22 Grad. Morgen bedeckt, von Nordwesten Richtung Donau sich ausbreitender Regen, im Südosten vielfach heiter, 11 bis 17 Grad. Das waren die Nachrichten.
1: Das waren die Nachrichten vom Deutschlandfunk. 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
2: Und da bin ich wieder hier am frühen Donnerstagmorgen hier am 8. Oktober.

0: 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Naturschützer, die schlagen Alarm. Denn die Zahl der heimischen Igel nimmt immer mehr ab. Der Igel steht inzwischen sogar auf der Vorwarnliste der roten Liste für gefährdete Tierarten. Und das liegt unter anderem auch an Mährobotern, die mehr und mehr von Gartenbesitzern genutzt werden. Während die Politik die Hersteller zu mehr Igelschutz verpflichten will, sagen Tierschützer, dass das nicht genug ist. Um die Igel wirksam zu schützen, braucht es da ein verbindliches Nachtfahrverbot für Mähroboter. Das ist nämlich die größte Gefahr, sagt Bärbel Rogoschik vom NABU Artenschutzzentrum in Leiferde.
1: Also der Igel ist in der Nacht aktiv. Tagsüber schläft er in der Regel und in der Dämmerung wird er munter. Und wenn dann der Mähroboter

0: exponentiell, warnt der NABU.
1: Wir kriegen jetzt immer mehr Igel, die einfach Schnittverletzungen haben. Im harmlosesten Fall sind nur die Stacheln abgeschnitten. Das heißt, da wurde ein richtiger Mäcki geschnitten, ohne großartige Verletzungen. Aber es gibt eben wirklich richtig viele tiefe Schnittverletzungen bis hin zu, dass sogar Gliedmaße fehlen, dass wirklich im Gesicht es zu argen Verletzungen kommt, wenn er die Nase vielleicht doch mal rausgestreckt hat. Also diese Schnittverletzungen in der Art und Weise gab es früher nicht.
0: Nach Angaben des Naturschutzbundes gibt es keinen einzigen Mähroboter auf dem Markt, der nachweislich Igel zuverlässig erkennt oder aktiv meidet oder Schutzeinrichtungen hat. Ein Einsatz in der Dunkelheit verschärft das Problem. Daher fordert der NABU nun ein verbindliches Nachtfahrverbot für Mähroboter. Am besten ist es natürlich, wenn wir freiwillig unsere Mähroboter nachts in der Garage lassen.

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2: Die kuriosen Feiertage. Heute am 8. Oktober ist der Tag des Smalltalks und der Tag des Wettergesprächs. Dieser kuriose Feiertag ist mal wieder eine Idee des deutschen Cartoonisten Bastian Melnick gewesen, der inzwischen über 200 solcher kuriosen und besonderen Feiertage geschaffen hat. Warum er genau den 8. Oktober für diesen Feiertag gewählt hat, ist dabei nicht bekannt. Bekannt ist jedoch, dass über das Smalltalk-Phänomen bereits intensiv geforscht wurde. Und die Forschung zeigt, dass unglückliche Menschen mehr Smalltalk, also kurze, eher oberflächliche als tiefgründige Gespräche führen. Bei glücklichen Menschen ist es hingegen genau andersrum. Aber Smalltalk gilt trotzdem als sehr nützliches Mittel in unserer Kommunikation. Zum Beispiel als eine Art Schmiermittel oder Treibstoff, um Gespräche überhaupt in Gang zu bekommen. Und Smalltalks oder auch Wettergespräche, also Gespräche über ein Thema, bei dem wir alle mitreden können, eben zum Beispiel das Wetter, ermöglichen die Pflege von privaten oder beruflichen Kontakten. Und aus den Smalltalks ergeben sich dann häufig auch die tiefergehenden Gespräche. Zudem fanden die Forscher heraus, dass die Smalltalks, die oftmals mit Standardfloskeln einhergehen, Sicherheit und Struktur im stressigen Alltag geben können. Also feiern wir am heutigen 8. Oktober doch mal diese besondere Form der Unterhaltung und wünschen Ihnen viel Spaß bei kleinen, halt- und strukturgebenden Gesprächen mit Freunden, Familie oder Kollegen. Denn schließlich ist heute der Tag des Smalltalks.

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1: Mit Dennis Pumm die Schlagzeilen. Berne, tödlicher Unfall auf B212. Langwedel, Amok-Alarm an Schule, war technischer Defekt. Bremerhaven, Polizei untersucht mögliche Brandserie. Und Harzregion, 130 Millionen Euro für Aufforstung. Berne. Am späten Dienstagnachmittag ist ein 79-Jähriger bei einem Autounfall ums Leben gekommen. Wie die Polizei nun mitteilt, hat der Mann aus Bremen am Abend versucht, auf der B212 zwischen Bokolsberg und Berne einen LKW zu überholen. Dabei stieß er frontal mit einem entgegenkommenden Wagen zusammen. Der 79-jährige Fahrer wurde schwer verletzt und starb noch an der Unfallstelle. Seine 80-jährige Beifahrerin und der 32-jährige Fahrer des entgegenkommenden Wagens kamen mit lebensgefährlichen Verletzungen ins Krankenhaus. Die Bundesstraße musste nach dem Unfall gesperrt werden. Langwedel. Ein Amok-Alarm hat die Oberschule am Goldbach am Dienstag 2 Stunden lang in Ausnahmezustand versetzt. Die Polizei durchsuchte das gesamte Gebäude, bevor sie Entwarnung geben konnte. Auslöser des Alarms war demnach ein technischer Defekt. Die Polizei hat das Schulgebäude mit zahlreichen Einsatzkräften durchsucht. Schülerinnen und Schüler und Lehrkräfte mussten währenddessen in ihren Klassenräumen ausharren. Besorgte Eltern warteten unweit der Schule auf ihre Kinder. Eine Gefahr bestand zu keinem Zeitpunkt. Bremerhaven. Die Polizei untersucht eine Serie von Fahrzeugbränden. Seit März dieses Jahres sind nach Angaben der Brandermittler überwiegend nachts und vor allem im Norden der Stadt zahlreiche Transporter und Autos angezündet worden. Die genaue Zahl der beschädigten Fahrzeuge wollte die Polizei aus ermittlungstaktischen Gründen nicht nennen, wie Radio Bremen berichtet. Zeugen, die verdächtige Personen oder Fahrzeuge beobachtet haben, werden gebeten, sich bei der Polizei Bremerhaven zu melden. Auch scheinbar unbedeutende Hinweise seien wichtig für die Ermittlungen, so die Polizei. Harzregion. Die Landesforsten sollen die rund 30.000 Hektar geschädigten Flächen im Harz langfristig zu artenreichen Mischwäldern umbauen. Das teilte die Staatskanzlei mit. Mindestens 2/3 der Bestände im Harz sollen aus Laubbäumen gebildet werden. Vor allem Buchen, Bergahorne, Lärchen, Tannen und Douglasien sollen gepflanzt werden. Ziel sei es, neue Wälder zu entwickeln, die mit veränderten Klimaverhältnissen besser zurechtkommen, so Forstministerin Miriam Staute, Grüne. Die Gesamtkosten für die Umsetzung der Wiederbewaldungs- und Waldentwicklungsprogramme über den gesamten Zeitraum von 10 Jahren werden von der Landesregierung auf rund 130 Millionen Euro geschätzt. Der größte Teil davon kommt in Angaben zufolge aus zweckgebundenen Rücklagen der Landesforsten, der Rest aus einem Wirtschaftsförderfonds des Landes.
0: Das Wetter vor Ort.
1: Heute meist wolkig und bis in den Nachmittag bleibt es regnerisch. Am Abend schafft es noch mal kurz die Sonne. An der Küste sind auch einzelne Gewitter möglich. Die Temperatur liegt bei 15 Grad. Am Freitag überwiegend wolkig und regnerisch bei 12 bis 14 Grad. Und das waren die Nachrichten aus der Region.
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0: Der Donnerstagmorgen auf Radio Weser TV und am vergangenen Wochenende hat das historische Kaufhaus in Nordenham, Aberhausen, anlässlich des 30. Geburtstages des Trägervereins zum Tag der offenen Tür eingeladen. Und Susanne Seedorf hat sich da mal umgeschaut und sich unter die Gäste gemischt und einen kleinen Stimmungsbericht mitgebracht.
1: Oh, jetzt habe ich zwei Besucher des heutigen Tages der offenen Tür. Was bringt Sie denn jetzt hierher? Haben Sie besondere Beziehungen zu diesem Laden?
2: Besondere Beziehungen haben wir nicht dazu. Wir haben eine Annonce in der Zeitung gelesen darüber und sind einfach ganz neugierig mal hergekommen.
1: Hast du schon was Besonderes entdeckt?
2: Ja, das Museum. Wir haben gerade eine Führung mitgemacht. Das war sehr interessant, aufschlussreich. Man findet manchmal auch Dinge, die man aus seiner eigenen Kindheit kennt. Und das war schon ganz interessant alles. Ja.
1: Was speziell war das denn aus der eigenen Kindheit?
2: Ach, verschiedene Dinge. So ein Nähkorb, den meine Oma früher gehabt hat, oder auch so eine alte Nähmaschine, die noch von so mit Füßen betrieben wird, sag ich mal, durch diese Wippe.
3: Also eine alte Waschtrommel da und so eine Schleuder mit Bremse da, mit Fußbremse.
1: So, bei mir sitzt jetzt die Schwiegermutter von Frau Schiller, die hier früher schon in den 50er Jahren mitgearbeitet hat. Was war denn so das Besondere, was Sie verkauft haben, oder eine skurrile Angelegenheit? Was gab es mal?
4: Ja, das war ja mein Verlobter, Elmar Frese. Und ich habe denn hier im Laden oft mitgeholfen, Inventar.

0: Tour habe ich mitgemacht. Und hier kamen sehr viele Schulkinder rüber und holten sich Süßigkeiten. Und dann stand Elmer in der Mitte von der ganzen Schar und ich außen. Und ich habe dann immer kassiert.
1: So, jetzt haben wir Frau Cordes, ist auch hier zu Besuch in dem historischen Kaufhaus. Was verbinden Sie denn mit diesem Haus? Kennen Sie das von früher oder sind Sie das erste Mal hier?
2: Man fährt hier so oft vorbei und heute habe ich gedacht, ich war schon lange nicht mehr hier und habe ich gedacht, heute guckst du mal wieder rein.
1: Gibt es einen Artikel, den Sie schon vor 40 Jahren oder 50 Jahren kannten und den es hier heute noch zu sehen gibt?
2: Ja, diese alten Spültücher oder diese alten Aufnehmer, das erinnert so richtig an früher.
1: Haben Sie hier früher auch gekauft?
3: Ich war hier als Kind, weil ich hier gegenüber in der Schule war. Und da gab es immer eine wunderschöne Vollmilchschokolade mit Kokosraspeln. Und die haben wir uns dann in der Pause gekauft. Die lagen dann unter der Bank, die kleinen Stücken. Und wenn der Lehrer nicht zugeguckt hat, dann haben wir uns die in den Mund gesteckt.
4: Wir sind als Kinder immer gerne hier reingekommen und er hatte immer alles, was wir brauchen. Ich kaufe hier heute noch, gehe ich nach unten ins Geschäft, so wenn wir Bastelartikel oder Wolle oder so etwas, das gibt es hier noch alles. Also ich finde den Laden hier richtig schön, nicht, was hier an Erinnerungen drin stehen. Und wenn die Wände sprechen könnten, nicht, was meinen Sie, was die Geschichten erzählen könnten? Und es ist schön, dass es erhalten wird.
5: Und wer Lust bekommen hat, das historische Kaufhaus in Nordenham-Aberhausen einmal kennenzulernen, alle Infos findet man natürlich im Internet.

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1: Am Samstag, den 10. Oktober, spielen die Bremer Philharmoniker und der Bremer Domchor gemeinsam in großer Besetzung im St. Petri Dom und spielen dabei das monumentale Meisterwerk der Romantik Hector Berlioz Requiem. Neben 12 Pauken sorgen 4 getrennte Bläsergruppen in den Ecken des Doms für ein ganz besonderes Raumklangerlebnis. Dieses Konzertereignis in historischer Kulisse startet um 19 Uhr. Auch am Sonntag, den 11. Oktober, gibt es Live-Musik für Klassikfreunde, und zwar im Pferdestall in Bremerhaven. Junge Musikerinnen und Musiker aus der Region präsentieren ausgewählte Stücke klassischer Meister in einer akustischen Version. Das Kammerkonzert beginnt um 17 Uhr. Von Montag, den 12.10. bis Freitag, den 16.10. findet im Kulturzentrum Schlachthof der 5-tägige Ohrenfutter-Hörspiel-Workshop für Jugendliche statt. Dort können Jugendliche zwischen 9 bis 13 Jahren in eine Welt eintauchen, die allein durch Text, Stimme, Geräusche und Musik entsteht.

steht. Am Anfang des Workshops wird eine gemeinsame Geschichte geschrieben, die anschließend vertont wird. Am Ende des Workshops wird das fertige Hörspiel dann bei Radio Weser TV gesendet. Am Dienstag, den 13. Oktober, heißt es im Pferdestall in Bremerhaven wieder Bestseller und Klassiker im offenen Kulturkreis. In der Kulisse des alten Pferdestalls treffen sich kulturbegeisterte Leseratten zum ungezwungenen, offenen Austausch. Gemeinsam werden bedeutende Neuerscheinungen des Buchmarktes, aber auch zeitlose Klassiker der Weltliteratur besprochen und analysiert. Der Abend bietet die ideale Gelegenheit, in gemütlicher Runde bei einem Glas Wein tiefgründige Gespräche über Literatur zu führen. Los geht's um 19 Uhr.

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1: Die CDU-Bundestagsabgeordnete Güler geht davon aus, dass der neue Landtagspräsident in Sachsen-Anhalt von der AfD auch mit Stimmen aus ihrer Partei ins Amt gewählt worden ist. Das müsse man jetzt nicht schönreden, sagte die Außenstaatsministerin den Sendern RTL und NTV. Wenn es bei 14 CDU-Abgeordneten insgesamt nur 5 Enthaltungen gäbe, werde der eine oder andere diese Entscheidung mitgetragen haben. Auch Landtagspräsident Rausch selbst geht von Stimmen aus der CDU aus. Der Chef des CDU-Sozialflügels Radke forderte Parteiausschlussverfahren, falls sich der Verdacht erhärtet. Der CDU-Vorsitzende Merz hatte zuvor angedeutet, dass Rausch auch Stimmen von SPD, Grünen oder der Linken erhalten haben könnte. Merz verwies auf die Möglichkeit einer sogenannten False-Flag-Aktion. Diese gebe es nicht nur militärisch, sondern auch politisch, sagte er. Unter einer False-Flag-Aktion versteht man ein Täuschungsmanöver, um den Eindruck zu erwecken, dass eine eigene Tat von anderen begangen wurde. Derweil droht der CDU-Landtagsfraktion in Sachsen-Anhalt eine Spaltung. Nach Informationen des MDR erwägen mehrere Abgeordnete, die Fraktion zu verlassen. Der Bundestag debattiert heute über eine Verschärfung der Regeln bei vorgeburtlichen Bluttests für Schwangere. Seit 4 Jahren bezahlen die gesetzlichen Krankenkassen den sogenannten NIPT-Test. Damit lässt sich feststellen, ob beim Fötus genetische Besonderheiten wie eine Trisomie, bekannt als Down-Syndrom, vorliegen. Eigentlich sollte die Untersuchung nur in Einzelfällen zum Einsatz kommen. Krankenkassendaten zeigen jedoch, dass fast jede zweite Schwangere den Test nutzt. Mehr als 100 Bundestagsabgeordnete äußern die Sorge, der Test könne zur Routine werden, sodass sich Frauen zu der Untersuchung gedrängt fühlen und eine gesellschaftliche Selektion entstehe. Die Akzeptanz für Menschen mit Behinderungen drohe weiter zu sinken und

0: und die Zahl der Schwangerschaftsabbrüche zu steigen. Außerdem sei der NIPT-Test nicht zu 100% zuverlässig. Die Abgeordneten fordern ein Monitoring, um die Folgen der Kassenzulassung zu erheben. Zudem soll ein Expertengremium überwachen und prüfen, welche ethischen und gesundheitlichen Folgen die Zunahme der Tests hat. Ein ähnlicher Antrag war wegen des Bruchs der Vorgängerkoalition von SPD, Grünen und FDP ohne Abstimmung geblieben. Im Gesundheitsausschuss sind nach Angaben der SPD die vereinbarten Verbesserungen bei der psychotherapeutischen Versorgung auf den Weg gebracht worden. Der gesundheitspolitische Sprecher Pantazis teilte mit, man setze nun das um, was im Sommer mit dem Koalitionspartner vereinbart worden sei. Demnach sollen Therapien für Kinder und Jugendliche, schwer psychisch erkrankte Menschen und dringende Behandlungsfälle weiterhin ohne Budgetbegrenzung vergütet werden. Für dringende Fälle werden einheitliche Kriterien festgelegt. Bereits begonnene Psychotherapien dürfen bis zu ihrem vorgesehenen Abschluss weiter bezahlt werden. Hintergrund ist die im Sommer beschlossene Krankenkassenreform. Um Kosten zu sparen, stehen ab nächstem Jahr auch weniger Gelder für Psychotherapien zur Verfügung. Die jetzigen Beschlüsse sollen die Budgetbegrenzung für Risikogruppen mildern. Die Bundespsychotherapeutenkammer begrüßte das, forderte aber weitere Verbesserungen. So sollten die Ausnahmen ausgeweitet und zudem Gruppentherapien von Budgetbegrenzungen ausgenommen werden. Die Mitgliedsländer der Internationalen Energieagentur wollen die Freigabe von Ölreserven beschleunigen. Nach einem Treffen in Paris hieß es, zeitnah sollten rund 100 Millionen Barrel auf den Markt gebracht werden. Vor allem Dieselvorräte sollen Vorrang erhalten, um die Lage auf dem Weltmarkt zu entspannen. Wegen des Irankriegs ist der Transport von Öl und anderen Rohstoffen aus der Region weiterhin nur eingeschränkt möglich. Die schwedische Akademie gibt am Mittag bekannt, wer den Nobelpreis für Literatur erhält. Im vergangenen Jahr war Laszlo Krosznahorkai aus Ungarn ausgezeichnet worden. Nach Einschätzung von Experten könnte sich die Akademie diesmal für eine Frau entscheiden. Die Akademie stand zuletzt wegen einer Konzentration auf männliche Autoren in der Kritik. Das Wetter: überwiegend stark bewölkt und teils länger anhaltender und kräftiger Regen, 12 bis 22 Grad. Morgen bedeckt, von Nordwesten Richtung Donau sich ausbreitender Regen, im Südosten vielfach heiter, 11 bis 17 Grad. Das waren die Nachrichten.
1: Das waren die Nachrichten vom Deutschlandfunk. 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
2: Und da bin ich wieder hier am frühen Donnerstagmorgen hier am 8. Oktober.

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1: Die kuriosen Feiertage. Heute am 8. Oktober ist der Tag des Smalltalks und der Tag des Wettergesprächs. Dieser kuriose Feiertag ist mal wieder eine Idee des deutschen Cartoonisten Bastian Melnick gewesen, der inzwischen über 200 solcher kuriosen und besonderen Feiertage geschaffen hat. Warum er genau den 8. Oktober für diesen Feiertag gewählt hat, ist dabei nicht bekannt. Bekannt ist jedoch, dass über das Smalltalk-Phänomen bereits intensiv geforscht wurde. Und die Forschung zeigt, dass unglückliche Menschen mehr Smalltalk, also kurze, eher oberflächliche als tiefgründige Gespräche führen. Bei glücklichen Menschen ist es hingegen genau andersrum. Aber Smalltalk gilt trotzdem als sehr nützliches Mittel in unserer Kommunikation. Zum Beispiel als eine Art Schmiermittel oder Treibstoff, um Gespräche überhaupt in Gang zu bekommen. Und Smalltalks oder auch Wettergespräche, also Gespräche über ein Thema, bei dem wir alle mitreden können, eben zum Beispiel das Wetter, ermöglichen die Pflege von privaten oder beruflichen Kontakten. Und aus den Smalltalks ergeben sich dann häufig auch die tiefergehenden Gespräche. Zudem fanden die Forscher heraus, dass die Smalltalks, die oftmals mit Standardfloskeln einhergehen, Sicherheit und Struktur im stressigen Alltag geben können. Also feiern wir am heutigen 8. Oktober doch mal diese besondere Form der Unterhaltung und wünschen Ihnen viel Spaß bei kleinen, halt- und strukturgebenden Gesprächen mit Freunden, Familie oder Kollegen. Denn schließlich ist heute der Tag des Smalltalks.

0: Hier ist der Morgen auf Radio Weser TV und die Milch im Kaffee, der Käse auf dem Brot, das Rührei zu den Bratkartoffeln. Für die meisten Menschen gehören tierische Lebensmittel ganz selbstverständlich auf den Tisch. Selbst wer kein Fleisch mehr isst, kann sich von den anderen Produkten oft nur schwer trennen. Umso erstaunlicher ist es, was ein Landwirt aus Beverstedt im Landkreis Cuxhaven gemacht hat. Jürgen Rademacher ist vom Milchbauern zum Veganer geworden. Und nicht nur das, seine Kühe müssen nie wieder an die Melkmaschine und sie kommen schon gar nicht zum Schlachter. Stattdessen werden sie einfach in Ruhe gelassen und erhalten ihr Gnadenbrot. Denn Rademacher hat aus seinem Betrieb einen Lebenshof gemacht. Meine Kollegin Susanne van Veenendaal kennt die ganze Geschichte.
1: Sie heißen Birgit, Gwendolin oder auch Leni. 30 Kühe hat Jürgen Rademacher. Sie laufen auf der Weide und können jetzt unbesorgt ihr Leben genießen. Denn vor einiger Zeit hat ihr Besitzer eine Entscheidung getroffen.
2: Ich wollte keine Kühe mehr töten.
1: Denn wenn die Kühe irgendwann nicht mehr so viel Milch geben, werden sie in der Regel zum Schlachter gebracht. Aber nicht nur das war ein Problem für Rademacher. Auch das Schicksal der vielen Kälber und die Trennung von ihrer Mutter konnte er irgendwann nicht mehr mit seinem Gewissen vereinbaren.
2: Vorzugsweise kalbt eine Kuh einmal im Jahr. Das Kalb kann ja nicht bei der Mutter bleiben, weil die Milch verkauft werden soll. Mütter können das sehr gut nachvollziehen. Das habe ich sehr oft hier auf dem Hof. Wenn Mütter die Babys haben und wenn die sich vorstellen, dass nach ein paar Tagen denen die Babys weggenommen werden und sie die nicht wiederbekommen und dann möglichst schnell ihren Job wieder machen sollen, das ist unmenschlich sowas. Ich glaube, das tut sehr vielen Bauern leid, dass sie das so tun müssen. Aber man kommt an die Milch halt anders nicht ran.
1: Für Rademacher war irgendwann klar, dass er dies nicht mehr praktizieren wollte. Er informierte sich über das Konzept eines Lebenshofs.
2: Der erste Weg war dann, nachdem die Entscheidung gefallen ist, das kann mein Weg sein, war, dass wir aufgehört haben zu besamen, dass wir aufgehört haben, die Kühe wieder tragen zu machen. Also einen Betrieb umstellen, von Melken auf aufhören zu melken, kann man innerhalb von 2 Tagen, aber einen Betrieb zum Lebenshof umstellen, weil man die Kühe ja nicht verkauft, weil die Kühe ja auf dem Hof bleiben, das dauert eine ganze Weile.
1: Zum Glück hatte Jürgen Rademacher viele Unterstützer um sich. Sie sorgten unter anderem in den sozialen Medien dafür, dass sein Projekt so richtig bekannt wurde. Danach gaben sich Zeitungen und Fernsehsender auf seinem Hof die Klinke in die Hand. Folge: Für alle Kühe konnten Patenschaften gewonnen werden.
2: Kühe, die mussten auch lernen, mit diesem ganzen Medienrummel umzugehen. Und wenn wir mit den Menschen auf die Weide kamen und so weiter, aber mittlerweile haben die sich da ganz gut dran gewöhnt.
1: Auch wenn für jede Kuh ein Pate gefunden wurde, finanzielle Hilfe kann der Lebenshof noch immer gut gebrauchen. Als nächstes möchte Rademacher einen Roboter anschaffen, der den Mist im Stall aufsammelt. Übrigens, nicht nur den Kühen geht es jetzt besser. Auch Jürgen Rademacher profitiert von seinem neuen Lebensstil. Er freut sich nicht nur jeden Tag auf seine veganen Mahlzeiten, er hat durch seine pflanzliche Ernährung auch sein Gewicht in den Griff bekommen. Ein Laster kann er jedoch nicht ablegen, seine Vorliebe für Eis. Aber zum Glück gibt es das ja auch schon längst vegan.
0: Susanne van Veenendaal über Jürgen Rademacher, der vom Milchbauern zum Veganer geworden ist. Und den Lebenshof, den findet man auch natürlich im Internet. Kurzer Einblick. Und die Tiere sieht man natürlich auch. Lebenshof-lunetal.de

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1: Mit Dennis Pumm die Schlagzeilen. Berne, tödlicher Unfall auf B212. Langwedel, Amok-Alarm an Schule, war technischer Defekt. Bremerhaven, Polizei untersucht mögliche Brandserie. Und Harzregion, 130 Millionen Euro für Aufforstung. Berne. Am späten Dienstagnachmittag ist ein 79-Jähriger bei einem Autounfall ums Leben gekommen. Wie die Polizei nun mitteilt, hat der Mann aus Bremen am Abend versucht, auf der B212 zwischen Bokolzberg und Berne einen LKW zu überholen. Dabei stieß er frontal mit einem entgegenkommenden Wagen zusammen. Der 79-jährige Fahrer wurde schwer verletzt und starb noch an der Unfallstelle. Seine 80-jährige Beifahrerin und der 32-jährige Fahrer des entgegenkommenden Wagens kamen mit lebensgefährlichen Verletzungen ins Krankenhaus. Die Bundesstraße musste nach dem Unfall gesperrt werden. Langwedel. Ein Amok-Alarm hat die Oberschule am Goldbach am Dienstag 2 Stunden lang in Ausnahmezustand versetzt. Die Polizei durchsuchte das gesamte Gebäude, bevor sie Entwarnung geben konnte. Auslöser des Alarms war demnach ein technischer Defekt. Die Polizei hat das Schulgebäude mit zahlreichen Einsatzkräften durchsucht. Schülerinnen und Schüler und Lehrkräfte mussten währenddessen in ihren Klassenräumen ausharren. Besorgte Eltern warteten unweit der Schule auf ihre Kinder. Eine Gefahr bestand zu keinem Zeitpunkt. Bremerhaven. Die Polizei untersucht eine Serie von Fahrzeugbränden. Seit März dieses Jahres sind nach Angaben der Brandermittler überwiegend nachts und vor allem im Norden der Stadt zahlreiche Transporter und Autos angezündet worden. Die genaue Zahl der beschädigten Fahrzeuge wollte die Polizei aus ermittlungstaktischen Gründen nicht nennen, wie Radio Bremen berichtet. Zeugen, die verdächtige Personen oder Fahrzeuge beobachtet haben, werden gebeten, sich bei der Polizei Bremerhaven zu melden. Auch scheinbar unbedeutende Hinweise seien wichtig. Wichtig für die Ermittlungen, so die Polizei. Harzregion. Die Landesforsten sollen die rund 30.000 Hektar geschädigten Flächen im Harz langfristig zu artenreichen Mischwäldern umbauen. Das teilte die Staatskanzlei mit. Mindestens 2 Drittel der Bestände im Harz sollen aus Laubbäumen gebildet werden. Vor allem Buchen, Bergahorne, Lärchen, Tannen und Douglasien sollen gepflanzt werden. Ziel sei es, neue Wälder zu entwickeln, die mit veränderten Klimaverhältnissen besser zurechtkommen, so Forstministerin Miriam Staute, Grüne. Die Gesamtkosten für die Umsetzung der Wiederbewaldungs- und Waldentwicklungsprogramme über den gesamten Zeitraum von 10 Jahren werden von der Landesregierung auf rund 130 Millionen Euro geschätzt. Der größte Teil davon kommt den Angaben zufolge aus zweckgebundenen Rücklagen der Landesforsten, der Rest aus einem Wirtschaftsförderfonds des Landes.
0: Das Wetter vor Ort.
1: Heute meist wolkig und bis in den Nachmittag bleibt es regnerisch. Am Abend schafft es noch mal kurz die Sonne. An der Küste sind auch einzelne Gewitter möglich. Die Temperatur liegt bei 15 Grad. Am Freitag überwiegend wolkig und regnerisch bei 12 bis 14 Grad. Und das waren die Nachrichten aus der Region.
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1: Oh, Scheiße! Du heiliger Zombie.
2: Upgrade.
1: Pressen!
3: Hollywood-Rentner Tom Cruise ist zurück in Digger. Als erstes beweist er da viel Mut zur Hässlichkeit, denn unter seiner Maskerade als skrupelloser Geschäftsmann ist er kaum wiederzuerkennen.
4: Mr. Rockwell, mein Name ist Sandy Clarkson.
5: Ja, Sandy, alles klar. Der Mann mit der 1,5-Meter-Spalte. Der Gletscher da in Grönland verschiebt sich 1,5 Meter.
3: Er schlüpft in die Rolle eines Ölbarons mit fetter Wampe, faltigem Gesicht und grauem Haar.
5: Also der Tisch hier vor mir ist breiter als 1,5 Meter.
4: Aber, Mr. Rockwell,
5: mein Schwanz hat ein Zehntel von der Größe. Soll ich eine milliardenteure Plattform dicht machen? Wegen was? Das 10-mal größer ist als mein Schwanz?
3: Bei den maßlosen Bohrungen seiner Firma im Polarmeer wurde eine gigantische Eisscholle rausgesprengt, die nun unaufhaltsam auf Europa zutreibt.
6: Mr. President, wir sind einer Katastrophe dieses Ausmaßes völlig schutzlos ausgeliefert.
7: Was ist unser Worst-Case-Szenario?
6: 18 Billionen Dollars.
7: Sind das alle verdammten schlechten Nachrichten?
6: Da wäre noch der Atommüll.
7: Oh.
3: Aber wo kommen wir dahin? Die Europäer etwa warnen? Lieber nicht, sonst müsste man wohl noch für die Schäden aufkommen.
6: Haben es lange vor uns allen gewusst. Und deshalb ist das Ihr Problem!
8: Ich kann den Lauf der Natur nicht kontrollieren. Das Narrativ allerdings schon.
3: Völlig überzeichnet zeigt Oscar-Gewinner Alejandro González Iñárritu, wie die Öllobby hantiert. Ein bisschen Hotshots, ein bisschen nackte Kanone. Digger ist eine krachende Krawallsatire geworden. Mit dabei auch die deutsche Schauspielerin und mittlerweile häufiger in Hollywood zu sehen, Sandra Hüller. Warum auch immer.
9: Geht's Ihnen gut?
10: Mr. President. Mr. President?
7: Scheiß auf den Eisberg, rock mir das Ding!
3: Auf Dauer ist dieser Film wirklich anstrengend. Außer die halbtote Katze. Die ist ganz lustig.
11: Was meinen Sie, wie lange hat sie noch?
9: Zwischen 2 Wochen und 5 Minuten?

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1: Am Samstag, den 10. Oktober, spielen die Bremer Philharmoniker und der Bremer Domchor gemeinsam in großer Besetzung im St. Petri Dom und spielen dabei das monumentale Meisterwerk der Romantik, Hector Berlioz' Requiem. Neben 12 Pauken sorgen 4 getrennte Bläsergruppen in den Ecken des Doms für ein ganz besonderes Raumklangerlebnis. Dieses Konzertereignis in historischer Kulisse startet um 19 Uhr. Auch am Sonntag, den 11. Oktober, gibt es Live-Musik für Klassikfreunde, und zwar im Pferdestall in Bremerhaven. Junge Musikerinnen und Musiker aus der Region präsentieren ausgewählte Stücke klassischer Meister in einer akustischen Version. Das Kammerkonzert beginnt um 17 Uhr. Von Montag, den 12.10. bis Freitag, den 16.10. findet im Kulturzentrum Schlachthof der 5-tägige Ohrenfutter-Hörspiel-Workshop für Jugendliche statt. Dort können Jugendliche zwischen 9 bis 13 Jahren in eine Welt eintauchen, die allein durch Text, Stimme, Geräusche und Musik entsteht. Am Anfang des Workshops wird eine gemeinsame Geschichte geschrieben, die anschließend vertont wird. Am Ende des Workshops wird das fertige Hörspiel dann bei Radio Weser TV gesendet. Am Dienstag, den 13. Oktober, heißt es im Pferdestall in Bremerhaven wieder Bestseller und Klassiker im offenen Kulturkreis. In der Kulisse des alten Pferdestalls treffen sich kulturbegeisterte Leseratten zum ungezwungenen, offenen Austausch. Gemeinsam werden bedeutende Neuerscheinungen des Buchmarktes, aber auch zeitlose Klassiker der Weltliteratur besprochen und analysiert. Der Abend bietet die ideale Gelegenheit, in gemütlicher Runde bei einem Glas Wein tiefgründige Gespräche über Literatur zu führen. Los geht's um 19 Uhr.

Das war's für mich hier heute an diesem Donnerstagmorgen. Ich bin Dennis Pumm, danke fürs Einschalten. Gleich geht's hier weiter auf Radio Weser in Bremen mit einer Stunde guter Musik. Unsere Jukebox springt dann an und sucht sich wieder irgendwelche Titel raus. Lasst euch überraschen. Und um 9 Uhr kommt Oliver Popp ins Radio mit Open Minded Radio. Die beliebte Musiksendung hier am Donnerstagmorgen und in Bremerhaven, ja, da macht auch die Jukebox weiter und sucht wieder Musik raus, die wir lang nicht mehr gehört haben. Und dann um 11 Uhr Caroline Lenz mit Radio Na Sowas. Tschüss, einen schönen Donnerstag.

0: Und nach den Nachrichten Open Minded Radio mit Oliver Popp. Bis gleich.
1: Neun Uhr, die Nachrichten. Großbritannien und Deutschland wollen bei der Bekämpfung von Sabotage und Cyberangriffen enger zusammenarbeiten. Nach Angaben der britischen Regierung geht es dabei um den Informationsaustausch und die Koordinierung im Kampf gegen Bedrohungen für kritische Infrastrukturen. Die deutschen Geheimdienste hatten erst am Montag vor der wachsenden Gefahr hybrider Bedrohungen durch Russland gewarnt. 2,5 Monate nach seinem Amtsantritt besucht heute der britische Premierminister Burnham Deutschland. Zusammen mit Bundeskanzler Merz wird er den deutsch-britischen Freundschaftsvertrag in Kraft setzen, den sogenannten Kensington-Vertrag. Damit sollen die Beziehungen der beiden Länder auf eine neue Grundlage gestellt werden. Ziel ist es, das 2020 aus der EU ausgetretene Königreich wieder enger an die Union anzubinden. Geplant sind außerdem Reiseerleichterungen wie Visafreiheit für Klassenfahrten sowie eine direkte Bahnverbindung zwischen Deutschland und Großbritannien. Die Spitzen von Union und SPD haben ihre Beratungen im Koalitionsausschuss gestern Abend nach etwa 4 Stunden beendet. Ergebnisse sollen im Laufe des Vormittags bekannt gegeben werden. In einer SMS der Fraktionsvorsitzenden Frey und Miersch sowie des CSU-Landesgruppenchefs Hoffmann, die dem Deutschlandfunk vorliegt, heißt es, man habe in guter und konstruktiver Atmosphäre getagt. Man sei sich bewusst, dass die Demokratie in diesen Tagen vor einer historischen Bewährungsprobe stehe und fest entschlossen, das Land nicht den Extremisten zu überlassen. Weiter wird betont, die Koalition sei sich einig, dass wirtschaftliches Wachstum, sichere Arbeitsplätze und der gesellschaftliche Zusammenhalt im Zentrum des weiteren Arbeitsprogramms stehen sollten. Deshalb habe der Koalitionsausschuss sämtliche aktuellen Themen besprochen, um die damit verbundenen Vorhaben zügig zum Abschluss zu bringen. Die CDU-Bundestagsabgeordnete Güler geht davon aus, dass der neue AfD-Landtagspräsident in Sachsen-Anhalt auch mit Stimmen aus ihrer Partei ins Amt gewählt worden ist. Das müsse man jetzt nicht schönreden, sagte die Außenstaatsministerin den Sendern RTL und NTV. Wenn es bei 14 CDU-Abgeordneten insgesamt nur 5 Enthaltungen gäbe, werde der eine oder andere die Entscheidung für Rausch mitgetragen haben. Der CDU-Bundestagsabgeordnete Wiener wies dies als reine Spekulation zurück. Man wisse nicht, was passiert sei, da es sich um eine geheime Wahl gehandelt habe, sagte Wiener im Deutschlandfunk. Die Ansicht Gülers sei eine Einzelmeinung, die in der Bundestagsfraktion nicht geteilt werde. Zuvor hatte der CDU-Vorsitzende Merz angedeutet, dass Rausch auch Stimmen von SPD, Grünen oder der Linken erhalten haben könnte. In Frankreich gehen die Proteste trotz der Ankündigung von Premierminister Le Cornu, die Lernbedingungen an den Schulen zu verbessern, weiter. Nach Angaben des Bildungsministeriums war heute früh der Zugang zu mehr als 300 Schulen und Bildungseinrichtungen ganz oder teilweise blockiert. Schüler- und Studentenvereinigungen sowie mehrere Bildungsgewerkschaften riefen erneut zu landesweiten Demonstrationen auf. In der Hauptstadt Paris ist für den Nachmittag eine Großkundgebung angekündigt. In einer Erklärung hieß es, die Regierung habe bisher nicht ausreichend auf die Forderungen der Schüler und Studenten reagiert. Gestern Abend hatte Le Cornu neben besseren Lernbedingungen mehr Vertretungslehrer und bauliche Maßnahmen an Gebäuden in Aussicht gestellt. Finanziellen Zusagen erteilte er unter Verweis auf die angespannte Haushaltslage eine Absage. Im Alter von 90 Jahren ist die US-Wissenschaftlerin Margaret Hamilton gestorben. Sie war entscheidend am Apollo-Mondprogramm der NASA beteiligt und galt als eine Pionierin der Informatik. Wie das Massachusetts Institute of Technology mitteilte, starb Hamilton bereits am 30. September. Die Mathematikerin übernahm 1968 die Leitung des Forschungsteams, das für die Bordsicherung

0: Software der Apollo-Missionen zuständig war. Die erste bemannte Mondlandung gelang den USA 1969 mit der Mission Apollo 11. Das Wetter überwiegend stark bewölkt und teils länger anhaltender und kräftiger Regen. Im Südosten einzelne Gewitter, 12 bis 22 Grad. Morgen bedeckt, von Nordwesten Richtung Donau sich ausbreitender Regen. Im Südosten vielfach heiter, 11 bis 17 Grad. Die weiteren Aussichten am Samstag verbreitet Regen, 12 bis 18 Grad. Das waren die Nachrichten.
1: Das waren die Nachrichten vom Deutschlandfunk. 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
2: Um 9:05 Uhr. Vorsicht bitte auf der A1 Osnabrück Richtung Bremen zwischen Groß-Ippener und Dreieckstur befindet sich eine ungesicherte Unfallstelle. Die A1 Osnabrück Richtung Hamburg zwischen Dreieckstur und Uphusen-Bremen-Mahndorf. 12 Kilometer stockender Verkehr, da braucht ihr eine gute halbe Stunde länger. Die A255 B75 Hamburg Süd Richtung den Elbbrücken zwischen Dreieck Norderelme und Hamburg Veddel 10 Kilometer stockender Verkehr, da braucht ihr auch eine halbe Stunde länger. Die A7 Hamburg Richtung Hannover zwischen Berghof und Dreieck Hannover Nord 7 Kilometer Stau nach einem Unfall. Die Umleitung führt über die U32 und U34. Verzögerung circa eine Dreiviertelstunde. Nochmal die A7, Hannover Richtung Hamburg, zwischen Hamburg-Heimfeld und dem Elbtunnel, 8 Kilometer stockender Verkehr. Die B75, Oldenburger Straße Stadt Einwärts, zwischen Delmhorster Dreieck und der A281, Bremen-Neustadt, 7 Kilometer stockender Verkehr. Ja Mensch, dann wünsche ich euch mal, dass ihr gut ankommt und nicht irgendwo in diesem ganzen stockenden Verkehr festsitzt. Gute Fahrt!
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Jo, es ist der 8.10. Es ist Donnerstag. Es ist kurz nach 9. Es ist Open-Minded Radio-Zeit die nächsten 3 Stunden. Es ist Oliver Popp, der euch vollsabbelt hier am Mikro aus dem Studio südlich von Bremen im Bassumer Raum. Und es ist mir eine Freude für euch zu senden und ich wünsche euch allerseits einen guten Morgen, wo immer ihr auch seid. 3 Stunden gibt's jetzt auf die Ohren. Es gibt einiges. Wie schrieb Stefan Sprute, guten Morgen zusammen. Die Hühner sind schon im Radiofieber. Mal sehen, was Olli heute so aus der Tasche zaubert oder aus den Taschen. Zaubert. Warum erzähle ich euch gleich, nachdem der Titel hier zu Ende gelaufen ist. Erstmal Faced Groove mit Soul Stepping und ja, ein buntes Programm gibt es heute auch wieder und ja, gute Unterhaltung, habe ich glaube ich schon gesagt. Ne? Guten Morgen!

Jo, im Original von Kool & The Gang aus den 70er Jahren, Summer Madness hieß der Titel, soweit ich mich erinnere, von Kool & The Gang. Ich meine so in den frühen 70ern, 1974, glaube ich. Ich bin aber jetzt nicht sicher, nagelt mich nicht fest. Hier von Face Groove, der Einspieler für die kommende Sendung, Soul Steppin' Instrumentalversion. Und gibt's auch ja auf dem Sampler Wax Da Beach DJ Mix CD 2 Sundown. Also ja, eigentlich ist die Sonne gerade erst aufgegangen und ich spiele hier schon Sundowner, was soll ich euch sagen? Weswegen ich das eben gesagt habe, beziehungsweise weswegen ich Stefans Kommentar eben vorgelesen habe, das hat natürlich mit dem Bild von Corny zu tun, was er mir ja jede Woche für die Sendung schickt. Corny, damit hast du dich wieder selber übertroffen. Wie gesagt, bei Facebook, ihr wisst es ja, die meisten wissen es, wer es nicht weiß, der weiß es jetzt. Facebook Open Minded Radio, Treffpunkt für diese Sendung, und da ist das Startbild auf jeden Fall von Corny hochgeladen, von mir so ja kurz vor 8 heute Morgen, wie ich das jeden Donnerstagmorgen mache. Und es ist eine schwarz melierte Tasche, auf dem 1, 2, 3, 4, 5 Hühner drauf sind, die auch schwarz-weiß meliert oder gepunktet oder wie auch immer sind, sehen alle unterschiedlich aus. In der Tasche drin ist ein Radio und ein Kopfhörer, die oben aus der Tasche rausgucken, und unten auf der Tasche steht Open Minded Radio 92.5 jeden Donnerstag bei Radio Weser TV von 9 bis 12 und so, das wisst ihr ja sowieso, und auf jeden Fall haben auch ganz viele geschrieben, ich will auch so eine Tasche und so, und ich weiß gar nicht, wer es jetzt genau war, ich muss mal eben hier gucken, ob ich es nochmal eben reinkriege. Einer schrieb auf jeden Fall, dass die Tasche in Serie gehen könnte, und das sehe ich also auf jeden Fall genauso. Ich bin völlig geplättet von dieser Tasche, und guckt sie euch gerne an bei Facebook Open Minded Radio. 19 Likes von euch sind schon reingegangen hier für die startende Sendung. Ich habe noch gar nichts gemacht, euch nur vollgesabbelt, und ja, so ein bisschen erkältet bin ich auch. Ich sabbel trotzdem viel, auch wenn es vielleicht ein bisschen derber klingt oder ein bisschen räusperiger. Auf jeden Fall machen wir jetzt mal weiter, und ich wollte mal eben kurz sagen, was so angesagt ist über die Sendung. Also geplant sind, ja, ganz speziell Fanta 4 live aus Bremen vom Domshof gibt es heute als kleinen Soundblock 10 Minuten in der Mitte der Sendung. Ansonsten habe ich Demon auf dem Zettel, die Silencers, Cry of Love, Morten Harkett, das ist der Sänger von Aha. Volbeat ist geplant, Audio Slave, Puddle of Mud, die Rembrandts, Amanda Marshall, Ammonia and the Black Oat Roots. Also es ist ein buntes Programm. Was haben wir zum Schluss der Sendung? Wenn ich es noch mit reinkriege, Magnum, Rick Emmett, Tequila, Beers Den, The War on Drugs, vielleicht die Mamas Boys und die Black Crowes noch, muss ich mal sehen, wie wir das mit der Sendung reinkriegen, aber lange Rede, gar keinen Sinn, ist ja eine Musiksendung hier. Sam Smith, die neue Scheibe, Hazel Eyes heißt sie ja, war auch ein Musikwunsch von, ich meine, von Nossi, treuer Hörer dieser Sendung, und der schickt ja auch immer Musikwünsche rüber, wie ich es diese Woche auch gemacht habe und einige von euch auch, und der hatte sich diesen Titel gewünscht, den spiele ich halt nochmal. Sam Smith and the Two City Chorus aus dem Album Hazel Eyes, hier ist Oh Mother. 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

Sam Smith and the City Chorus, the Two City Chorus aus dem Album Hazel Eyes. Im Übrigen ganz frisch erschienen irgendwie. Ich glaube, Nossi hatte es irgendwo auch im Norden, als er mit seinem Truck unterwegs war, irgendwie gehört und hat mir dann geschrieben, ich weiß nicht, vor 3 Wochen oder so war das, da hatte er diesen Titel gehört, war eine Vorveröffentlichung und das Album ist jetzt raus. Es ist nämlich am 21. August, also auch schon, doch schon vor 6 Wochen rausgekommen, wenn ich das hier so richtig sehe, ist das 5. Album von Sam Smith. Und gefällt mir also auf jeden Fall richtig gut und geile Anregung. Wie von euch so oft in den Musikwünschen und so, zu denen kommen wir ja auch in einer Dreiviertelstunde ungefähr. Es sind auch wieder ein paar eingegangen und von der treuen Community hier. Und dafür möchte ich mich auf jeden Fall nochmal bedanken oder schon mal wieder bedanken. Wir haben 22 Likes zum Anfang der Sendung und einiges an Kommentaren. Und Neumi hat zum Beispiel auch geschrieben, freue mich auf geile Musik und sende dir und allen Hörern einen guten Morgen. Grüße, Neumi, hat er geschrieben. Kannst du auch ruhig öffentlich schreiben, musst du nicht privat schreiben. Kannst du gerne bei Facebook unter das Bild machen oder schreiben, wie die anderen das auch machen. Dann habe ich das auf jeden Fall auf einem Schirm, sage ich jetzt mal. Man muss nicht irgendwie ein Fenster extra aufmachen. Und auf jeden Fall höre ich das ganz oft und so, ihr sagt dann, ja, geile Musik und so. Und ich sitze dann immer hier und denke, hoffentlich kann ich den mit ihnen mit den Erwartungen, die ihr habt, auch gerecht werden. Und manchmal sitze ich dann auch halt hier, war letzte Woche auch so, wo ich denke, Mann, was spielst du eigentlich diese Woche? Die letzten Wochen hast du ein bisschen ältere Sachen gespielt, letzte Woche ein bisschen was Neueres, wo auch ein paar Neuheiten mit drin waren. Was machst du diese Woche? Und willst ja auch nicht immer das Gleiche spielen und du willst ja letztendlich open-minded bleiben, ne? Und das versuche ich natürlich immer wieder und nehme euch natürlich zur Hilfe mit euren Musikwünschen. Das gibt der Sendung auf jeden Fall die persönliche Note. Und überhaupt, ich wollte nochmal Danke sagen, dass ihr überhaupt morgens so da seid. Oder ihr schreibt sogar, ich bin im Urlaub in Ägypten oder keine Ahnung und kann im Moment nicht so richtig hören. Oder wir hören euch, aber das Telefon hier ist nicht so am Start, dass ich schreiben kann. Oder. Und dafür sage ich auf jeden Fall nochmal Danke, liebe

einer Joghurthose und in Schlappen hier irgendwie mit meinem Kaffee in der Hand ins Studio gehen und euch beschallen. Lange Rede, gar keinen Sinn. Sold out. Hier ist der Real Motherfucking G's. Oder sind die Real Motherfucking G's? Sold out hier bei Open Minded Radio. Und ich wünsche euch auf jeden Fall einen schönen Tag, wo immer ihr auch seid.

Real Motherfucking G's heißt der Song. Sold Out war der Künstler oder beziehungsweise das Musikprojekt, das bekannte Hip-Hop, Rock, Pop und Metal-Hits im Vintage-Stil der 50er Jahre im Soul, R&B, Rhythm and Blues und Doo-Wop-Version neu interpretiert. Das ist ja schon der zweite Titel, den ich von denen ausgepackt habe hier. Real Motherfucking G's, das ist von Eazy-E, ein Hip-Hop-Song. Und ich hatte vor geraumer Zeit nochmal Warren G und Nate Dogg mit Regulate, kennt ihr auch, die gibt es auch in so einer 50s Soul Version, auch so um 6 Minuten lang wie den Titel, den wir eben hier gehört haben, und nimmt mich auf jeden Fall mit. Ich habe erst gedacht, das ist irgendwie eine KI-gestützte Geschichte, scheint aber nicht so zu sein, wenn du die aufrufst, denn steht da auch bekannte 1950 Soul Version von Sold Out, Hip-Hop und Rap und zum Beispiel so Lose Yourself von Eminem hat er gemacht, Miss Jackson von Outkast, Gangsta's Paradise, letztendlich Stevie Wonder beziehungsweise Coolio und so weiter und so fort. Dr. Dre zum Beispiel auch, oder wie heißt hier, California Love und diese ganzen Sachen. Backstreet Boys haben sie auch gemacht und kann man auf jeden Fall reinhören, gibt's auch in den Streamingdiensten und hat mir auf jeden Fall oder gefällt mir auf jeden Fall richtig gut. Der gefällt mir auch richtig gut. Dimitri from Paris, der ist auch in den ganzen, wie soll ich sagen, in den Modegeschichten und so, der hat ja auch ganz viel Musik gemacht, wenn die Mädels in Frankreich, in Paris über die Laufstegs laufen oder wo auch immer. Und zwar hier zusammen mit Liu Sayer. Easy to Love.

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1: Um 9 Uhr und gleich 33 Minuten haben wir die A1 Osnabrück Richtung Hamburg zwischen Dreieck Stur und Uphusen Bremen-Mahndorf. Stockt es auf 6 Kilometer, da braucht ihr ungefähr eine halbe Stunde länger. Auch eine halbe Stunde länger braucht ihr auf der A255 B75 Hamburg Süd Richtung den Elbbrücken zwischen Dreieck Norderelbe und Hamburg Veddel. 10 Kilometer stockender Verkehr. Die A7 Hamburg Richtung Hannover zwischen Berghof und Dreieck Hannover Nord, 7 Kilometer Stau nach einem Unfall. Die Umleitung führt über die U32 und U34, da braucht ihr ca. 45 Minuten länger. Und auch eine knappe halbe Stunde länger braucht ihr ebenfalls auf der A7 Hannover Richtung Hamburg zwischen Hamburg Heimfeld und dem Elbtunnel, 8 Kilometer stockender Verkehr. Die A270 Blumenthal Richtung Ipul ist zwischen Bremen-St. Magnus und der B74 Bremen-Nord wegen der Beseitigung einer Ölspur momentan gesperrt. Und Bremen, der Remberti-Ring, ist zwischen Kreisverkehr Remberti-Kreis und Bahnhofsplatz wegen eines Feuerwehreinsatzes gesperrt. Und last but not least die B75 Oldenburger Straße stadteinwärts zwischen Delmhorster Dreieck und der A281 Bremen-Neustadt. 7 Kilometer stockender Verkehr. Kommt gut an, da immer, wo ihr auch hin möchtet.
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Ja, dann muss ich das Mikro auch mal wieder aufmachen. Ne? Amore war das mit Baby, I Love You So. Ihr kennt diesen Titel wahrscheinlich auch von Colourbox. Da ist er rausgekommen in den 90ern. Übrigens ist ein alter Reggae-Titel. Jacob Miller Horace Swaby, besser bekannt als Augusto Pablo, haben ihn geschrieben und haben ihn in den 70er Jahren rausgebracht und sind dadurch auch berühmt geworden. Wie gesagt, in den 90ern Colourbox und jetzt Amore. Ja, auch verhältnismäßig frisch rausgekommen und ja, gefiel mir auch ganz gut und ist ja insgesamt auch ein ganz ruhiger Titel, nicht? Oder runder Titel, wollte ich sagen, nicht ruhig, rund und grooved. Aber wir bleiben nicht bei diesem souligen Reggae-Kram, sag ich jetzt mal Reggae-Kram im positiven Sinne oder souliger Kram, sondern wir wechseln die Musikrichtung auch jetzt hier nochmal mit ein bisschen, so Blues, würde ich sagen, Taj Mahal und Cap Mo aus dem Album Room on the Porch und Young Yard Dog ist der Titel, der für euch sich jetzt hier im Hintergrund langsam warm läuft. Übrigens, wir haben 9 Uhr und 38 Minuten, ihr hört Open Minded Radio. Und was ich auch noch zu sagen hätte, hier im Anschluss des Titels gibt's die Kinozeit, ne? Und jetzt startet erstmal der Titel, ne? Oder? Ich habe auch genug gesabbelt.

0: Ja, und jetzt kommen wir zur Kinozeit. Oktober, die erste. Und zwar eine Ölplattform verursacht einen enormen Schaden in Europa. Und umzu ist komplett in Gefahr. Darum geht's in der neuen Kinokomödie mit Tom Cruise. Thomas Krause, ne? Tom Cruise. Jetzt mehr in der Filmzeit mit meinem Kollegen Dennis Pumm.
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2: Oh, Scheiße! Du heiliger Zombie!
3: Upgrade.
4: Hollywood-Rentner Tom Cruise ist zurück in Digger. Als erstes beweist er da viel Mut zur Hässlichkeit, denn unter seiner Maskerade als skrupelloser Geschäftsmann ist er kaum wiederzuerkennen.
5: Mr. Rockwell, mein Name ist Sandy Clarkson.
6: Ja, Sandy, alles klar. Der Mann mit der 1,5-Meter-Spalte. Der Gletscher da in Grönland verschiebt sich 1,5 Meter.
4: Er schlüpft in die Rolle eines Ölbarons mit fetter Wampe, faltigem Gesicht und grauem Haar.
6: Also der Tisch hier vor mir ist breiter als 1,5 Meter.
5: Aber, Mr. Rockwell,
6: mein Schwanz hat ein Zehntel von der Größe. Soll ich eine milliardenteure Plattform dicht machen? Wegen was? Das 10-mal größer ist als mein Schwanz?
4: Bei den maßlosen Bohrungen seiner Firma im Polarmeer wurde eine gigantische Eisscholle rausgesprengt, die nun unaufhaltsam auf Europa zutreibt.
7: Mr. President, wir sind einer Katastrophe dieses Ausmaßes völlig schutzlos ausgeliefert.
8: Was ist unser Worst-Case-Szenario?
7: 18 Billionen Dollar.
8: Sind das alle verdammten schlechten Nachrichten?
7: Da wäre noch der Atommüll.
4: Aber wo kommen wir dahin? Die Europäer etwa warnen? Lieber nicht, sonst müsste man wohl noch für die Schäden aufkommen.
7: Haben es lange vor uns allen gewusst. Und deshalb ist das Ihr Problem!
9: Ich kann den Lauf der Natur nicht kontrollieren. Das Narrativ allerdings schon.
4: Völlig überzeichnet zeigt Oscar-Gewinner Alejandro González Iñárritu, wie die Öllobby hantiert. Ein bisschen Hotshots, ein bisschen nackte Kanone. Digger ist eine krachende Krawallsatire geworden. Mit dabei auch die deutsche Schauspielerin und mittlerweile häufiger in Hollywood zu sehen, Sandra Hüller. Warum auch immer.
10: Geht's Ihnen gut?
8: Mr. President. Mr. President? Scheiß auf den Eisberg, rock mir das Ding!
4: Auf Dauer ist dieser Film wirklich anstrengend. Außer die halbtote Katze. Die ist ganz lustig.
11: Was meinen Sie, wie lange hat sie noch?
10: Zwischen 2 Wochen und 5 Minuten?
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Die manche werden wahrscheinlich sagen, die hätte er nicht unbedingt spielen müssen, die haben wir schon tot gehört. Ist ja leider so, Melissa Etheridge, Like the Way I Do. Seid froh, ich hätte auch die Live-Version spielen können, die ist nämlich 10 Minuten lang. Und Like the Way I Do 1988, ich kann mich gut dran erinnern, als diese Platte rauskam, kam auch so ungefähr zur gleichen Zeit, was war das? The Nits habe ich, glaube ich, in der Zeit aufgenommen und ich meine, ein Bab-Album in der Zeit, kann nämlich auch noch Fortsetzung folgte, war da irgendwie rausgestochen. Melissa Etheridge hier mit Like the Way I Do beziehungsweise Bring Me ein Eimer Wasser, also Bring Me Some Water. Erste Grammy-Nominierung überhaupt für ihr, wie soll ich sagen, intensives Rock- und Folk-Debüt mit rauer, kehliger Stimme und akustischen Gitarren. So steht's hier auf jeden Fall. Und ich

Ich habe gedacht, die kurze Version reicht dann natürlich, ne? Auf jeden Fall will ich nochmal Danke sagen hier im Moment. Ich muss nochmal eben hier aufrufen, die Seite irgendwie von euch hier. Da ist auch nochmal einiges gekommen. 28 Likes von euch. Wow, ihr seid die geilsten. Und mit den Kommentaren, da sage ich gleich nochmal was zu. So, wir haben ja noch 10 Minuten gut, beziehungsweise haben wir noch drei Titel bis die erste Stunde zu Ende ist, und dann geht's wahrscheinlich, ja, dann geht's um eure Musikwünsche, aber erstmal habe ich die Rembrandts hier für euch. Ist ein Mainstream-Titel, aber ich habe ihn, glaube ich, hier, also ich glaube, er ist einmal gespielt. Johnny, have you seen her?

Die Rembrandts. Ich habe mal eben nachgeguckt, 2021 im Februar habe ich den Titel hier bei Open Minded Radio das letzte Mal gespielt. Dann kann man den, glaube ich, nochmal bringen. Ja, und wenn ich das so richtig...

ich dich sehe, Corny. Ich glaube, du bist ja heute auch dabei. Du hast auf jeden Fall geschrieben. Ich hoffe, du hast nicht irgendwelche Termine, sondern kannst entspannt hier vorm Radio sitzen. Auf jeden Fall dein Bild mit der Tasche. Ja, das gibt also ein richtiges Feedback hier von den Leuten. Katja Taylor schrieb zum Beispiel, ich schließe mich den Taschenvorbestellungen an. Ich möchte auch eine. Ich hier aus dem Studio, ich könnte auch eine gebrauchen, sag ich mal. Und wir müssen auf jeden Fall mal die Köpfe zusammenstecken, Corny, ob wir das nicht mal vielleicht hinkriegen. Und wenn wir nur eine kleine Serie von 10 Stück oder so vielleicht mal machen lassen. Man muss mal gucken, wer sowas schön bedrucken kann, weil die Idee finde ich richtig geil. Also wie gesagt, eine Open-Minded-Radio-Tasche. Es sind im Grund ist die schwarz meliert gehalten. Es stehen 5 Hühner drauf, die auch immer schwarz eine weiße sind, aber in verschiedenen Ausführungen. Einmal eine weiß gepunktet auf schwarzem Grund, einmal schwarze Streifen, einmal ganz kleine weiße Punkte und einmal ganz grau meliert auf der rechten Seite zum Beispiel 5 Hühner von der Tasche hier. Startbild Facebook Open Minded Radio, falls ihr gerade erst reingeschaltet habt und wisst nicht, wovon ich rede. Auf jeden Fall Treffpunkt hier für die Sendung. Donnerstags vormittags ab 9 ist immer Open Minded Radio 92.5 bei Facebook. Da kommt das Bild immer von Corny und der hat diese Woche einen Knaller losgelassen. Wie gesagt, eine Tasche, in der ein Radio und ein Kopfhörer drin ist. Und die Leute, die hier geschrieben haben, ich meine, mittlerweile, ich weiß nicht, haben wir fast 30 Likes. Ich glaube, 29 Likes sind es. 30 kriegen wir vielleicht noch voll während der Sendung. Was, ihr seid ja echt der Hammer. Einiges von euch ist auch geschrieben worden. Und darauf können wir gleich noch mal ein bisschen näher eingehen. Und Stefan Sprute zum Beispiel schreibt, guten Morgen zusammen, die Hühner sind schon im Radiofieber. Mal sehen, was Olli heute so aus der Tasche zaubert. Katja habe ich eben schon vorgelesen. Nossi, dann schauen wir mal, was die Hühner so in der Tasche haben und so weiter und so fort. Und unten, wie gesagt, gab es mehrere Kommentare. Eine Corny, tolle Tasche auf so einen schönen musikalischen Vormittag. Das hat Gundolf Beil da geschrieben. Matthias Eisenkolbe, Mensch Corny, mit der Tasche kannst du in Serie gehen. Genau, das denke ich also auch. Und mal sehen, müssen wir auf jeden Fall mal die Köpfe zusammenstecken. Carola Bauleiter zum Beispiel, was eine tolle Tasche. Wünsche euch einen schönen Tag. Guten Morgen Olli und guten Morgen Open-Minded Radio-Hörer. Das hat Anja Otto Dröse geschrieben und noch einige mehr. Aber ich will euch auch nicht langweilen. Guckt da gerne auf der Seite und dann könnt ihr das selber lesen. Und meine Frau sagt, ich soll nicht immer alle Kommentare vorlesen, das wäre langweilig. In diesem Sinne, 9.58 Uhr, ein Titel haben wir noch hier in dieser Stunde. Und zwar von Puddle of Mud, Drift and Dry, aus dem Album Come Clean. Hier ist Open Minded Radio.

0: Drift and Dry Puddle of Mud aus dem Album Come Clean 2001, auch schon 25 Jahre alt, dieses Album, Vierteljahrhundert, unglaublich. Und dann hat Klaus Kemener gerade geschrieben, irgendwie klingen die Titel heute so, als würde ein wenig Bass fehlen. Also ist mir eben nicht aufgefallen, als ich es eben gelesen habe. Ich habe ja vorne in der Küche, kann ich mal sagen, läuft ein Stream, da läuft eine kleine Boombox und da war ganz normal der Sound zu hören, also auch mit Bass. Ich weiß nicht, vielleicht liegt es auch bei dir oder lad den Stream noch. Ich weiß ja nicht, ob du Radio oder Stream oder DAB Plus oder was auch immer du hörst, lad es auf jeden Fall nochmal neu. Vielleicht liegt es daran, aber ich kann hier auf jeden Fall nichts finden, was den Sound irgendwie beeinträchtigt. Bei mir klingt es auf jeden Fall ganz normal. Das nochmal dazu. Ansonsten, ihr anderen, schreibt mir das mal in die Kommentare, falls das doch irgendwie so sein sollte.
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0: 10:03, einiges an Verkehr liegt hier an und zwar einiges an Verzögerungen und zwar auf der A1 Osnabrück Richtung Hamburg zwischen Dreieck Stur und Uphusen Bremen-Mahndorf. 6 Kilometer Stau, da dauert es eine halbe Stunde länger. Eine gute halbe Stunde länger dauert es auf der A255B75 Hamburg Süd Richtung den Elbbrücken zwischen Massener Kreuz und Hamburg-Veddel. Stockt es auf 10 Kilometer. Ja, eine knappe Dreiviertelstunde dauert es länger auf der A7 Hamburg Richtung Hannover zwischen Berghof und Dreieck Hannover Nord. 7 Kilometer Stau nach einem Unfall. Die Umleitung führt über die U32 und die U34. Dann haben wir noch mal eine halbe Stunde länger und zwar auf der A7 Hannover Richtung Hamburg zwischen Hamburg-Heimfeld und dem Elbtunnel. 8 Kilometer stockender Verkehr. Ja, und dann gibt es noch eine Ölspur und zwar auf der A270 Blumenthal Richtung Ilpol ist zwischen Bremen St. Magnus und der B74 Bremen Nord wegen der Beseitigung einer Ölspur momentan noch gesperrt und Bremen der Remberti-Ring ist zwischen Kreisverkehr Remberti-Kreis und Bahnhofsplatz wegen eines Feuerwehreinsatzes gesperrt und dann haben wir nochmal die B75 Oldenburger Straße stadteinwärts zwischen Delmhorster Dreieck und der A281 Bremen Neustadt 4 Kilometer stockender Verkehr. Das soll's gewesen sein, ne?
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Ja, eigentlich sollten die noch gar nicht kommen, aber ich wünsche euch auf jeden Fall weiterhin gute Unterhaltung und wir starten hier gleich mit Volbeat, mit Lola Montes und kümmern uns dann um eure Musikwünsche. Und ich habe mal eben so richtig schön draufgesabbelt auf den Song, obwohl er schon gesungen hat, ne? Guten Morgen weiterhin!

Radio Volbeat aus ihrem fünften Album Outlaw Gentlemen and Shady Ladies hier mit Lola Montez. Ja, einer der wohl bekanntesten Titel dieser dänischen Heavy Metal und Party Rock Band. Das sag ich jetzt dazu. Heavy Metal Band steht hier und ich sag mal, Party Rock ist es für mich. Ja, das Lied Lola Montez entstand im Jahre 2012 und wurde von Sänger Michael Sean Paulsen und der Band geschrieben. Bei der titelgebenden Lola Montez handelte es sich um eine irische Tänzerin, die als Mätresse des Königs Ludwigs I. von Bayern berühmt wurde. Paulsen bezeichnete sie in einem Interview als eine interessante Person, die definitiv anrüchig war. Sie war sehr kontrovers, aber gleichzeitig sehr hübsch und alle Männer waren ihr verfallen. Sie ist eine sehr intensive Person, schrieben sie. Und was ist noch? Die Rezession ist ja auch ganz interessant. Frank Albrecht vom deutschen Magazin Rockhard, für den ist Lola Montez eine stark auf den Mainstream-Markt zugeschnittene Nummer, aber trotzdem noch ein guter Song mit feiner Hookline. Für Andreas Schiffmann vom Online-Magazin Music Reviews hingegen nervt Paulsens Danzig-Elvis-Geknödel mit Hetfield-Schlag, insbesondere bei Lola Montez. Also der spricht über das ganze Album. Ja, Platz 84 hat er in den niederländischen Charts, haben sie mit diesem Titel erreicht und 2013 wurde Lola Montez in der Kategorie Best Rocksong nominiert, haben sie aber nicht gekriegt und ich finde auch, das ist so sehr Mainstream-artiger, wie soll ich sagen, so Bubblegum-Rock hätte ich Bubblegum-Rock ist mehr so die 80er-Jahre Löckchen-Fraktion, würde ich fast schon mal sagen, ne, aber auf jeden Fall so ein typischer Party-Sound Rock, würde ich mal eben sagen, so, ich weiß gar nicht, wie ich es anders ausdrücken soll. Ist ja auch egal, auf jeden Fall. Ich glaube, es ist das erste oder zweite Mal, dass ich diesen Song überhaupt hier bei uns in der Sendung spiele. Jetzt zu unseren Musikwünschen und die sollen ja immer rausgehen bis Dienstagabend von euch und zwar an openmindedradio@t-online.de oder bei Facebook Open Minded Radio, wo dieses geile Taschenbild heute Morgen von mir hochgeladen wurde, Corny. Damit, das war wieder der absolute Hammer. Auf jeden Fall Musikwünsche und die Anja hat geschrieben und schon wieder ist es Dienstagmorgen und mein Wunsch für Donnerstag ist noch offen. Ich mache es mal kurz und schmerzlos. Ich würde mich über Thousand Foot Crush mit Bounce freuen. Hab eine schöne Woche. Viele Grüße, Anja. Und das rockt auf jeden Fall auch hier bei Open Minded Radio. Eure Musikwünsche.

Thousand Foot Crash mit Bounce. Phänomenen heißt das Album oder Phänomen. Das war der Wunsch von Anja und ich muss mich erstmal wieder eben sammeln. Hier ist mal eben mein Bildschirm irgendwie so ein bisschen abgestürzt und von daher greifen wir mal auf die guten alten Zettel zurück, nämlich der Thomas Papen hat ja die letzten Wochen immer Musikwünsche rausgehauen und dafür sage ich auf jeden Fall nochmal Danke, weil es waren, also bis auf seine Zeit im Urlaub auf Gran Canaria, da hat er 2 Titel rübergeschickt, waren es immer 6 Titel, wo er sich richtig Gedanken gemacht hat, hat die schön aufgelistet und letzte Woche war es, glaube ich, A Flock of Seagull, was ich von ihm gespielt habe und wie gesagt, da waren noch 5 andere Titel drauf und da habe ich gedacht, ich war nicht sicher, hat er diese Woche geschrieben und ich habe die Mail aus Versehen gelöscht, weil mein Postfach voll war. Ich bin nicht sicher. Auf jeden Fall habe ich mir von seiner älteren Liste nochmal einen Titel für euch rausgesucht und oder auch für dich, Thomas, und zwar Cry of Love mit Pretty As You Please aus dem Album Brother und den hören wir uns jetzt zusammen an. Wir haben 10 Uhr und 17 Minuten. Weiterer Musikwunsch hier bei Open Minded Radio.

Newground Demon hier bei Open Minded Radio, der Musikwunsch für Rudi und Demon. Wie steht es hier, englische Heavy Metal und Hard Rock Band, die sich im Jahr 1979 formiert hat, und zwar in Staffordshire in England, in Leek, um ganz genau zu sein. Und ja, das Debütalbum von denen 81 ist sehr bekannt, und erfolgreiche Nachfolger wie The Unexpected Guest zum Beispiel ist auch angesagt. In den 80ern haben die auch richtig geile Sachen gemacht. Oh, wie hieß der Titel nochmal? Live from the Wire fand ich noch richtig gut. Und Remembrance Day war es, glaube ich, noch. Auch ein Titel, den man auf jeden Fall unbedingt mal gehört haben sollte. Wie gesagt, Heavy Metal und Hard Rock, damit haben sie angefangen, und später, hier steht es auch, Steel zu Beginn, ne, Teil der New Wave of British Heavy Metal mit okkulten Texten. Später wechselte der Stil zu progressivem Rock und zu Hard Rock Klängen, und das kann man auf jeden Fall sagen, das war ja auch schon progressiv. Jetzt kommen wir zu dem Musikwunsch von von Katja Taylor, ganz genau, hier ist der Zettel irgendwie, von Katja Taylor, und zwar hat die sich die Silencers gewünscht. Painted Moon, eine Maxi-Single, und zwar gibt's da die lange Version von 6 Minuten 22 ist die, und das ist der Blues-Mix, obwohl das gar nichts mit Blues zu tun hat, ne? Silencers.

Die Silencers, Painted Moon im Blues-Mix hier, der Wunsch für Katja. Und das Einzige, was man da mit Blues in Verbindung bringen kann, ist, glaube ich, die Mundharmonika, die so rüberkommt. Die klingt, glaube ich, etwas bluesig. Ansonsten würde ich sagen, ist ja schon fast ein New-Wave-iger Titel. Oder empfinde ich jedenfalls, aber das ist nur meine persönliche Meinung. Was für eine genaue Musikrichtung? Ja, New-Wave-ig, würde ich sagen. Ne? Ende der 80er Jahre, ich glaube 87, ist diese Maxi-Single rausgekommen. Und sie wurden zeitweise auch mit Simple Minds und mit U2 verglichen, konnten aber an die Erfolge dieser beiden großen Bands konnten sie nicht anknüpfen und sind ein Insider-Tipp geblieben. Ja, wir haben die aktuelle Verkehrslage für Bremen und Bremerhaven nochmal und es ist einiges los auf den Straßen. Ich habe, glaube ich, 9 Meldungen für euch, die ich mal eben hier runterrattern muss. Und zwar Vorsicht bitte auf der A28 Oldenburg Richtung Bremen zwischen Hude und Ganderkesee Ost befindet sich eine ungesicherte Unfallstelle. Die A1 Osnabrück Richtung Hamburg zwischen Dreieck Stur und Opphusen Bremen-Mahndorf 5 Kilometer Stau, Verzögerung circa 20 Minuten, also ist ein bisschen weniger geworden. Auch ein bisschen weniger als eine halbe Stunde, nämlich auch 20 Minuten ist es geworden auf der B255, B75 Hamburg Süd Richtung den Elbbrücken zwischen Maschener Kreuz und Hamburg Veddel, streckenweise Stau und stockender Verkehr. Und dann haben wir die A7 Hamburg Richtung Hannover, die ist zwischen Hamburg Heimfeld und Dreieck Hamburg Südwest wegen eines Feuerwehreinsatzes gesperrt. Dadurch gibt es einiges an Stau dort. Nochmal die A7 und zwar Hamburg Richtung Hannover zwischen Berghof und Dreieck Hannover Nord. 5 Kilometer Stau nach einem Unfall. Die Umleitung führt Richtung Mellendorf über Elze, Meize und Geildorf. Nochmal die A7 Hannover Richtung Hamburg zwischen Hamburg-Heimfeld und dem Elbtunnel. 8 Kilometer stockender Verkehr. Da braucht ihr noch eine halbe Stunde länger. Die A270 Blumenthal Richtung Ipol ist zwischen Bremen-St. Magnus und der B74 Bremen-Nord wegen der Beseitigung einer Ölspur gesperrt. Und dann haben wir noch einen Hinweis, und zwar in Bremen-Walle kommt es zurzeit zu einem Stromausfall, von dem auch diverse Ampeln betroffen sind. Nochmal die B75 Oldenburger Straße stadteinwärts zwischen Delmenhorster Dreieck und der A281 Bremen-Neustadt. 4 Kilometer stockender Verkehr. Und jetzt muss ich nochmal eben hier meinen schlauen Zettel raussuchen. Wo hab ich ihn? Und zwar geht's jetzt natürlich nahtlos weiter mit den Musik wünschen und die Steffi Huthoff hat geschrieben, hi Olli, bin wieder spät dran und hoffe, dass mein Wunsch es noch schafft in die Sendung. Morten Harkett mit I'm the One, schöner 80er Jahre Sound, Gruß Steffi. Der Mann ist von Aha, der Sänger und hier mit seiner Soloscheibe Out of My Hands, I'm the One, Morten Harkett für Steffi. Mit besten Grüßen von hier.

Dann hat der Andreas aus Hamburg geschrieben und der schrieb: Moin, diesmal kurz zu deiner Info, bin unterwegs, deswegen per WhatsApp und deswegen habe ich mein Telefon gerade mal eben rausgeholt. Die drei Songs wurden mir am Wochenende gesandt, um mir ein angenehmes Aufwachen zu bescheren und danach ist ein dicker Smiley. Und das hat definitiv funktioniert, wenn man dem Text folgt mit einem großen Lacher. Ich bin mir nicht sicher, ob du von den drei Mädels schon mal etwas gehört hast und ich, geschweige denn, ob du schon mal was, ja, heutzutage im Radio gespielt, ob sowas überhaupt gespielt werden darf. Die drei Mädels sind ASS, Annette, Sylvia and Simone. Und wie gesagt, er hat mir vier Titel rausgesucht und die Titel sind natürlich auch so ein bisschen anrichtig, sonst hätte er das so nicht geschrieben. Ja, Girl Talk heißt das Album. Am 2. Oktober ist das rausgekommen. Und wie gesagt, Vintage-inspirierte Soul-Musik im Stil der 70er Jahre. Fiktives Archiv von 1976 über Liebe, Verlangen und Intimität. Das Album enthält 14 Songs und wurde auf Plattformen wie Spotify, Apple Music, YouTube und veröffentlicht. Und bekannte Titel: This Dick Hurts So Good ist zum Beispiel einer der Titel. Den hat er sich aber nicht gewünscht, der Andreas, sondern der hat sich I Took My Panties Off For You. Hier ist ASS mit besten Grüßen in den Hamburger Raum an Andreas.

So richtig geiler Soul und so schön anrüchig. Ja, ASS hier bei Open Minded Radio. Kannte ich auch überhaupt nicht, die Band. Und es lädt auf jeden Fall dazu ein, in das weitere Album Girl Talks, heißt das Album, was am 2. Oktober rausgekommen ist, da weiter mal reinzuhören, was die uns noch so bieten. Diese, ja, wie soll ich sagen, ja, Retro-Soul-Ladies, hätte ich fast gesagt, weil das so typischer Soul aus den 70er Jahren ist. Und ja, Uralt-Soul oder auch Disco ist auch von der nächsten zu hören. Und zwar der Markus schrieb, war am Wochenende mehrfach in Bremen zum Tag der Deutschen Einheit. Mich haben aber ehrlich gesagt nur die Konzerte interessiert. Unter anderem Floyd Unlimited kennst du bestimmt. Die spielen ja auch regelmäßig im Meisenfrei in der Hankenstraße. Witzig fand ich Do It Like The King, eine Rock- und Coverband aus Bremen. Spielen keine Elvis-Klassiker nach, sondern spielen bekannte Hits nach dem Motto, wie würde Elvis heute ABBA oder Freddy sing. Hot Stuff von Donna Summer wäre so ein Stück oder war auch so ein Stück und spiel das doch bitte am Donnerstag bis dahin, Markus. Und passt ja auch zu dem vorherigen Titel, würde ich mal sagen, die beiden passen gut zusammen. Hot Stuff, Donna Summer. Boah, das ist wirklich open-minded, nicht? Ne?

0: Ich würde sagen, wenn das nicht open-minded ist, Donna Summer mit Hard Stuff hier bei Open-Minded Radio. Und dann sehe ich auch gerade, dass ich mal wieder einen Tusch auspacken muss. Und zwar der Thomas Przywara oder Przywara. Ich weiß nicht, wie ich es richtig aussprechen soll. Thomas Przywara, wenn ich es richtig ausgesprochen habe. Ansonsten habe Nachsicht mit mir. Schwierig zu lesender Nachname. Ist auf jeden Fall neuer Abonnent hier von Open Minded Radio 92.5 bei Facebook. Und dafür gibt es auf jeden Fall den Tusch und ich sage auf jeden Fall mal Danke. Ja, jeder, der diese Seite hier liked, der kriegt von mir einen Tusch und das in doppelter Ausführung, so wie Thomas jetzt auch, der, wie gesagt, die Seite hier geliked hat. Und in diesem Sinne sage ich auf jeden Fall schon mal Danke dafür und gibt mehr an Reichweite für uns hier beim Sender Radio Weser und so weiter und so fort und natürlich auch Open Minded Radio, ne?
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0: Jo, eure Musikwünsche bitte dahin und das bis Dienstagabend, wenn ihr das hinkriegt. Und ich freue mich auf jeden Fall über jede Zuschrift hier von euch, über jede Anregung. Und ja, wie gesagt, Seite liken, gibt's einen Tusch dafür. Und ich freue mich natürlich, wenn wir hier von der Community immer ein bisschen größer werden. Like die Seite, dann verpasst ihr auf jeden Fall keine Playlist, die ich immer so gegen Abend nach der Sendung hochlade. Sprich, donnerstags um 12 ist die Sendung zu Ende. So gegen 18 Uhr lade ich die Playlist hoch, weil ich am Nachmittag auch noch hier am Sender ein bisschen was zu tun habe und da könnt ihr auf jeden Fall schmökern und alleine schon die ganzen Startbilder, die Corny oder zu 99% oder 98% Corny geschickt hat, ne, da macht es auch auf jeden Fall Spaß durchzustöbern. Ich muss unbedingt mal so ein Reel machen, dass man mal mehrere hintereinander so hat und die mal sehen kann, weil das ist auf jeden Fall ganz großes Kino, also auf jeden Fall nochmal danke Corny dafür mit deinen Bildern und überhaupt, dass ihr diese Sendung überhaupt liked und jeden Morgen einschaltet, wenn es heißt Open Minded Radio am Donnerstag. Und ja, was haben wir? Wir haben 32 Likes hier auf das Startbild, Corny. Das ist doch auf jeden Fall auch eine Hausnummer. Und wir machen auf jeden Fall jetzt nochmal weiter mit den Musikwünschen. Zwei habe ich noch an der Zahl für euch. Und zwar der Öli aka Frank Ölkos hat geschrieben, Moin Olli, der schreibt das Moin immer ganz lang gezogen. Ne, gerade las ich die letzten Seiten einer einschlägigen Zeitschrift, welche sich ausschließlich an analoge Musikliebhaber wendet. Allerdings ist sie nicht mehr MINT-Farben gedruckt, wie der Titel vermuten lässt. Ja, also MINT hieß die Zeitung oder heißt die Zeitung. Na, jedenfalls werden dort unter anderem Neuerscheinungen verschiedener Genres vorgestellt. Eine davon klang sehr interessant und hatte mir die Platte bei dem Händler meines Vertrauens bestellt. Fazit, ich bin begeistert. Eine deutsche Gruppe aus Berlin, gegründet 2002, Texte auf Deutsch. Was mich dabei fasziniert, ist die Tatsache, dass die Jungs den Sound in einer Mischung von den alten melancholischen Sounds von zum Beispiel The Cure oder New Order stur verfolgen. Der Gesang erinnert an das Wehklagen von Robert Smith oder Pat Nolan von Traitors. Und dabei kratzen sie mit ihren Texten der Hamburger Schule knapp am Kitsch vorbei, wenn nur dieser einmalig gelungene, aus der Zeit gefallene Sound nicht wäre. Aus dem 2026er Album Einmal mehr mit dir gegen die Furcht wünsche ich mir die Gruppe Klee C und den Song Das eine Treffen im Jahr. Vielen Dank, bis Donnerstag im Äther. Und Öli schreibt er und dann darunter kommt natürlich wie immer Save the Vinyl. Ja, in diesem Sinne für Öli den Song Klee C, Das eine Treffen im Jahr hier bei Open Minded Radio.

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1: Um 11 Uhr und 2 Minuten haben wir 8 Meldungen für euch. Also einiges los auf den Straßen, wie den ganzen Vormittag auch schon. Und zwar Vorsicht bitte auf der A28 Oldenburg Richtung Bremen. Zwischen Hude und Ganderkesee Ost ist eine ungesicherte Unfallstelle. Die A1 Osnabrück Richtung Hamburg zwischen Dreieck Stur und Uphusen Bremen-Mahndorf. 5 Kilometer Stau, da braucht ihr ungefähr 20 Minuten länger. A255, B75, Hamburg Süd Richtung den Elbbrücken zwischen Maschener Kreuz und Hamburg-Veddel, streckenweise Stau und stockender Verkehr. Die A7 Hamburg Richtung Hannover, so rum, ist zwischen Hamburg-Heimfeld und dem Dreieck Hamburg Südwest wegen eines Feuerwehreinsatzes gesperrt, dadurch Stau ab Hausbruch. Die A7 Hamburg Richtung Hannover zwischen Berghof und Dreieck Hannover Nord, 5 Kilometer Stau nach einem Unfall, da braucht ihr circa eine halbe Stunde länger. A7 Hannover Richtung Hamburg zwischen Hamburg-Heimfeld und dem Elbtunnel, 5 Kilometer stockender Verkehr. Und Gegenstände auf der Fahrbahn, so steht es hier auf jeden Fall, aber obwohl das ist eine Ölspur und zwar wird die beseitigt auf der A270 Blumenthal Richtung Ipol und zwar zwischen St. Magnus und der B74 Bremen Nord. Und dann haben wir noch einen Hinweis, in Bremen-Walle kommt es derzeit zu einem Stromausfall, von dem auch diverse Ampeln betroffen sind. Ich wünsche euch eine gute Fahrt, kommt gut an.
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0: Ja, die Sendung hat irgendwie jugendfreie Tendenzen, würde ich heute sagen. Der Musikwunsch von Nossi, Van Wolfen mit Viagra-Reise aus dem Album Wenn der Mond weint und die Geschichte, ja, wie die Alten in Thailand oder so sich das gut gehen lassen. Und wie gesagt, von Andreas aus dem Hamburger Raum gab es ja auch noch ASS mit I Took My Panties Off for You. Also sie hat ihre Höschen ausgezogen für dich. Und ja, so leichte versaute Tendenzen hat diese Sendung ja doch schon, aber ich habe damit nichts zu tun. Das wart auf jeden Fall ihr. Ja, wir machen weiter und zwar dritte Stunde läuft da jetzt voll. Wir haben noch ungefähr 50 Minuten, bis die Sendung hier zu Ende ist. Bis 3 Stunden rum sind, irgendwie verfliegt für mich die Zeit heute auch schon wieder echt. Und wir gehen zurück zu Samstag, 3. Oktober, Bremen, Bürgerfest, Tag der Deutschen Einheit in Bremen. Und was gab es um 19.30 Uhr auf dem Domshof? Die Fantastischen Vier. Und das habe ich natürlich mitgeschnitten und ich habe mal 2 Titel für euch rausgesucht. Irgendwie live und direkt hier bei Open Minded Radio vom Domshof am 3.10. und zwar MFG und Tag am Meer. Hier sind die Fantastischen Vier und sozusagen ein kleiner Soundblock. Wir spielen die beiden Titel zusammen, circa 10 Minuten. Live und direkt hier bei Open Minded Radio vom Bremer Domshof. Die Fantastischen Vier.
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1: Ja, wie gesagt, ein kleiner Ausschnitt vom Domshof am dritten letzten Samstag. Das Live-Konzert der Fantastischen Vier gab es in voller Länge, und zwar, ja, Konzert 1 Minute 34, gibt es übrigens auch 1 Stunde 34 Minuten, so rum, gibt es im Übrigen auch auf Buten und Bin zum Nachgucken, und könnt ihr euch nochmal reinziehen. Ne, Bremen 4 hat das Konzert damals oder letzten Samstag auch übertragen, obwohl sie sich zum Schluss teilweise ausgeklinkt hat und man die Zugabe, soweit ich das mitbekommen habe, nicht richtig drauf hatte. Da waren sie schon wieder auf Sendung aus dem Sendehaus und haben moderiert und so. Und

für den heutigen Tag. Und zwar Schlachthof heute 8.10. 20 Uhr, Bohren und der Club of Gore Tour. Und sie kommen mit neuen Album. Patchouli Blue heißt das. Patchouli ist ja so ein Parfüm von früher, soweit ich das weiß. Und die machen Jazz und Country. Wie gesagt, Schlachthof heute ab 20 Uhr. Die ÖVB Arena, sprich Stadthalle, auch heute 20 Uhr. Da kommt kein geringerer als Bryan Adams. Ja, der Rock-Gitarrist, wisst ihr alle, Rock-Singer und Songwriter, ist ein super Live-Performer. Und wie gesagt, ab heute Abend um 20 Uhr in der Bremer Stadthalle. Morgen, 9. Oktober, 20 Uhr in der Glocke. Helge Schneider, Ellenbogen vom Tisch heißt seine Tour, und der Multi-Instrumentalist, der hat ja natürlich, wie wir alle wissen, auch einiges an Humor im Gepäck. Betty's Black Pearl, ebenfalls morgen 20 Uhr. André Denninger Trio, eine Reise durch Rock und durch die Rock- und Popgeschichte. Wie gesagt, Beginn ebenfalls 20 Uhr. Und auch morgen allerdings 21 Uhr im Meisenfrei in der Hankenstraße. Rhiannon, das ist eine Fleetwood Mac Coverband aus Bremen. Und was haben wir noch? Die Music Hall, ebenfalls morgen 20 Uhr. The Fairies, a Concert of George oder for George Harrison. Voller Spielfreude kommen sie intensiv, emotional und packend und bringen Rock und Pop mit in die Music Hall. Wie gesagt, morgen um 20 Uhr. Und das war Part 1 der Veranstaltungstipps.

0: Und jetzt zum Part 2 der Tipps und Termine hier bei Open Minded Radio, Radio Weser TV. Und anfangen möchte ich mit dem Samstag im Metropoltheater um 20 Uhr. Da kommt Café Del Mundo. Guitar Rise the World heißt die Tour. Eine einzigartige Mischung aus Flamenco, Klassik, Jazz, Rock und Pop beginnt 20 Uhr. Theater am Goetheplatz, ebenfalls am 10. Samstag, allerdings 21 Uhr. Corto Alto, das ist Liam Shortall, ne, zeitgenössischer Jazz ist das. Sein einziges Konzert in Deutschland spielt er hier in Bremen. Wie gesagt, Theater am Goetheplatz, kleines Haus, am Samstag 21 Uhr. Und ebenfalls am Samstag, allerdings 20 Uhr, im Schlachthof Skin Shape mit ihrer Europa-Tour. Die fünfköpfige Band spielt altes und neues Psychedelic Rock, Punk und Reggae, Beginn 20 Uhr. Und was haben wir noch? Die Music Hall am 10.10. um 20 Uhr. Da kommen keine geringeren als Tito und Tarantula mit ihrer Best-of-Tour 26 und hat schon mit allen bekannten Größen aus Film und Musik zusammengearbeitet. Und ich sag nur, From Dusk Till Dawn. Die Stadt hatte Osterholz-Schambrick, Sonntag, der 11.10., 19 Uhr, Rock Rising, eine musikalische Reise, die ultimative Klassik Rock Show aus Irland. Und dann muss ich mir den nächsten Zettel nochmal holen. Es ist einiges hier für euch, was wir euch zu bieten haben. Und zwar zum Schlachthof. Montag, der 12. um 20 Uhr. Myra Melfords Fire and Water Quintet. Eine Art Jazz-Avantgarde aus New York. Die fünf Musikerinnen kommen zum Woman in Emotion Festival. Und auch im Schlachthof am Dienstag, den 13.10. um 20 Uhr. Il Civetto, die Albumtour 2026, das ist Popmusik und mehr, wurde als beste Festivalband bezeichnet und ist momentan ein absolutes Muss. Und dann haben wir noch TV-Tipps für Jazzliebhaber, und zwar am Freitag, der 9. Oktober bei Arte um 23.05 Uhr kommt John Coltrane, Der Atem des Jazzes, eine Dokumentation aus 2016. Und im Anschluss daran um 0.50 Uhr Salmonius, Monk und Paranonica, ne, Panonica, so rum, es ist richtig, eine amerikanische Geschichte und eine Dokumentation. Und ich hätte den Zettel mal komplett durchlesen sollen und nicht nur anlesen, denn hätte ich den letzten Namen richtig aussprechen können. In diesem Sinne die Veranstaltungstipps hier bei Open Minded Radio.
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Jo, und 6 leidige Verkehrsmeldungen habe ich auch noch für euch um 11:30 Uhr. Und zwar die A1 Osnabrück Richtung Hamburg. Zwischen Dreieck Stur und Uppusen Bremen-Mahndorf gibt es 2 Kilometer Stau. Nochmal die A1, allerdings Bremen Richtung Lübeck zwischen Maschenockkreuz und Dreieck Norderelbe. 5 Kilometer stockender Verkehr. Ja, wir steigern uns langsam. Die A7 Hamburg Richtung Hannover zwischen Hamburg-Waltershof und Dreieck Hamburg-Südwest. 7 Kilometer Stau wegen Bergungsarbeiten. Dann geht es wieder ein bisschen weniger Stau und zwar ebenfalls auf der A7 Hannover Richtung Hamburg zwischen Hamburg-Heimfeld und dem Elbtunnel staut es sich auf 4 Kilometer. Kreis Oldenburg, die Elmeloher Straße ist zwischen Elmeloh und Stenum nach einem Unfall gesperrt. Und nochmal ein Hinweis, in Bremen-Arsten kommt es derzeit zu einem Stromausfall, von dem auch diverse Ampeln betroffen sind. Ich wünsche euch eine gute Fahrt.

Die Old Wife ist von Piers Dean aus dem Album Red Earth and Pouring Rain. Eine typische Open-Minded Radioscheibe, möchte ich mal so behaupten, und passt also total in diese Sendung. Und ich finde diese Band einfach richtig geil. Übrigens, Helmut Reichert hat noch mal was nachzureichen, und zwar noch eine Veranstaltung für Samstag, den 10.10. in Euthen, und zwar im Bürgersaal. Ein Doppelkonzert mit Blind Ego und in Klammern Kalle Wallners Soloprojekt und Sylvian. Es ist genau sein Ding, hat er geschrieben, und sollte ich nochmal eben hier ansagen, und das habe ich hiermit getan. Also wisst ihr auf jeden Fall Bescheid, und dann muss ich doch nochmal eben hier raufklicken, weil es gibt einen neuen Follower, den zweiten heute, und dann sage ich auch mal Danke an Mo Koop. Der hat nämlich hier unsere Seite bei Facebook Open Minded Radio ebenfalls geliked oder folgt uns jetzt. Der zweite heute, nachdem Thomas das schon vor einer guten Stunde gemacht hat. Mo Koop ist jetzt auch mit am Start, und da sage ich auf jeden Fall

Jo, und der Tusch war nur für dich und unsere Reichweite wird größer. Ja, Bremerhaven haben wir auch schon rekrutiert vor ein paar Monaten. Also es geht auch an die Fischköpfe die besten Grüße raus. Schreibt auch gerne mal hier bei Facebook Open Minded Radio ein paar Grüße rein oder schickt mal ein paar Musikwünsche rüber, wenn ihr Lust habt. Und würde ich mich auf jeden Fall auch freuen. Und das gilt natürlich nicht nur an die Jungs aus Bremerhaven und die Mädchen, sondern an alle Hörer, die uns hier hören. Und ich würde sagen mal, Radio Weser TV ist ja auch, wie kann man sagen, mehr bunt geht auf jeden Fall nicht, weil es gibt so viele Moderatoren, die hier mit Herzblut senden. Guckt mal auf die Seite Media Lab Nord und dann guckt ihr unter Programm und dann habt ihr ja zum Teil das Bremerhavener Programm und das Bremer Programm. Da gibt es einiges zu gucken und zu hören und interessante Sendungen auf jeden Fall, ne, und hört da auf jeden Fall rein. Und ja, das war, glaube ich, jetzt erstmal genug Werbung hier für den Sender. Ne, ja, wie gesagt, mehr bunt geht nicht, Radio Weser TV. Und damit komme ich zu dem Longplayer der Woche. Der ist diese Woche von The War on Drugs aus dem Album A Deeper Understanding. Und hier ist Thinking of a Place. 11 Minuten für euch, der Longplayer der Woche von Open Minded Radio. Viel Spaß.

Der Longplayer der Woche hier bei Open-Minded Radio am 8.10.2026. The War on Drugs aus dem Album A Deeper Understanding mit Thinking of a Place. Ja, 7 Jahre alt ist dieses Album. Es ist im August 2017 rausgekommen. Es hat übrigens bei den 60. Grammy Awards hat es richtig abgeräumt, wurde als bestes Rockalbum damals ausgezeichnet. Ja, vor 9 Jahren war das. Im Übrigen, das Album wurde produziert und wurde abgemischt vom Toningenieur Sean Everett, der zum Beispiel auch die Alabama Shakes oder Casey Musgraves oder auch The Killers irgendwie betreut hat, und Everett, der hat alleine schon 6 Grammys abgeräumt und ein wirklich absolut gelungenes Album, 9 Jahre alt, und finde ich, muss in jedem Schrank stehen, wenn man Musik begeistert ist. Und diese Art von Synthie-Pop, Psychedelic-Rock und so Heartland-Rock steht hier sogar Mark. Auf jeden Fall für mich eine geile Band, kann ich nicht anders sagen. Wir haben 11 Uhr und 50 Minuten. Und jetzt haben wir Riversea aus dem Album The Tide. Hier ist The Design. Hier ist Open-Minded Radio. Und das am Donnerstag, der 8.10. Ich sagte es eben schon. 10 vor 12.

Unter betreutes Proggen könnt ihr im Internet mal über diese Band Riversea mit dem Album The Tide auf jeden Fall nachlesen. Und es ist ganz interessant beschrieben, was mit dieser Band zu tun hat. Anfang waren sie zu zweit, nachher, ja, mittlerweile sind sie zu viert. Es gab auch ein Album namens Northlands, was ganz interessant ist, auch zum Reinhören. Und wie gesagt, das Debütalbum Out of an Accident, Incident World, ne, and Scient World, so rum, Out of an Scient World. Und ja, wie gesagt, dieses Album hier, The Tide 2018, auch ein sehr schönes, verträumtes Cover. Es ist ein Mond mit einem Gesicht im Hintergrund. Es ist so blau-schwarz gehalten, das Cover. Unten ist ein See mit einem Boot, wo ein Mann mit einem, ja, mit einem kurzen, mit seinem Sohn oder mit einem Kind auf jeden Fall in diesem Boot steht und in diesen Mond guckt. Und es ist auf jeden Fall ein Album, was ich euch wirklich ans Herz legen kann. Und eins der besten Alben, was die, ja, was ich die letzten Jahre so in die Finger gekriegt habe, wie ich persönlich finde. Aber ist ja immer nur eine persönliche Meinung. Also wenn ihr losgeht, Scheiben kaufen und die Riversea noch nicht habt, The Tide ist der Name, dann hört da auf jeden Fall mal rein. Das war nur eben ein Ausschnitt und es sind auch andere Titel davon hier bei Open Minded Radio auf jeden Fall schon gespielt worden und ich werde sie auch weiterspielen. Gefällt mir richtig gut. Ja, jetzt gefällt mir auch richtig gut, dass gleich 12 Uhr ist. Ich habe Feierabend, ich habe 2 Stunden Pause. Dann gibt's Radio Weser am Nachmittag hier von 14 bis 16 Uhr bin ich auch am Start. Gibt's mehr soulige Musik und so, vielleicht auch so ein bisschen jazzig, ein paar Berichte und so weiter und so fort. Und wer die Playlist für diese Sendung hier gerne einsehen möchte, heute Abend gegen 18 Uhr bei Open Minded Radio 92.5 bei Facebook werde ich sie hochladen, wie ich das jede Woche tue. Und nächste Woche um 9, gleiche Stelle, gleiche Welle, gleicher Stream. Hier ist Oliver Popp und der ist jetzt weg und wünscht euch eine schöne Zeit. Macht das Beste draus. In diesem Sinne, betreutes Hören für jedermann. 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Radio Weser TV. Mehr bunt geht nicht. Habe ich auch schon so ein bisschen doppelt gemoppelt, ne? Hätte ich mir schenken können, ne? Tschüss!

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2: Hallo.
1: Selber hallo.
2: Ha, na sowas. Genau, da sind wir wieder. Es ist wieder an der Zeit. Wir sagen hallo. Wir, das sind Hallo 1 und Hallo, nein. Wir, das sind Caroline Lenz und
1: Christine Renken.
2: Ja. Heute haben wir
1: Gäste.
2: Mörderische Gäste.
1: Ja.
2: Und zwar haben wir drei mörderische Schwestern zu Gast haben dürfen im Nachbarschaftshaus Helene Kaisen zu unserer Veranstaltung Schnack mit. Mörderische Schwestern, das ist ein Verein von Frauen, die sich zusammengeschlossen haben, um Kurzgeschichten und zu schreiben, Krimis und Krimis.
1: Ja, und hättest du gewusst, dass das bundesweit ist?
2: Nee, und dass das ja auch im ganzen deutschsprachigen europäischen Raum
1: ja,
2: ist.
1: Ja, auch noch, ja. Ja.
2: Nee, das, also Sie merken schon, allein schon an diesem kleinen Häppchen können Sie feststellen, da wartet jetzt eine interessante Sendung auf Sie. Sie hören, wie gesagt, den Mitschnitt der Veranstaltung und wir wünschen Ihnen, das kann ich jetzt ja auslassen, mörderisch viel Spaß.

0: Sehr verehrten Damen und Herren, einen wunderschönen guten Tag heute. Wir haben es ja richtig voll. Wir sind heute in mörderischer Begleitung. Ich habe mich mal todesmutig dazwischen gesetzt, zwischen die mörderischen Schwestern. Ich möchte vielleicht kurz erzählen, wie wir aufeinander gestoßen sind. Weil Sie fragen sich ja sicherlich immer, wie kommt man drauf? Hier war das eine Fernsehberichterstattung. Ich habe also bei Radio Bremen durchgescrollt und dann habe ich gedacht, oh, mörderische Schwestern, das guck dir mal an. Das fand ich so spannend und dann habe ich da ein Gesicht gesehen, da habe ich gedacht, ja, Mensch. Und dann habe ich mich dafür interessiert, Homepage aufgerufen, gelesen, war total überrascht. Mal Hand aufs Herz, wer von Ihnen hat von den mörderischen Schwestern schon gehört? Ja, sehen Sie, und da haben wir es. Nicken in horizontaler Richtung. Also nicht. Und dann habe ich gedacht, nee, dann wollen wir das ja mal eben. Ich ja auch nicht. Ich habe auch. Und deswegen habe ich mir dann gedacht, ja, dann laden wir die doch mal ein. Dann haben wir uns über diesen neumodischen Kram, E-Mail, und dann haben wir irgendwie gar nichts gehört. Und dann hat Miriam eines Tages dann bei mir angerufen und gesagt, ich wollte einfach nur noch mal nachhaken. Und da sage ich, die Mail ist gar nicht angekommen. Und so kamen wir ins Gespräch und da habe ich gedacht, das ist jetzt der Moment, jetzt müssen wir Sie bitten. Und das hat sich dann ergeben, wir mussten zeitlich vorplanen. Ja, und wir sind heute zu dritt, vielleicht mögt ihr euch eben kurz vorstellen.
1: Alexa Stein, ich lebe im Bremer Umland, bin sogenannte Bremer Krimi-Autorin, schreibe viel über Bremen und in Niedersachsen. Ich war 2 Jahre lang Präsidentin der Mörderischen Schwestern, 4 Jahre lang Sprecherin, Regelsprecherin, so wie Miriam und Gesa es heute sind. Und ich bin schon seit 20 Jahren bei den Mörderischen Schwestern und seit über 10 Jahren im Syndikat. Das ist auch eine Vereinigung deutschsprachiger Krimi-Autoren, mit dem Unterschied zu den Mörderischen Schwestern, dass wir da auch netterweise Männer aufnehmen.
0: Dann machen wir doch hier drüben weiter.
2: Ja, Gesa Schwarze, ich stehe da auch drauf auf dem Buch. Ich bin die, Nummer 2 Regio-Tussi. Unsere Oberschwester ist Miriam und wir machen das zu zweit. Hat Anja ja schon angedeutet. Und ich bin die Mitherausgeberin von der Anto und ich bin auch schon seit über 20 Jahren Mitglied der Mörderischen Schwestern. Also, ja, doch. Ja, auch schon eine Weile.
0: Ja, jetzt kommt die Nummer 1.
3: Ja. Ja, zur Zeit.
0: Ne? Zur Zeit. Ja.
3: Also, ich bin Miriam Philips. Ich bin geboren in Bremen-Findorf, also auch im Westen von Bremen, gar nicht so weit von hier. Und bin nach dem Abitur 15 Jahre lang ausgewandert gewesen. Und zurückgekommen und irgendwie habe ich immer schon gerne geschrieben und eines Tages habe ich eine Anzeige im Weserkurier gesehen. Es gab eine Ausschreibung für potenzielle Krimi-Autoren. Man konnte einen Workshop gewinnen.

0: Oh, sagen. Ja.
1: Okay.
0: Und das fand ich klasse. Und ich habe mich gleich beworben. Und siehe da, ich war dabei. Ich habe mich sehr gefreut. Und seitdem bin ich im Bremer Krimi-Stammtisch. Und kurz darauf bin ich auch bei den Mörderischen Schwestern eingetreten. Und ich glaube, 2 Jahre später habe ich auch die Gruppe geleitet. Und das ist ein sehr interessanter Verein. Man trifft Frauen aus allen möglichen Berufssparten, die man sonst nie getroffen hätte. Und der Nordwesten, den wir leiten, ist eigentlich ein großes Einzugsgebiet. Da kommen die Leute halt von der Nordsee bis zum Harz oder so. Ne? Da ist alles dabei. Und es ist immer spannend, weil jeder seinen eigenen Lebensweg hat, anders Krimi schreibt. Oder aber es sind auch Leute, die sich nur für Krimis interessieren, vielleicht einen kleinen Verlag haben, Lektorinnen sind. Also es reicht auch das pure Interesse an der Literatur, um Mitglied zu werden.
2: Ah, und dazu muss man aber jetzt noch sagen, an dieser Stelle fehlt oder gehört jetzt hin der Hinweis, dass wir ja hier in Bremen-Niedersachsen die Sache hier leiten und es, dass der ganze Verein ist aber vom ganzen deutschsprachigen Raum. Also Deutschland, ja. Österreich, Schweiz, Liechtenstein, Luxemburg, habe ich was vergessen, keine Ahnung. Und das sind insgesamt, Österreich habe ich vergessen, Mensch. Und das sind insgesamt.
0: Norditalien weiß ich nicht, ob das auch dabei ist. Ich
2: könnte bestimmt mitmachen, wenn da wer ist, wenn da eine Frau ist, die schreibt. Weiß ich gar nicht. Und das sind insgesamt 740 Mitglieder. Also wir sind nicht wie so ein kleines Grüppchen hier aus der Gegend, sondern das ist ein Teil von der ganzen, von Europa sozusagen, vom deutschsprachigen Europa. Das wollte ich an dieser Stelle.
0: Ja, absolut richtig.
3: Total. Wäre jetzt mal eine Frage gewesen, dass es ja eben deutschlandweit schon etwas größer ist, europaweit auch. Nur ist natürlich die Frage zum Schreiben. Also ich schreibe viele Theaterstücke, aber einen Krimi zu schreiben ist natürlich etwas ganz anderes. Vielleicht der Reihe nach, gab es, ich sag mal, schon von frühen Jahren an eine hohe Affinität zu Krimis oder hat sich das erst später ergeben?
2: Angefangen, also mit dem Schreiben angefangen, habe ich mit ganz anderen Sachen. So Reiseberichte, also eher ein bisschen lustig und nix Krimi. Und dann kursierten das mit den Mörderischen Schwestern. Irgendjemand sagte zu mir, mach doch mit. Weiß nicht mehr, wer das jetzt war. Warst du das? Keine Ahnung. Und dann habe ich mitgemacht. Wahrscheinlich warst du das. Und dann habe ich gedacht, warum nicht Krimi? Und Krimi ist ja auf alle Fälle einfacher zu schreiben als Liebesroman. Ne? Also das wollen wir mal festhalten. Und deswegen, ja, deswegen Krimi. Aber wir schreiben auch noch anderes. Es gibt auch Mörderische Schwestern, die Krimi schreiben und Gedichte und Märchen.
0: Und Liebesromane.
2: Und Liebesromane. Und wir sind auch alle, glaube ich, ziemlich groß in Kurzgeschichten. Also das ist ja hier ein Band voller Kurze. Wir machen auch ganz viele, noch viele, viel mehr Kurzgeschichten.
3: Genau, das ist, aber vielleicht mal eben, Megan, wie ging es bei dir los?
0: Also eigentlich mochte ich immer viel lieber Jungsbücher als Mädchenbücher. Die waren ja früher getrennt. Also bei uns in Findorf gab es einen Laden, da konnte man Kinderbücher kaufen. Und das war mal sehr säuberlich getrennt. Ne? Blau waren die Jungsbücher und rosa oder was auch immer waren die Mädchenbücher. Und die handelten vom Reiten und Pferden und anderen lieben Tieren. Und die fand ich furchtbar langweilig. Ich bin immer wieder zur Jungsseite gegangen und habe die Spannungsromane mir gekauft. Ne? Diese spannenden Geschichten, wo was passierte, wo Geheimagenten dabei waren und so. Und mein Kosename in der Familie ist Mimi. Und da gab es ja diesen Song, ohne Mimi geht die Mimi da nie ins Bett sozusagen. Das war so mein Song. Und ja, nach ganz vielen Lesejahren, wo ich vielleicht mal Gedichte oder sehr kurze Sachen geschrieben habe, bin ich dann hier im Bremer Krimi-Stammtisch angekommen und dieser Workshop, das ging alles übers Literaturkontor, es war also so eine Art Stipendium, die man da bekam, der war klasse. Jürgen Alberts, das ist ja so ein Bremer Urgestein, der hat ihn geleitet, zusammen mit Christiane Franke, die inzwischen auch sehr gut unterwegs ist als Autorin. Ich habe da jede Menge gelernt und habe weitergeschrieben.
2: Ja?
0: Ja. Und gemerkt, wie viel Freude mir das macht. Und inzwischen habe ich auch schon etliche Anthologien herausgegeben, auch für den Bremer Krimi-Stammtisch. Möchte ich mal eben so eine kleine Werbeeinlage geben?

0: an dieser Stelle machen? Darf ich
1: machen das? Wir erst einmal eben
0: schnell. Okay, keine Werbung.
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2: Ja, wir haben das Glocken gespielt.
3: Ich habe als Kind schon immer gerne Geschichten erzählt. Das war irgendwie so, ich habe mir immer irgendwas ausgedacht, habe erzählt. Und selbst mein Geschichtslehrer dann auf dem Gymnasium sagte mal zu mir, ach du, ich lese deine Arbeiten so gern, du schreibst immer so schön. Und das war aber irgendwie nie ein Thema für mich so. Und dann ganz kurios hatte ich eine Zeit lang immer den gleichen Traum. Und das war auch so eine Spannungsgeschichte, also dass ich verfolgt werde und ich musste mich verstecken. Und das ging mir nicht aus dem Kopf. Und dann dachte ich, das musst du mal irgendwie eine Geschichte draus machen. Und ich bin aber so eine Perfektionistin und dachte mir, du kannst gar nicht schreiben. Das muss man ja lernen, das ist auch ein Handwerk.
0: Ja.
3: Und dann, ähnlich wie du, dann bin ich allerdings zur Volkshochschule, habe einen Kurs besucht und dann habe ich eine Ausschreibung gelesen. Für ein Nasenspray sollte damals eine Kurzgeschichte geschrieben werden. Da dachte ich, warum nicht? Man konnte einen Füller gewinnen, kein Nasenspray. Und da habe ich tatsächlich gewonnen und das hat mich so stolz gemacht. Ich dachte, ja, du bist Autorin, so prämierte Autorin. Ne? Also ich habe einen Stift gewonnen. Wahnsinn. Und ja, habe dann weitergemacht, mehrere Kurse. Es gibt ja auch die Bundesakademie in Wolfenbüttel, wo man wirklich sehr gute Literatur- und Theaterkurse besuchen kann. War da ein paar Mal, habe dann angefangen, auch den ersten Roman zu schreiben, jede Menge Kurzgeschichten. Und ja, dann lief das so. Und dann kommt man irgendwie automatisch fast schon zum Krimi. Weil es ist einfach, Sie wissen es alle selbst, gucken Sie nur mal in die Fernsehzeitschrift rein. Krimi, Krimi, Krimi, ja, in der Buchhandlung. Krimi, Krimi, Krimi. Und es ist auch ein Stück weit der moderne Gesellschaftsroman. Man kann sich mit ganz vielen Themen auseinandersetzen. Im Gegensatz zum Liebesroman, sag mal klar, geht es beim Krimi auch immer um das eine Thema. Irgendjemand muss leider über die Klinge springen, sonst ist es kein richtiger Krimi, aber man kann eben ganz viel an Themen verpacken und das finde ich gerade eben das Gute so am Krimi und drum bin ich da auch hängen geblieben. Ich schreibe auch so mystische Sachen, so über gruselige Geschichten, die so in Bremen passiert sind oder in Hamburg, so alte Sagen wieder aufgenommen, weitergesponnen, sowas mache ich auch sehr gerne neben dem Krimi, genau.
0: Ja, nun habt ihr gerade schon, das können unsere Gäste hier sehen, aber unsere Radiohörerinnen und Hörer nicht. Da liegt eine Jubiläumsanthologie vor uns auf dem Tisch.
3: Ja.
0: Mord auf Norddeutsch.
3: Ja.
0: Von Edition Falkenberg.
3: Das ist richtig.
0: Und ihr seid alle drin, beteiligt.
3: Ja.
0: Da sind also, weil das finde ich ja, ich sag mal gut, weil das, was ihr beschrieben habt, so geht es sicherlich auch mancher Frau, die sich einfach sagt, boah, ich habe jetzt hier eine Geschichte, aber wer veröffentlicht schon eine Geschichte? Und alleine brauche ich nirgendwo hingehen, weil das will irgendwie keiner. Und dann traut man ja sich nicht so richtig. Und deswegen fand ich es faszinierend, dass getreu des Bremer Mottos, gemeinsam sind wir stark, von den Bremer Stadtmusikern, gemeinsam kriegen wir sowas hin.
4: Ja, wir hatten uns überlegt, 30 Jahre, 30 Geschichten.
0: Ja.
4: Also 30 Autorinnen haben wir dann rausgesucht, zusammengesucht, also von den mörderischen Schwestern. Und dann hatten wir 30 Geschichten.
0: Ja. Und da gibt es ja, ihr habt ja wahrscheinlich, sag ich mal, jeder so sein Spezialgebiet. Also so, wahrscheinlich jeder hat einen Ermittler, einen Standardermittler, oder sind das immer wechselnde Personen? Also es gibt ja bei Agatha Christie, die hat ja nun immer Miss Marple oder Hercule Poirot oder ich sag mal, gibt ja, habt ihr bestimmte Personen, die ihr in Umfeld dann immer ermitteln lasst oder wechselt das?
3: Wechselt meistens. Also es ist, bei Kurzgeschichten ist es, glaube ich, anders als bei Kriminalromanen. Bei Krimis hat sich ja so ein bisschen die Reihe durchgesetzt, weil die Leute das eben schön finden, nicht nur die einzelnen Geschichten zu lesen, sondern das Leben der Ermittler so nachzuvollziehen. Da gibt es ja gerade bei den Regionalkrimis ist das. Aber bei Kurzgeschichten gibt es sowas eigentlich kaum. Das sind immer abgeschlossene Geschichten. Und jeweils mit neuen Figuren auch, wo man dann viel variiert, ist auch so im Ton. Es sind mal heitere Geschichten, mal ernste Geschichten, historische, aktuelle Themen, sowas in der Richtung.
5: Ja, da sind wir nicht festgelegt. Also es gibt mörderische Schwestern, die einen Ermittler haben oder eine Ermittlerin oft und damit auch sehr

0: erfolgreich sind. Zu denen gehören wir drei nun nicht so, ne? Also ich weiß nicht, hast du jetzt einen Ermittler erschaffen?
1: Na, meine Bücher, also meine Komplettkrimis oder wie soll ich das nennen, die haben dann schon immer eine Ermittlerin und wechselndes Hilfspersonal sozusagen. Aber da habe ich mich dann mal für eine entschieden. Oder nee, zwei. Und dann Hilfspersonal drumherum. Aber nur für diese Dinger, für hier und für die Anthologien, da gibt es manchmal gar keinen Ermittler. Da liegen einfach nur Leichen im Boden. Ja, so. Und dann passiert irgendwas.
0: Ja, da steigt man mitten ein. Also die erste Anthologie, bei der ich nach diesem Stipendium da mitmachen durfte, die drehte sich nur um Bremer Stadtteile. In jedem Stadtteil passierte irgendwas Schlimmes. Und das war auch eine schöne Herausforderung mal. Man musste ja den Stadtteil neu begehen und nach düsteren Ecken suchen und sich ein bisschen schlau machen. Das hat riesig Spaß gemacht, muss ich sagen. Ja.
2: Das kommt ja hinzu, dass bei den Kurzgeschichten, also was wir so vom Krimi-Stammtisch aus herausgeben oder über die mörderischen Schwestern, jeder schreibt natürlich noch für sich, das sind auch sind dann auch meistens Romane. Aber diese Kurzgeschichten, die spielen ja auch immer in anderen Regionen oder haben andere Themen in Bezug. Und dann ist man schon gezwungen, das Personal zu wechseln, weil man kann ja nicht dann seine Figuren immer durch die Zeit und durch die Welt reisen lassen.
0: Okay, ja. Aber es gibt eben so viele Varianten beim Krimi. Ne? Also,
3: ja, absolut.
0: Das ist das Schöne, von ganz witzig und cozy Crime, wo nichts Schlimmes passiert, wo nichts detailliert beschrieben wird, gibt es ja auch die brutalen Sachen, wo das Blut nur so spritzt. Ne, ja. Also was mich reizt, ist diese ganze Palette, die man hat. Und dann vielleicht auch was Interessantes mit einzubauen, dass der Krimi nicht nur um Mord und Totschlag geht, sondern irgendwie ein kleines aktuelles Thema.
1: Ja, oder hier bei dem Ding ja war ja das auch das Unterthema. Jeder sucht sich eine Region aus. Also wir haben da Arnis an der Schlei und Boltenhagen und was weiß ich, was hast du?
2: Bremer Stadtmusikant.
1: Ja, genau.
0: Was auch immer. Den Ratskeller.
1: Ja, und ich habe Fischerhude als Ort mir ausgesucht. Und also so sind die alle. Die haben sich alle die Autorin einen Ort ausgesucht, wo das stattfindet, wo ihre Geschichte stattfindet, so.
0: Ja, und das Schöne ist, also Gesa hatte die Idee zu diesem Buch und es gibt gar nicht so viele Regionen, die eine Anthologie zum 30-jährigen Jubiläum herausgebracht haben. Und das ist jetzt eine schöne Erinnerung. Und es war auch so, wie Sie gesagt haben, wir haben darin auch Autorinnen, die zum ersten Mal eine Geschichte irgendwie untergebracht haben und die besonders stolz waren. Ne? Also,
3: naja, wenn man dann das Buch auf dem Tisch liegen hat, schlagt man Seite 37 auf.
0: Ja, genau. Das verbindet dann ja auch. Das ist schön.
3: Nun ist es ja so, du hast es beschrieben und du hast einen Workshop mitgemacht für Krimi. Man hatte ja schon mal so Fragen. Also so, ich sag mal, was Gerichtsmedizin anbetrifft, so wie das überhaupt läuft. Gibt es da, ich sag mal, kommt irgendein Quincy oder wer auch immer, Professor Börne zu euch und gibt...
0: Ja, also das ist das Schöne.
1: Das Stichwort.
0: Genau, wir treffen uns ungefähr viermal in echt und einmal online im Winter.
1: Also nicht alle 740, sondern
0: unsere Region. Also einmal pro Jahr kann man tatsächlich mit der gesamten Gruppe zusammenkommen. Dieses Mal findet das in Berlin statt, das gibt's auch. Aber wir als Region machen das und wir versuchen also zwei Termine davon immer zur Fortbildung zu verwenden. Und wir haben unsere eigene Quincy, eine tolle Frau.
1: Nicole, meinst du
0: Nicole,
1: jetzt?
0: Nicole, ja.
1: Aus Hamburg, die hält Vorträge, da legst du dich hin. Also die macht das so toll über Forensik. Das ist schon klasse.
0: Und wir hatten ehemalige Polizisten, also die Mordkommissionen geleitet haben, bei uns zu Gast. Es war sehr spannend.
2: Aber wir besuchen auch Städten, also wir waren vor etlichen Jahren allerdings schon in Bremerhaven, gibt es ein Kriminalmuseum, muss man allerdings sich vorweg anmelden. Und da waren wir mit einer Gruppe mörderischen Schwestern und das war irgendwie so eine nette Geschichte. Er hat uns dann erstmal so Waffen und dies und jenes und dann war eine verschlossene Kammer und dann hat er sich so davor gestellt, dass wir da noch nicht reingucken können, sagte, ja, ich muss Sie warnen, da hängen Tatortfotos, also das sind echt

0: merken uns das hier und vielleicht taucht das mal in irgendeiner Geschichte auf.
1: Ja. Man macht ja immer so seinen Zettelkasten voll, wenn man irgendwas erlebt. Ja, ja. Genau.
2: Ja. Was bedeutet Anthologie?
1: Anthologie ist eine Sammlung von Kurzgeschichten. Hier sind es nur Kurzkrimis. Das heißt, es haben ganz viele Autoren mitgemacht. Jeder hat eine Geschichte beigetragen. Mhm. Ja.
2: Ja, woher kommt das? Kann jemand das Wort erklären?
1: Im Moment nicht. Ich müsste Alexa fragen, wüsste sie aber auch nicht. Nee.
0: Alexa. Das war eine interessante Frage.
1: Ja, das nächste Mal kommen wir besser vorbereitet. Nun ist es ja so, dass, habe ich im Fernsehen gesehen, ihr macht ja auch Veranstaltungen, also ihr macht ja auch Lesungen.
3: Ja.
1: Das heißt, ihr seid irgendwo zu Gast, lest vor, meistens eine oder mehrere?
3: Meistens mehrere, wenn es sich um Kurzgeschichten handelt, ja, zwei, drei Leute lesen das.
0: Das ist auch interessanter fürs Publikum.
1: Also, ja.
0: Wenn man eine Stunde einen Menschen hört, dann hat man auch irgendwann mal die Nase voll. Aber wenn das wechselt, dann...
4: Wir haben ja auch ein eigenes Leseformat.
2: Eine andere Sprechweise.
4: Genau, ja. Andere Geschichten. Also wir haben ja ein eigenes Format kreiert, die Ladies Crime Night nennt sich das. Das ist auch ein eingetragener Markennamen, das haben wir uns tatsächlich auch, wie auch die Mörderin Schwester, das ist eine eingetragene Marke. Das geht folgendermaßen, das sind in der Regel so zwischen 7 und 10 Schwestern und jede hat eine exakte Anzahl von Minuten, je nachdem wie viele da sind, 5 bis 8 Minuten. Und sie liest und dann fällt ein Schuss und in dem Moment muss sie aufhören zu lesen und dann kommt die nächste Autorin. Das ist doppelt spannend, weil man weiß nicht, wie die Geschichte ausgeht, wo wir wieder beim Marketing-Block wären. Wir wollen ja die Bücher auch verkaufen, nicht nur vorlesen. Und man eben dann wieder ganz neue Geschichte, neue Stimme, neues Subgenre, also mal heiter, mal ernst, mal blutig. Hat dann. Also es kommt immer sehr gut an.
1: Sag nochmal, Ladies Crime Night.
3: Ladies Crime Night, genau. Aber nicht, wir machen das nicht nur, das ist eine besondere Form.
1: Das ist die besondere Form.
3: Und viele Leute zusammenkommen.
1: Einmal im Jahr oder zweimal im Jahr?
4: Das kann jede Untergruppe für sich machen, wie es gebucht wird, wie es gefragt ist.
1: Gibt es schon einen Termin?
3: Ja, aber in Dötlingen. Auf dem Lande so machen wir das, in Dötlingen. Ja, am 6. Februar.
1: Ah, okay.
3: Da findet eine Ladies Crime Night statt. Die haben tatsächlich ein kleines Theater da mitten auf dem Lande.
1: Mhm.
3: Und das wird auch von der Dorfgemeinschaft betrieben. Das ist sehr nett da, muss ich sagen.
1: Oh.
3: Und der Posaunenchor spielt dazu. Das ist unser nächster großer Ladies Crime Night Termin für unsere Region.
1: Ja, wenn ihr selber vorliest, habt ihr auch jemanden, der euch im Vorlesen Tipps gibt, weil es ist ja schon was anderes, wenn man zu Hause liest und dann passierte das und dann. Wenn man aber ein Auditorium hat, muss man ja anders lesen. Das, was man ja nicht so in der, sag ich mal, mit der Muttermilch so mitbekommen hat. Habt ihr jemanden, der euch da Tipps gibt oder macht ihr so?
0: Nö, ich mache das einfach irgendwie und hoffe das Beste.
4: Also ich habe tatsächlich Sprachunterricht angenommen, also Bühnenunterricht, wie präsentiere ich mich auf der Bühne. Und Miriam ist ja auch Sängerin, also die hat sowieso eine super Bühnenpräsenz.
3: Aber ich habe auch tatsächlich sowas gemacht, mehr als einmal. Genau. Aber auch, weil ich ja als Lehrerin gearbeitet habe und da muss man die Stimme richtig einsetzen, weil man ja Vielsprecherin ist und sehr laut sprechen muss von einer großen Klasse.
4: Und deswegen hat sie auch diesen besonderen scharfen Ton.
3: Ja. Und den scharfen Blick.
4: Genau.
1: Wow.
3: Der kommt noch aus der Schule. Das ist so.
2: Ich lese gerne vor. Und was die Stimme betrifft, ich habe jahrelang in der Turnhalle rumgeschrien.
4: Ja, das trainiert.
3: Ja, aber da braucht man das auch. Man muss lernen, damit umzugehen, sonst ist man am nächsten Tag heiser. Das ist einmal so. Aber wir hatten auch schon sogar bei den mörderischen Schwestern einmal eine Fortbildung zu diesem Thema. Von einer mörderischen Schwester, die als Schauspielerin ausgebildet ist. Ja. Also auch das machen wir.
4: Also Ulrike Bliefert ist vielleicht vielen auch als Schauspielerin ein Begriff.
3: Sie kennen ihr Gesicht aus dem Fernsehen.
4: Ja, mit Sicherheit.
3: Ja.
4: Mal googeln.

0: Nein, aber das ist ja eben das Schöne an diesem Netzwerk. Wir haben auch auf unserer Homepage ja so einen internen Bereich, wo man angeben kann, für was man Expertin ist. Also ich habe zum Beispiel mal angegeben, Katzen. So, hatte Zeit lang 4 Katzen. Und das merkt man auch in meinen Krimis, kommen immer wieder mal Katzen auch als Ermittler vor. Und dann habe ich ein Thema, weiß jetzt gerade nicht, dann gehe ich auf die Seite der Mörderischen Schwester und sage, ah, hier, guck mal, Giftpflanze, da rufe ich doch mal die ESA an. Ist jetzt nicht so, aber...
1: Nee, glaube nicht, aber ja.
0: Oder eben auch für Schulungen, für Coaching. Also wir helfen uns untereinander.
2: Ja,
0: oder
2: ja.
0: Ich habe einen neuen Verlag, weiß eine der Schwestern, ist schon dabei, kann ich mal fragen, guck dir mal den Vertrag an, ist das okay? Dafür haben wir eben auch dieses Netzwerk.
2: Also Christiane Franke erzählte mal von einem Treffen in einem Café, wo man sich dann auch als mörderische Schwestern beraten hat untereinander. Ja, womit bringe ich den jetzt am besten um? Und dann kamen Vorschläge so oder so. Oder diese Pflanze ist gut und die schmeckt auch nach nichts. Das kannst du gut in den Tee rein tun. Und dann kam die Polizei, weil der Nachbartisch zugehört hat.
1: Solche Ohren.
2: Also sowas hat es auch schon gegeben.
1: Ja.
2: Aber wir helfen uns sehr. Es gibt da eine Liste, also übers Internet machen wir das. Und dann schreibt man einfach rein, ich brauche Beratung bei, weiß nicht, wie sehen österreichische Polizeibeamten aus zum Beispiel.
1: Ach so, okay.
2: Ja. Mhm. Mein Krimi findet in Österreich statt und ich muss jetzt wissen, wie nennt man die Dienstgrade, wie sieht die Uniform aus und so weiter. Und dann kommt sofort eine Antwort.
1: Ja, garantiert weiß ja irgendjemand Bescheid.
2: Irgendjemand weiß immer Bescheid.
3: Ja, das ist ja auch sehr hilfreich. Verstehe ich das richtig? Es ist ein Verein, man kann beitreten.
2: Ja.
3: Also
1: für knappe 70 Euro bist du dabei.
3: Hoch pro Monat, das ist ja mörderisch.
1: Ja,
0: nein,
1: okay.
0: Jahresbeitrag. Also wir haben eben nur diesen kleinen Haken, dass Männer nicht mitmachen dürfen. Daher halt mörderische Schwestern. Aber man muss sich selbst schreiben. Also man kann auch einfach an Kriminalliteratur interessiert sein. Man ist Verlegerin, man hat einen Buchladen, man liest einfach gerne Krimis. Man möchte gerne mal mit Krimi-Autorinnen sich austauschen oder mit anderen Krimi-Begeisterten, dann ist man bei uns auf jeden Fall richtig.
2: Für Männer gibt es aber auch was.
1: Die mörderischen Brüder.
2: Nee, das ist nicht. Aber das Syndikat gibt es
0: genau,
2: ja.
0: Genau, das Syndikat ist, sag ich mal, jetzt das etwas größere Pendant. Das Syndikat hat eben den Unterschied, dass auch Männer rein dürfen, dafür nur Autoren. Also man muss wirklich als, ich sag mal, veröffentlichter Autor sein, nicht im Selbstverlag. Man muss also eben bei einem normalen, sag ich mal, Buchverlag sein. Es gibt ja auch welche, wo man selbst bezahlen muss, das zählt dann nicht. Aber man kann dann eben als Autor beitreten. Und wir haben sogenannte Amigos, das hat sich jetzt ein bisschen geändert, also jetzt, dass auch Verlage und so weiter dabei sein können. Und da gibt es dann einmal im Jahr das ganz große Krimi-Festival, die Kriminale. Das hat jetzt dieses Jahr in Salzburg stattgefunden und nächstes Jahr, gleich vormerken, im Mai, findet das nämlich in Bremerhaven statt.
2: Ah, ja.
0: Dann kommen, die Größenordnung ist ungefähr gleich wie bei den Mörderischen Schwestern und das sind dann ungefähr 300 Krimi-Autoren. Das sind aber dann auch wirklich sehr bekannte Namen, Klaus-Peter Wolf und Christiane Franke und Friedrich Arni und also wirklich dann auch die Bestsellerliste rauf und runter, die dann lesen. Da finden Workshops statt, die
2: mit
0: dann
2: Experten,
0: nicht nur die Autoren, sondern auch interessiertes Publikum besuchen können, wo dann zum Beispiel ein Gerichtsmediziner erzählt oder Kriminalbeamte von ihrer Arbeit erzählen, was immer super witzig ist, weil was die Leute alles erleben, ist grandios. Also das kann man gar nicht erfinden, was im wirklichen Leben stattfindet.
3: Ja, die besten Vorlagen liefert das Leben.
0: Absolut.
3: Das
0: ist so.
3: Das ist so. Mhm. Ja. Das klingt alles super spannend. Das heißt also, für Bremen gibt es eine Veranstaltung, eine größere Veranstaltung, wo jeder hinkommen kann. Ist noch geplant für dieses Jahr? Oder?
0: Also in Bremen, was wir anbieten können vom Krimi-Stammtisch, ist am 22. Oktober die Buchpremiere unserer neuen Anthologie, die sich um historische Geschichten handelt, und zwar wirklich von 1000 irgendwas bis in die Neuzeit herein, wo wir immer geschichtliche Ereignisse genommen haben. Zum Beispiel die Novemberrevolution in Bremen. Und im Rahmen der Novemberrevolution findet dann ein Mordfall statt, der dann mit den geschichtlichen Sachen im Hintergrund stattfindet. Dazu gibt es eben die Buchpremiere in der Stadtbibliothek.

0: Bibliothek sind Sie herzlich eingeladen.
1: Die kostet
2: nichts.
1: Wer
2: liest vor? Sind das nur die Autoren selbst?
0: Ja.
2: Ah ja.
0: Aber wir suchen, muss man ja sagen, kleines Interner, wir suchen uns natürlich die Autoren aus, wo wir auch wissen, dass die lesen können. Es ist leider nicht immer so, dass jemand, der gut schreibt, auch gut liest. Also es gibt Autoren, die schreiben super, aber wenn die 5 Minuten gelesen haben, dann ist das das beste Schlafmittel. Und es gibt Leute, die lesen aus dem Telefonbuch vor und man hängt an ihren Lippen. Das ist tatsächlich so.
2: Also ich bin ein geübter Vorleser. Nicht unbedingt aus eigenen Büchern, aber ich lese gerne vor. Und wenn sie mich irgendwann gebrauchen können.
3: Also ich hab das früher in der Schule gehabt, wenn die Lehrerin mal raus musste aus der Klasse, musste ich mich immer bei der Lehrerin vorne auf dem Stuhl setzen und der Klasse was vorlesen.
0: Ja.
3: Und die waren alle ruhig. Keiner hat herumgeklappt. Ja, das ist richtig.
1: Das stimmt.
0: Ja, ich meine letztendlich, das Erzählen von Geschichten ist so alt wie das Feuer, sage ich jetzt mal fast. Na, also Geschichten hat man immer gerne gehört, gelesen. Ich finde es unheimlich wichtig, dass Geschichten nicht verloren gehen. Auch jetzt, wo wir so viele reale Geschichten haben, die uns alle auch ja erschrecken, dass man da nochmal einen Fluchtpunkt hat. Also man merkt das auch, dass sich die Lesegewohnheiten der Menschen ändern, je nachdem wie die Zeiten sind. Na, ob die Zeiten schwer sind, ob es viele soziale Probleme gibt, dann wird andere Literatur gelesen. Und seltsamerweise denkt man ja immer, wie kann man in so einer Welt mit Terrorismus und so einer schlimmen politischen Lage teilweise Krimis lesen. Aber ein Krimi, ich hatte immer ein Happy End in Anführungszeichen. Ich habe eine ganz schlimme Lage und ich erfahre aber zum Schluss, dass es jemanden gibt, der sich darum kümmert. Es gibt so einen rettenden Moment und ich glaube, das ist das, was auch ganz wichtig ist beim Krimi-Lesen. Dass man weiß, okay, es ist alles ganz schlimm, aber es ist im Buch. Und am Schluss kommen wir alle gut raus. Und das ist das, was wir uns ja auch für unsere Gegenwart hoffen.
3: Also ich kenne ganz viele, die können, wenn mit denen so reden über Aktenzeichen, heute Abend kommen wieder Aktenzeichen, so, habe schon von ganz vielen gehört, aber auch von Männern, die können sowas nicht sehen.
0: Nein, man weiß, es ist real.
2: Das ist was anderes.
0: Genau.
1: Also wir haben zurzeit ja eine große Veranstaltung, die läuft jetzt gerade an verschiedenen Stellen zu verschiedenen Zeiten. Das ist unsere Crime Time hier. Es finden also gerade im September und Oktober vermehrt Lesungen statt von Krimi-Autoren. Da gibt es ein schönes Programm gerade. Genau. Und du hast mich gerade daran erinnert, ein Autor, der auch wiederkommt, ist ein Krimi-Schriftsteller aus Israel. Der kommt am 21. Oktober. Der seit der Krieg begonnen hat, gar keine Krimis schreiben kann. Also ja, das ist eine andere Dimension. Der schreibt jetzt andere Geschichten, aber er hat sich noch nicht wieder überwinden können, bei seinem Ermittler weiterzuarbeiten oder einen neuen Krimi zu schreiben.
4: Wenn du das jetzt erzählst, musst du aber auch sagen,
1: vor allen Dingen im Internet. Ich glaube, ich habe da was mitgebracht, aber das ist tatsächlich vor allen Dingen im Internet zu finden.
0: Genau, also das, die Veranstalterin ist Petita Kremer, das ist die Inhaberin des Bremer Kriminaltheaters.
1: Das ist hier ja um die Ecke,
0: jetzt
1: genau.
0: Von, ne? Mir
1: von Ralf Knapp.
0: Vor ja, 10 genau. Jahren von mir geerbt hat. Ich hatte das mal 5 Jahre davor, hat Jürgen Alberts gemacht. Und genau, wenn Sie Crime Time heißt jetzt noch, früher hieß es Crime Time, jetzt heißt nur noch Crime Time, eingeben, dann sehen Sie das ganze Programm. Ich selbst lese am 16. Oktober mit einem Schauspieler, mit Ralf Knapp zusammen in der Stadtbibliothek in Bremerhaven. Da lesen wir dann mit vertauschten Rollen. Und es finden also ganz, ganz viele Lesungen statt in verschiedenen, mit verschiedenen Autoren, Einzellesungen, Gruppenlesungen. Unsere Buchpremiere ist auch im Rahmen dieser Primetime.
1: Ja.
5: Lass uns aber noch mal eben auf den Punkt kommen, weil du hast das gerade schon so ein bisschen angeschnitten. Man ist ja auch nicht immer in Stimmung, dass man was schreiben kann. Also es gibt ja manchmal, geht mir zumindest so, manchmal gibt es eine echte Schreibblockade, dann ist man an irgendeinem Punkt, an irgendeiner Szene angekommen und dann geht es irgendwie nicht weiter. Habt ihr wahrscheinlich auch damit zu tun?
4: Ja. Oder? Ich finde immer, das größte Problem ist, da hast du eine Idee, aber keine Zeit. Oder du hast jetzt gerade Zeit, aber hast überhaupt keine Idee, was du da jetzt machen willst. So geht's mir immer.
1: Okay. Also ich kenne das auch, dass ich angefangen habe in der Geschichte und denke, nee,
5: Es hakt nicht.
1: Nee. Mhm.

0: Lieber nicht. Ja. Aber wenn man weiß, dass Schreiben immer heißt, dass man das sowieso immer wieder neu schreibt, also bevor eine Geschichte fertig ist, hat man die mehrfach überarbeitet.
1: Ja.
0: Und tatsächlich ist das Anfang das Wichtigste, glaube ich. Wenn man mal drin ist und denkt, da kann was draus werden, dann findet man immer wieder einen neuen Punkt, wo man einsteigt. Und wenn es zum fünften Mal überarbeitet wird, das ist so, dass man das immer wieder schreibt. Also, dass sich einer hinsetzt und das einfach so runterschreibt, ist in den seltensten Fällen der Fall.
2: Und das macht ja auch Spaß. Ne? Das Ding ist schon fertig, also denkt man jedenfalls, dass es fertig ist.
0: Ja.
2: Bis der Verlag sagt, nee, so geht das gar nicht. Aber erstmal denkt man, es ist fertig und dann überarbeitet man das nochmal und packt hier noch was rein und da und stellt das um und was weiß ich. Das ist das, was
0: ja
2: mindestens genauso viel Spaß macht, wie den Text selber zu sich auszudenken.
0: Ja, dir zum Glück, aber man muss das auch abkönnen. Ne?
3: Das geht ja ans Eingemachte.
0: Also das finde ich nicht gut. Und das
3: der zentrale Punkt, ja. Man ist ja wochenlang mit der Geschichte alleine gewesen so, und nun kommt das zum Verlag, da ist der Lektor und der sagt, ja, nee, also das geht überhaupt nicht. Das ist ja das, was du eben auch schon sagst, da muss man schon sehr fest sein und da muss man sich drauf einlassen können, weil in der Sekunde, wo man etwas schreibt, was man veröffentlichen möchte, stellt man sich natürlich auch der Kritik.
2: Ja, natürlich.
3: Ich sage immer, wenn sie konstruktiv ist, dann finde ich das auch immer gut, dann kann ich da auch gut mit leben. Aber wenn dann jemand erstmal sagt, oh, nee, ich würde es ganz anders machen, ja, das hilft ja nicht.
0: Weil nee, das hilft nicht.
3: Ist ja, darum geht es ja nicht. Es soll ja so sein und das ist ja das, was dabei rauskommen soll.
2: Na, es gibt auch bei den mörderischen Schwestern oder bei uns einige von unseren Mitgliedsfrauen, die sind tödlich beleidigt, wenn man ihren Text nicht haben will, nicht gut findet, der nicht in die Anthologie rein, was weiß ich, dann sind die beleidigt. Dann reden die nicht
4: ist
2: mehr.
4: Ja, auch wenn man es nicht will, es ist immer, man gibt immer ein Stück von sich preis.
3: Ja.
4: Keiner kann wirklich objektiv schreiben. Es ist immer, und drum, wir treffen uns einmal im Jahr mit einer kleineren Gruppe in Aurich zu so einem Workshop. Und Klaus-Peter Wolf coacht uns da so ein bisschen und er sagt auch immer, und das ist was ganz wichtig ist, finde ich, ihr müsst wissen, was ist die Figur und was seid ihr? Auch die Eigenschaften der Figur, welche Eigenschaften habt ihr gemeinsam und welche sind ganz anders als bei euch? Damit man eben nicht in diese Falle tappt, weil viele denken dann, wenn ich die Figur kritisiere, dann kritisiere ich auch den Autor. Und da muss man ganz klar einen Cut machen.
3: Ja.
4: Und das ist eben auch, meine Figuren sagen manchmal Dinge, wo ich sage, nein, um Gottes Willen, das ist nicht meine Meinung. Ne? Also wenn ich jetzt sage, irgendwelche politischen Statements oder so, ich sage, nein, ich bin eigentlich ganz anderes Lager, aber diese Figur ist so. Und das ist ja das Schöne, was das Schreiben ausmacht, weil man in verschiedene Rollen schlüpfen kann. Na, ich kann mal ein Rechtsradikaler sein, ich kann mal linksradikal sein, ich kann mal ein Mann sein, ich kann eine Frau sein, ich kann ein Kind sein, ich kann ein Greis sein. Also ich kann alles und auch was ich nie sein werde, irgendwann mal sein. Aber man muss es wissen, es ist immer ein Stück von mir mit drin und dann muss man sich mal ein bisschen distanzieren, sonst tut es
3: ja, nicht. Sonst wird es unschön. Gibt es denn, ich sag mal, ihr gehört zweifelsohne zu den Lebenserfahrenen. Ich mache nicht mal gerne so alt sagen, sondern zu den Lebenserfahrenen. Ja, nee, ich bin da so ein bisschen. Aber gibt es auch Jüngere, also ich sag mal, die auch in nachdrängen und sagen, wir wollen auch?
2: Naja, für den Job als Regioschwester brauchst du schon Leute, die Zeit haben. Und Zeit hast du nicht, wenn du, was weiß ich, 40 bist und möglicherweise kleine Kinder hast oder arbeitest auf jeden Fall. Deswegen machen wir das, wir haben jetzt Zeit.
4: Aber wir haben auch
2: jüngere Mitglieder.
4: Genau, wir haben ja Mitglieder, die nur Autoren und Mitglieder sind. Und es gibt ja jetzt gerade mit den sozialen Medien und TikTok und wie es alles heißt, gibt es ja auch, Gott sei Dank, das ist wieder so ein bisschen der Vorteil, dass die Leute sich dann auch was das Bücherlesen anstecken und auch das Schreiben. Und die Hemmschwelle ist niedriger geworden. So sitzt man halt, oder früher saß man in seinem Kämmerchen, hat möglichst noch mit Schreibmaschine was geschrieben, hatte dann so ein Blatt Papier und dann gesagt, okay, was mache ich jetzt mit diesem Papier? Die jungen Leute sind heutzutage findig, die schreiben das direkt in irgendeinen Blog und da lesen schon mal ein paar hundert oder ein paar tausend Leute. Und das hat dann gleich eine ganz andere Dynamik. Wieder mit der Problematik, dass man sich direkt in den Markt schmeißt. Ja. Also ich habe ein paar Texte in der Schublade auf Papier, wo ich denke, Gott sei Dank sind wir da drin geblieben.

0: Ja. Ne, das war so anfangs, sagen wir, gut, dass es nicht veröffentlicht wurde. Mhm. Da ist man wirklich gleich in den Markt geschmissen.
1: Ja, da ist man voll drin. Ich würde jetzt Folgendes vorschlagen. Wir haben mit Blick auf die Uhr, einige von den Gästen wissen das sicherlich, ich war ja recht schwer krank, ich habe immer noch Therapie in Friedehorst. Die letzte Viertelstunde gehört euch zum Lesen. Das würde ich euch jetzt anbieten. Ich denke aber, dass wir an dieser Stelle schon mal sagen können, recht herzlichen Dank, dass ihr heute die Zeit gefunden habt, hierher zu kommen. Und bitte um einen kleinen Applaus.

0: Da haben wir das Ganze gut ausklingen lassen mit Krimi-Melodien aneinander, ein Potpourri auch.
1: Ja, das passte total.
0: Und gerade am Anfang, es ging ja um Schriftstellerin, gerade die Anfangsmusik, das war der Vorspann aus der Serie Mord ist ihr Hobby.
1: Ach.
0: Heißt im Englischen ja Murder, She Wrote. Und da geht es ja um die Schriftstellerin Jessica Fletcher, die Kriminalfälle ermittelt und das auf ihre Art und
1: so
0: Weise.
1: Ganz ungewöhnlich, ne?
0: Ja. Und zwar ist das Angela Lansbury, die Nachfolgerin von Margaret Rutherford.
1: Ja, die mochte ich gerne.
0: Ja. Und deswegen, das passte eigentlich perfekt.
1: Ja, und das war doch eine spannende Stunde.
0: Ja,
1: ne?
0: Das muss ich echt sagen.
1: Und das mit der Ladies Crime Night, also wenn Sie da Interesse dran haben, es lohnt sich. Gehen Sie da mal hin. In diesem Jahr war, im März die Auftaktveranstaltung.
0: Und jetzt zum Jahresende kommt auch wieder was.
1: Ja, oder Anfang nächsten Jahres, ich weiß es nicht mehr ganz genau. Achten Sie einfach auf die Tagespresse. Und die hat stattgefunden im Wallsaal in der Zentralbibliothek in der Innenstadt. Ja. Und schönes Ambiente, passend.
0: Total.
1: Ist ja auch geschichtlich geprägtes Haus. Aber das wollen wir jetzt nicht alles.
0: Das ist ja jetzt.
1: Aber
0: wir
1: wie
0: haben
1: gesagt,
0: jedenfalls Schnack mit für diesen Monat wieder hinter uns gebracht. Die nächste Veranstaltung, die wir haben, das sind die Primenspiele. Diesmal geht es um Straßenbingo, aber dann dazu in einer der nächsten Ausgaben mehr. Und für Oktober Schnack mit, da erwarten wir den Künstler Peter K.F. Krüger.
1: Ach, der
0: genau.
1: Mit Oma und Opa.
0: Genau. Ja. Wisst ihr, Krüger, okay, egal. Doch, ist eines seiner größten Werke. Und das war damals in Deutschland das allergrößte, was sich noch an einer Hauswand befunden hat. Das hat er geschaffen und das war hier in Bremen.
1: Mhm.
0: Und was er für ein Kunsttyp ist und was er alles zu erzählen hat, das hören Sie in der nächsten Ausgabe.
1: Das wird auch absolut spannend, weil der ist wirklich sehr unterhaltsam.
0: Ja, und wir freuen uns ebenfalls auf Ulrike Kafka, Galeristin und ebenfalls Künstlerin. Die wird auch zu Wort kommen. Also, dann bleibt uns, es ist natürlich klar, dass wir Sie auch mit dementsprechender Musik gleich wieder aus der Sendung hinausgeleiten werden in die sendefreie Zeit. Und wir grüßen auch flott Bremerhaven. Und jetzt bleibt uns nur noch eins über. Tschüss!

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1: Mit Dennis Pumm die Schlagzeilen. Berne, tödlicher Unfall auf B212. Langwedel, Amok-Alarm an Schule, war technischer Defekt. Bremerhaven, Polizei untersucht mögliche Brandserie. Und Harzregion, 130 Millionen Euro für Aufforstung. Berne. Am späten Dienstagnachmittag ist ein 79-Jähriger bei einem Autounfall ums Leben gekommen. Wie die Polizei nun mitteilt, hat der Mann aus Bremen am Abend versucht, auf der B212 zwischen Bokolzberg und Berne einen LKW zu überholen. Dabei stieß er frontal mit einem entgegenkommenden Wagen zusammen. Der 79-jährige Fahrer wurde schwer verletzt und starb noch an der Unfallstelle. Seine 80-jährige Beifahrerin und der 32-jährige Fahrer des entgegenkommenden Wagens kamen mit lebensgefährlichen Verletzungen ins Krankenhaus. Die Bundesstraße musste nach dem Unfall gesperrt werden. Langwedel, ein Amok-Alarm hat die Oberschule am Goldbach am Dienstag 2 Stunden lang in Ausnahmezustand versetzt. Die Polizei durchsuchte das gesamte Gebäude, bevor sie Entwarnung geben konnte. Auslöser des Alarms war demnach ein technischer Defekt. Die Polizei hat das Schulgebäude mit zahlreichen Einsatzkräften durchsucht. Schülerinnen und Schüler und Lehrkräfte mussten währenddessen in ihren Klassenräumen ausharren. Besorgte Eltern warteten unweit der Schule auf ihre Kinder. Eine Gefahr bestand zu keinem Zeitpunkt. Bremerhaven. Die Polizei untersucht eine Serie von Fahrzeugbränden. Seit März dieses Jahres sind nach Angaben der Brandermittler überwiegend nachts und vor allem im Norden der Stadt zahlreiche Transporter und Autos angezündet worden. Die genaue Zahl der beschädigten Fahrzeuge wollte die Polizei aus ermittlungstaktischen Gründen nicht nennen, wie Radio Bremen berichtet. Zeugen, die verdächtige Personen oder Fahrzeuge beobachtet haben, werden gebeten, sich bei der Polizei Bremerhaven zu melden. Auch scheinbar unbedeutende Hinweise seien wichtig für die Ermittlungen, so die Polizei. Harzregion. Die Landesforsten sollen die rund 30.000 Hektar geschädigten Flächen im Harz langfristig zu artenreichen Mischwäldern umbauen. Das teilte die Staatskanzlei mit. Mindestens 2/3 der Bestände im Harz sollen aus Laubbäumen gebildet werden. Vor allem Buchen, Bergahorne, Lärchen, Tannen und Douglasien sollen gepflanzt werden. Ziel sei es, neue Wälder zu entwickeln, die mit veränderten Klimaverhältnissen besser zurechtkommen, so Forstministerin Miriam Staute, Grüne. Die Gesamtkosten für die Umsetzung der Wiederbewaldungs- und Waldentwicklungsprogramme über den gesamten Zeitraum von 10 Jahren werden von der Landesregierung auf rund 130 Millionen Euro geschätzt. Der größte Teil davon kommt in Angaben zufolge aus zweckgebundenen Rücklagen der Landesforsten, der Rest aus einem Wirtschaftsförderfonds des Landes.
0: Das Wetter vor Ort.
1: Heute meist wolkig und bis in den Nachmittag bleibt es regnerisch. Am Abend schafft es noch mal kurz die Sonne. An der Küste sind auch einzelne Gewitter möglich. Die Temperatur liegt bei 15 Grad. Am Freitag überwiegend wolkig und regnerisch bei 12 bis 14 Grad. Und das waren die Nachrichten aus der Region.
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3: Um 14:03 haben wir 4 Meldungen für Sie. Und zwar die A1 Osnabrück Richtung Bremen zwischen Dreieck Stur und Bremen-Hemmeling. 6 Kilometer stockender Verkehr.

0: Verkehr vor der Baustelle, da brauchen sie circa eine halbe Stunde länger. Circa eine Stunde länger brauchen sie auf der A7 Hamburg Richtung Hannover zwischen Hamburg-Waltershof und Dreieck Hamburg-Südwest. Da gibt es nämlich 12 Kilometer Stau wegen Bergungsarbeiten. Und nochmal die A7 Hamburg Richtung Hannover zwischen Dreieck Walsrode und Schwarmstedt. 9 Kilometer stockender Verkehr. Da brauchen sie eine halbe Stunde länger. Und Kreis Oldenburg. Die Elmeloher Straße ist zwischen Elmeloh und Stenum nach einem Unfall gesperrt. Ich wünsche Ihnen eine gute Fahrt. Kommen Sie gut an.
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0: Ja, und er freut sich auf die nächsten 2 Stunden mit Ihnen zu einer Live-Sendung hier zum Kaffee, zum Nachmittag. Und was haben wir an Themen auf der Pfanne heute? Ja, heimische Igel werden immer weniger, Naturschützer schlagen Alarm und ich sag nur Mähroboter. Dazu haben wir gleich was, aber natürlich erstmal ein bisschen Musik für Sie. Und ich wünsche Ihnen auf jeden Fall einen schönen Nachmittag und freue mich auf die nächsten 2 Stunden mit Ihnen. Sagte ich, glaube ich, schon, ne? Guten Tag!
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um zumindest in Deutschland. Und der Titel hieß ja auch Tease Me, haben Sie ja eben oft genug gehört. Aber in den ausländischen, wie soll ich sagen, Pressungen dieses Tonträgers hieß das Album All That She Wrote und ist das vierte Album der beiden Jamaikaner. Wie gesagt, 1993 und war ein großer Hit. Ja, wie gesagt, war in den UK-Charts auf Platz 1 und gilt letztendlich als One-Hit-Wonder. Danach kam, glaube ich, nicht mehr so viel. Andere Titel auf diesem Album wie Twist and Shout zum Beispiel waren auch in den UK-Single-Charts und bei uns war es, glaube ich, auch ein ganz bekannter Radiosong, der auch schon, ich würde sagen, ja, über 30 Jahre in den Plattenregalen beziehungsweise in den Radiostationen irgendwo rumliegt und immer mal wieder gespielt wird, wie die nächsten auch, die Kungs und Cooking on Three Burners. Hier ist This Girl in der Radio-Edit. Den gibt's ja noch öfter, ne?

Ja, der Titel ist ursprünglich aus 2009 rausgekommen, ist aber 2016 mit den DJ Kungs nochmal remixed worden und war dann ein Platz 1 in Frankreich und auch in den deutschen Charts. Und ja, wie gesagt, Cooking on Three Burners mit ihrem Titel, mit ihrem bekannten Titel. Und ja, wir machen auf jeden Fall gleich mal weiter. Und zwar geht es jetzt um die Igel. Ich hatte es angeteased am Anfang der Sendung. Naturschützer schlagen im Übrigen Alarm, denn die Zahl heimischer Igel nimmt immer mehr ab. Der Igel steht inzwischen sogar auf der Vorwarnliste der Roten Liste für gefährdete Tierarten. Und das liegt unter anderem auch an den Mährobotern, die mehr und mehr von uns Gartenbesitzern genutzt werden oder von den Gartenbesitzern. Während die Politik

0: die Hersteller zu mehr Impfschutz. Igelschutz verpflichten will Impfschutz, sagen Tierschützer, dass das nicht genug ist. Um die Igel wirksam zu schützen, braucht es ein verbindliches Nachtfahrverbot für Mähroboter. Und zwar sagt das Bärbel Rodoschick vom NABU Artenschutzzentrum in Leifferde.
1: Also der Igel ist in der Nacht aktiv. Tagsüber schläft er in der Regel und in der Dämmerung wird er munter. Und wenn dann der Mähroboter genauso aktiv ist wie er, häufig laufen die eben Tag und Nacht oder manche laufen nur in der Nacht, dann wird der Igel regelrecht vom Mähroboter aus seinem Gebiet herausgedrängt oder bei der Nahrungsaufnahme gestört oder traut sich einfach gar nicht aus seinem Versteck heraus.
0: Und die Igel werden von den Mährobotern nicht nur vertrieben. Die Zahl der verletzten oder sogar getöteten Tiere hat massiv zugenommen. Es gibt zwar keine harten Zahlen dazu, wie viel Igel tatsächlich Opfer von Mährobotern werden, aber laut Naturschutzbund sind vor allen Dingen in den Auffangstationen in Leifferde im Kreis Gifhorn im vergangenen Jahr 500 Tiere gebracht worden. In den Jahren zuvor seien es in der Regel so zwischen 200 und 300 gewesen und die Notfälle steigen weiter, warnt der NABU.
1: Wir kriegen jetzt immer mehr Igel, die einfach Schnittverletzungen haben. Im harmlosesten Fall sind nur die Stacheln abgeschnitten. Das heißt, da wurde ein richtiger Mäcki geschnitten, ohne großartige Verletzungen. Aber es gibt eben wirklich richtig viele tiefe Schnittverletzungen bis hin zu, dass sogar Gliedmaße fehlen, dass wirklich im Gesicht es zu argen Verletzungen kommt, wenn er die Nase vielleicht doch mal rausgestreckt hat. Also diese Schnittverletzungen in der Art und Weise gab es früher nicht.
0: Nach Angaben des Naturschutzbundes gibt es keinen einzigen Mähroboter auf dem Markt, der nachweislich Igel zuverlässig erkennt und aktiv meidet. Ein Einsatz in der Dunkelheit verschärft das Problem nämlich auch noch. Daher fordert der NABU ein verbindliches Nachtfahrverbot für Mähroboter. Am besten ist es natürlich, wenn auch Ihr Mähroboter nachts in der Garage bleibt. Und das lege ich Ihnen auf jeden Fall auch ans Herz. Es gibt ja im Internet mehrere Internetseiten, beziehungsweise zum Beispiel auch bei Facebook, eine Igelfreunde und wie sie alle heißen. Und da werden manchmal auch solche, ich bin da drin in so einer, wie soll ich sagen, Community und lese da immer so ja ein bisschen ohne zu posten mit und sehe zum Teil auch, was dort für Bilder gepostet werden und die möchten sie auf jeden Fall nicht sehen, wenn so ein Igel von so einem Mähroboter irgendwie schwerst verletzt wird, ne? Und ja, Igel sind so toll und mir reicht es eigentlich schon, wenn ich auf der Straße immer sehen muss, jetzt gerade in den letzten Wochen, dass überall, wenn irgendwo was plattgefahren ist, ist das zu 90% ein Igel gewesen, der versucht hat, die Straße zu überqueren und es leider nicht geschafft hat, ne? Und jetzt Prince aus seinem neuen Album Timeless.

Gut, dieses Jahr jährt sich ja zum 10. Mal der Todestag von Prince. Er ist ja 2016 gestorben und das vierte Postum-Album Timeless ist rausgekommen Ende August. Ich habe hier auch schon, ich weiß nicht, diesen Titel glaube ich auch schon mal gespielt und einen anderen auch. Die Titel gehen von 1977 bis 2016 zu seinem Todesjahr. Und wie gesagt, es sind 10 Titel drauf und ja, zum 10-jährigen Jubiläum hätte ich fast gesagt, nach dem 10 Jahren, ja, nachdem er 10 Jahre nicht mehr unter uns ist. Ja, machen wir weiter. David Morales, Bring the Funk habe ich jetzt für Sie und dann gucken wir mal, was für einen kuriosen Feiertag wir heute haben. Bring the Funk.

0: David Morales und Slick Tim aus dem Album Sunday Mass Volume 1 2024 erschien House at its Best, der Titel Bring the Funk. Ich sagte es ja eben schon.
1: Die kuriosen Feiertage. Heute am 8. Oktober ist der Tag des Smalltalks und der Tag des Wettergesprächs. Dieser kuriose Feiertag ist mal wieder eine Idee des deutschen Cartoonisten Bastian Melnick gewesen, der inzwischen über 200 solcher kuriosen und besonderen Feiertage geschaffen hat. Warum er genau den 8. Oktober für diesen Feiertag gewählt hat, ist dabei nicht bekannt. Bekannt ist jedoch, dass über das Smalltalk-Phänomen bereits intensiv geforscht wurde. Und die Forschung zeigt, dass unglückliche Menschen mehr Smalltalk, also kurze, eher oberflächliche als tiefgründige Gespräche führen. Bei glücklichen Menschen ist es hingegen genau andersrum. Aber Smalltalk gilt trotzdem als sehr nützliches Mittel in unserer Kommunikation. Zum Beispiel als eine Art Schmiermittel oder Treibstoff, um Gespräche überhaupt in Gang zu bekommen. Und Smalltalks oder auch Wettergespräche, also Gespräche über ein Thema, bei dem wir alle mitreden können, eben zum Beispiel das Wetter, ermöglichen die Pflege von privaten oder beruflichen Kontakten. Und aus den Smalltalks ergeben sich dann häufig auch die tiefer gehenden Gespräche. Zudem fanden die Forscher heraus, dass die Smalltalks, die oftmals mit Standardfloskeln einhergehen, Sicherheit und Struktur im stressigen Alltag geben können. Also feiern wir am heutigen 8. Oktober doch mal diese besondere Form der Unterhaltung und wünschen Ihnen viel Spaß bei kleinen, halt- und strukturgebenden Gesprächen mit Freunden, Familie oder Kollegen. Denn schließlich ist heute der Tag des Smalltalks.

0: Jo, die ganze Familie hat Soul im Blut. The Womack Sisters aus ihrem Debütalbum heißt auch so Womack Sisters. Sie haben 22 nur eine EP rausgebracht. Legacy, 2022 eine EP und im August diesen Jahres hier dieses wunderbare soulige Album im Stile des Retro-Souls, würde ich mal sagen, aus den 60ern beziehungsweise 70er Jahre. Und die haben also den Soul schon mit in die Wiege bekommen. Der legendäre Soul Pionier Sam Cooke zum Beispiel ist der Großvater und die Eltern sind Womack und Womack Teardrops. Den Titel kennen Sie sicherlich alle noch, wenn Sie in den 80er, 90er Jahren ja soulige Musik gehört haben, waren die ja ziemlich angesagt und werden heute, glaube ich, auch noch auf Sendern gespielt, die ältere Musik teilweise auch spielen. Womack und Womack, ne? Kann man ja nicht anders sagen. R&B Duo at its best aus den 80er Jahren. Und jetzt die next Generation. Und das Album hat mich auf jeden Fall ziemlich mitgenommen, wenn man auf jeden Fall so ja alten Soul mag oder Retro-Soul mag, weil er klingt wirklich wie aus den 60er bzw. 70er Jahren.
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0: Ja, und zwar um 14.32 Uhr, Vorsicht bitte, auf der A1 Bremen Richtung Hamburg zwischen Elsdorf und Sittensen liegen Fahrzeugteile. Die A1 Osnabrück Richtung Bremen zwischen Dreieck Stur und Bremen-Hemeling, 6 Kilometer stockender Verkehr vor der Baustelle, Verzögerung eine gute halbe Stunde. A7 Hamburg Richtung Hannover zwischen Hamburg-Waltershof und Dreieck Hamburg-Südwest, 12 Kilometer Stau wegen Bergungsarbeiten. Verzögerung ca. 60 Minuten. Nochmal die A7 Hamburg Richtung Hannover zwischen Dreieck Walsrode und Schwarmstedt, 9 Kilometer stockender Verkehr. Und last but not least ein Hinweis noch für Sie, Kreis Oldenburg. Die Elmeloher Straße ist zwischen Elmeloh und Stenum nach einem Unfall nach wie vor gesperrt.
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0: Tim Rogers and the Bamboos mit I Got Burned hier bei Radio Weser am Nachmittag. Zurück in die Zukunft ist ja ein echter Kultfilm aus den 80er Jahren und mittlerweile gibt es diesen Kult aber auch auf der Bühne. Nachdem das Stück sehr erfolgreich in London gelaufen ist, kam es im Februar diesen Jahres auch nach Hamburg und läuft aktuell im Stage Operettenhaus in Hamburg direkt auf der Reeperbahn. Allerdings nur noch bis zum 14. Februar 2027. Warum man sich als Fan von Marty McFly oder Doc Brown diese letzte Möglichkeit, das Stück live auf der Bühne zu erleben, nutzen sollte, verrät ihn mein Kollege Thorsten Folge.
1: Wenn diese ikonische Musik erklingt, bekommen viele Filmfans leuchtende Augen, denn sofort dürften die Gedanken zum DeLorean wandern, mit dem man durch die Zeit reisen kann, und die Gesichter von Marty McFly, Biff und natürlich Doc Brown werden vom geistigen Auge erscheinen. Eben diesen auf der Bühne verkörpern zu dürfen, ist auch für Schauspieler Jan Kerstjes etwas ganz Besonderes. Zählt er selbst doch auch zu den Fans der ersten Stunde.
2: Es ist ein riesiger Traum, immer noch, jeden Abend. Und ich war unglaublich ehrgeizig und hatte einen unglaublichen Druck, diese Rolle zu kriegen. Das wäre so ein Traum, ich habe mir das so vorgestellt. Ja, als Kind habe ich schon immer nachgespielt, eben das Expressionistische, die Augen aufreißen, die Art, wie er spricht. Und ich fand diese Freundschaft als Kind schon so toll zwischen Marty und Doc, so eine Vaterfigur oder was auch immer, so ein cooler, bester Freund, der so einen so mitnimmt auf so Abenteuer.
1: Und in diesem Abenteuer muss der Schauspieler auf der Bühne zwar eine eigene Note für die Rolle des Doc finden, aber natürlich gibt es Momente, in denen es eine eindeutige Hommage an den echten Doc Brown aus dem Film gibt.
2: Es gibt dann so ikonische Stellen, zum Beispiel, wenn er dann immer sagt, Grundgütiger, oder im Original dann Great Scott, dann oder im zweiten und dritten Teil sagt er, großer Gott, ne, immer da dann die Stirn an die Hand zu nehmen und die Augen aufzureißen. Das dafür das Publikum und für mich selber auch, weil dann kriege ich Kribbeln in der Magengegend. Das ist jetzt so die Referenz zu dem Original.
1: Eben dieses Original kannte Raphael Groß, der den Marty McFly auf der Bühne verkörpert, zunächst nicht. Aber er hat schnell festgestellt, wie besonders der Stoff und die Inszenierung für ihn

0: selbst, aber natürlich auch fürs Publikum sind.
1: Egal wie alt man ist, ich glaube, so die Thematik Familie, Freundschaft ist ja was jeden ja, egal wie alt er ist, total betrifft. Und ich denke, jeder wird da vielleicht auch an einer anderen Stelle irgendwie abgeholt, aber jeder kann damit ja auch was verbinden. Mhm. So. Es ist einfach so ein gut gemachtes Spektakel, es ist so lustig, es hat diese Riesenszenen, ja, wo so viel passiert und dann aber auch so kleine Momente, die so pur und so echt sind, die wirklich nur auf uns auf der Bühne irgendwie ankommt, diese Situation so ehrlich wie möglich zu spielen.
0: Gerade die Chemie zwischen Doc und Martin muss auf der Bühne funktionieren und das klappt bei Jan und Raphael auch neben der Bühne. Und beide bestätigen, wie viel Spaß sie auf der Bühne haben. Gibt es doch einerseits klassische Musical-Elemente, aber auch viele Sprechszenen, die mehr ans Theater erinnern. Besonders für Raphael, der als Marty ständig im Mittelpunkt steht, ist die Rolle aber auch herausfordernd.
1: Es ist einfach anspruchsvoll, weil es halt so viel ist und ich gar keine Zeit habe, mich irgendwie zu resetten, außer eben zwischen ersten und zweiten Akt. Es ist wirklich ein Marathon und kein Sprint.
0: Das bestätigt auch Jan Kerstjes, denn die vielen wechselnden Bühnenbilder und Interaktionen inklusive des Auftauchens des ikonischen DeLorean sorgen dafür, dass die Akteure auf der Bühne ständig unter Strom stehen.
2: Ich meine, das ist manchmal so überwältigend, das muss also, du musst so on time wissen, okay, in der Sekunde muss ich die Tür aufmachen, da muss ich da wegspringen, weil dann kommt von da was runter und dann muss das Auto schnell, weil das fährt schon weg, darum muss ich da jetzt schon rein. Da muss ich aufpassen, dass mein Mantel dann hinten auf dem Beifahrersitz liegt, weil vorne geht ja die Tür zu, sonst wird der Mantel mich mitnehmen und so, eben so ein Quatsch.
0: Und fürs Publikum entsteht durch diesen vielen wunderbaren Quatsch auf der Bühne der kultige Zemeckis-Film nahezu 1:1 auf der Bühne und sorgt regelmäßig für Staunen, Lachen und viel Applaus. Umso erstaunlicher, dass Zurück in die Zukunft nach nur einem Jahr voller Aufführungen im Februar schon wieder Geschichte sein soll. Für Schauspieler Jan Kerstjes wie fürs ganze Ensemble eine sehr traurige Nachricht.
2: Ich bin in Schockstarre, aus der komme ich nicht mehr raus. Ich bin sehr, sehr traurig. Also natürlich rechnet man immer damit, dass wir bekommen einen Jahresvertrag. Das Stück ist für ein Jahr erstmal angesetzt. Und bei Zurück in die Zukunft, da dachte ich, oh, weil der Film jetzt ein Name ist, generationenübergreifend Kult ist und so, da hatte ich schon damit gerechnet, dass es irgendwie ein zweites Jahr noch läuft.
0: Aber genau dazu wird es eben nicht kommen. Jan Kerstjes präsentiert abschließend noch einen guten Grund, warum man sich die Chance bis Februar doch noch eine Vorstellung zu sehen nicht entgehen lassen sollte und führt als Zeugen Bob Gill an. Der ist einer der Urväter der Film- und Musical-Adaption von Zurück in die Zukunft. Und der war voll des Lobes für die Hamburger Inszenierung.
2: Er kam zu uns und sagte, es war die beste Vorstellung von Zurück in die Zukunft, das Musical, die ich je gesehen habe. Und man merkte, das war nicht einfach nur, das sagt er überall so. Und das hat man auch gemerkt, stopp, auf der Bühne. Ja. Und darum, Leute hier in Deutschland, kommt ruhig gucken, es lohnt sich.

0: Ja, und nach den Black Seeds hat jetzt meine Kollegin Maya Ayaraza Arias die positiven Nachrichten der Woche für Sie.
1: Um uns herum schwirren immer wichtige, aber auch deprimierende Nachrichten. Deshalb hören Sie jetzt die positiven Nachrichten der Woche, zusammengestellt von Maya Ayaraza Arias. Die Schlagzeilen. Weltkarten in Zukunft fairer gestaltet. Junge Menschen trinken weniger Alkohol. KI hilft beim Fortschritt in der Medizin. Abstimmung zu einer neuen Weltkarte bei der UN-Generalversammlung. International wird meist eine Mercator-Weltkarte verwendet. Diese wurde im 16. Jahrhundert erstellt, um die Seeleute beim Navigieren zu unterstützen. Jedoch werden Länder auf der nördlichen Hälfte der Erdkugel größer dargestellt, als sie in Wirklichkeit sind. 2018 erstellten dann einige Kartografen eine Karte, welche die Größe der verschiedenen Kontinente genauer darstellt. Diese heißt Equal Earth. Togo brachte bei der UN-Generalversammlung mit Unterstützung der Afrikanischen Union die Resolution Correct the Map ein. Dieser stimmten 164 Staaten zu und nur ein Staat dagegen. Somit soll in Zukunft Afrika auf Weltkarten präziser dargestellt werden. Junge Menschen trinken weniger Alkohol. Eine repräsentative Befragung des Bundesinstituts für öffentliche Gesundheit zeigt, dass Jugendliche so wenig Alkohol trinken wie noch nie seit dem Anfang der Befragungen 1973. Auch sind Jugendliche heute insgesamt älter, wenn sie das erste Mal Alkohol konsumieren. Es gibt auch mehr Jugendliche, die gar nicht erst Alkohol trinken. So kann sich das Gehirn besser entwickeln und zum Beispiel Leberschäden vorgebeugt werden. Nur beim Rauschtrinken gibt es bei den jungen Männern keine Verbesserung im Vergleich zu vorherigen Befragungen. KI als Hilfe in der Medizin. In München wurde auf dem Kongress der Europäischen Gesellschaft für Kardiologie ein Modell vorgestellt, welches mit EKG-Aufzeichnungen auswertet und bei Untersuchungen 81% der Menschen mit Herzschwäche und bis zu 90% derjenigen mit Herzklappenerkrankung feststellt. Momentan soll die KI den Ärzten nur Hinweise geben und den Ultraschall nicht ersetzen. Dadurch können auch Patienten, die nur Routineuntersuchungen machen, schneller diagnostiziert werden. Das waren die positiven Nachrichten der Woche.
0: Jo, die positiven Nachrichten der Woche. Und jetzt haben wir das neue Erykah Badu-Album.

Album für sie rausgesucht. Es ist zusammen mit The Alchemist, einem Hip-Hopper, zusammen entstanden. Und Erykah Badu hat also so circa vor 16 Jahren ihr letztes Album rausgebracht. Also 16 Jahre, nichts passiert. Und jetzt am 28. August 2026 kam das neue Album. Hören wir mal rein. Next to You haben wir für sie rausgesucht.

Jo, das neue Eric Cabadou-Album Before the Wind Blowed heißt es am 28. August in den Plattenläden und überall da, wo es Tonträger gibt, erschienen. Und dann gehen wir nochmal 2 Wochen weiter zurück und zwar zum 14. Oktober diesen Jahres, August diesen Jahres, wie komme ich auf Oktober? August diesen Jahres und zwar Oktober London. Ja, auch so ein Soul-Bade hat sein neues Album Love Me For Me rausgebracht und daraus hören wir jetzt nochmal vor den Nachrichten Silent Treatment.

0: 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Es folgen die Nachrichten vom Deutschlandfunk.
1: Uhr, die Nachrichten. In Berlin haben Linke, Grüne und SPD beschlossen, Sondierungsgespräche für eine mögliche Landesregierung aufzunehmen. Das teilten die Parteien 2,5 Wochen nach der Wahl zum Abgeordnetenhaus mit. Nach ihren Vorgesprächen veröffentlichten sie gemeinsame Vereinbarungen zu den Themen Antisemitismus und Clankriminalität. Diese sollen die Grundlage für die nun startenden Sondierungen sein. Nach antisemitischen Vorfällen und Kontakten zu Clan-Mitgliedern drohen nun Sanktionen bis hin zum Parteiausschluss. Grüne und SPD hatten vor der Aufnahme von offiziellen Sondierungsgesprächen verbindliche Absprachen und Mechanismen zur Bedingung gemacht. Die Linke in Berlin steht auch wegen weiteren Punkten in der Kritik. Nach der Wahl war bekannt geworden, dass Spitzenkandidatin Eralp Mitglied der vom Verfassungsschutz beobachteten Organisation Rote Hilfe war. Auch die Enteignungspläne der Linken für Wohnungskonzerne dürften eine Einigung auf eine Regierungskoalition in Berlin erschweren. Mehr als 6 Jahre nach dem Brexit haben Deutschland und Großbritannien einen Freundschaftsvertrag in Kraft gesetzt. Bundeskanzler Merz und der britische Premierminister Burnham tauschten im Kanzleramt die Ratifizierungsurkunden aus. Der sogenannte Kensington-Vertrag soll die Zusammenarbeit in der Verteidigungs- und Wirtschaftspolitik bei der Eindämmung irregulärer Migration und der Bekämpfung der grenzüberschreitenden Kriminalität vertiefen. Geplant sind außerdem Reiseerleichterungen wie Visafreiheit für Klassenfahrten sowie eine direkte Bahnverbindung zwischen Deutschland und Großbritannien. Merz sprach von einem historischen Tag. Er hob vor allem die Neuregelungen für Schüler und Studenten hervor. Die junge Generation merke, wie sehr man als Europäer zusammenarbeite und zusammengehöre. Burnham erklärte, Deutschland sei einer der engsten Partner Großbritanniens. Der Kensington-Vertrag werde die Sicherheit in Europa verbessern, die Wirtschaften beider Länder wachsen lassen und den Lebensstandard der Bevölkerung erhöhen. Bundespräsident Steinmeier hat bei seinem Staatsbesuch in Frankreich versichert, dass Deutschland auch nach den jüngsten Wahlergebnissen eine tragende Rolle in Europa einnehmen werde. Er sagte nach einem Treffen mit dem französischen Präsidenten Macron wörtlich, die Deutschen würden gute Europäer bleiben. Deutschland könne nur eng eingebettet in die Europäische Union erfolgreich sein, unterstrich Steinmeier. Macron betonte, die Kooperation von Deutschland und Frankreich sei wichtig, um die Demokratien und deren Vitalität zu stärken. Der Staatsbesuch Steinmeiers ist eine Art doppelter Abschiedsbesuch. Sowohl er als auch Macron scheiden im kommenden Jahr aus ihren Ämtern. Bei einem russischen Angriff auf einen Bus im Osten der Ukraine sind nach ukrainischen Angaben mindestens 33 Menschen getötet worden. Es gebe zudem 18 Verletzte, erklärten die Behörden der nahe der Front gelegenen Stadt Kramatorsk. Der Angriff traf eine Straße in der Stadt, auf der zu diesem Zeitpunkt 2 Linienbusse unterwegs waren. Auch in anderen Landesteilen gab es Luftangriffe. In Kiew starben nach Angaben des Bürgermeisters Klitschko 3 Menschen. In Russland ist unterdessen ein wichtiges Rechenzentrum des Internetkonzerns Yandex durch einen ukrainischen Drohnenangriff lahmgelegt worden. In einer Anlage in der Region Ryazan, südöstlich von Moskau, sei ein Feuer ausgebrochen, teilte Yandex mit. Der Betrieb habe daraufhin eingestellt werden müssen. Der Nobelpreis für Literatur geht in diesem Jahr an die Kanadierin Anne Carson. Das teilte die schwedische Akademie in Stockholm mit. Die 76-jährige Dichterin und Autorin erhalte den Preis für ihr, Zitat, kühnes und

0: einfallsreiches Werk. Carson habe im spielerischen Dialog mit der klassischen Tradition neue Formen für die zeitgenössische Literatur hervorgebracht. Die Kanadierin hat zahlreiche Bücher veröffentlicht, die unter anderem die Formen von Poesie, Prosa, Übersetzungen, Fiktion und Non-Fiction vermischen. In den vergangenen Tagen wurden bereits die Nobelpreisträger für Medizin, Physik und Chemie bekannt gegeben. Morgen folgt der Friedensnobelpreis. Das Wetter überwiegend stark bewölkt und teils länger anhaltender und kräftiger Regen, im Südosten einzelne Gewitter, 12 bis 22 Grad. Morgen bedeckt, von Nordwesten Richtung Donau sich ausbreitender Regen, im Südosten vielfach heiter, 11 bis 17 Grad. Die weiteren Aussichten am Samstag verbreitet Regen, 12 bis 18 Grad. Das waren die Nachrichten.
1: Das waren die Nachrichten vom Deutschlandfunk. 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
2: Um 15 Uhr und 5 Minuten haben wir 4 Meldungen für Sie. Und zwar die A1 Osnabrück Richtung Bremen zwischen Dreieck Stur und Bremen-Himmeling. 6 Kilometer stockender Verkehr vor der Baustelle. Da brauchen Sie circa eine halbe Stunde länger. Die A1 Hamburg Richtung Osnabrück zwischen Bremer Kreuz und Aßen, 4 Kilometer stockender Verkehr vor der Baustelle, ebenfalls Verzögerung, allerdings ca. 20 Minuten, sind 10 Minuten weniger. Kreis Oldenburg, die Elmeloher Straße ist zwischen Elmeloh und Stenum nach einem Unfall nach wie vor gesperrt. Und die B6 Bremen-Überseestadt, Bremen-Kattenturm zwischen der A27 Bremen-Überseestadt und der Stefanibrücke in beiden Richtungen Stau bzw. auch stockender Verkehr. Wir wünschen Ihnen eine gute Fahrt. Kommen Sie gut an.
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2: Ja, und noch eine weitere Stunde mit Oliver Popp. Und der hat Ihnen die Kulturtipps vom 10. bis zum 13. zu bieten in circa einer Viertelstunde. Dann haben wir um halb die News aus der Region. Und um 3:45 haben wir die Kinozeit für Sie hier rausgesucht. Und ja, ich wünsche Ihnen allerseits eine gute Unterhaltung, nicht? Jetzt mit A Flock of Seagulls. Und gleich... ja, haben wir den Longplayer, die Extended-Version der Woche.

Radio Auftakt der zweiten Stunde. Die 80er Jahre, A Flock of Seagulls. Mit ihrem Titel The More You Live, The More You Love aus dem Album The Story of a Young Heart hier bei Radio Weser am Nachmittag. Und wie eben schon angekündigt, habe ich jetzt eine Langversion für Sie und zwar eine Maxi-Single, eine Extended-Version. Und zwar geht es um die britische Blues-Rock-Band Stretch, die 1975 ihr Album Elastic rausgebracht hat. Und da war ein kurzer, verhältnismäßig kurzer Titel namens Why Did You Do It drauf. Es ist ihr einziger Hit gewesen. Ansonsten ist es eine reine Bluesrock-Band, die auch richtig guten, dreckigen Bluesrock machen. Aber dieser Titel hier, der ist in aller Ohren gewesen. So, dass er in der ersten Hälfte der 80er Jahre nochmal als Maxi-Single rausgebracht wurde. Und zwar in dem One-Two-Jazz-Mix. Oder in der One-Two-Jazz-Version. Und da haben wir jetzt rein. Das sind gut 7,5 Minuten von Stretch. Der normale Titel dürfte so um die 3, 3,5 sein. Also hier eine Extended-Version, die 10 Jahre nach dem Erscheinen des Originals rausgebracht wurde und nochmal ein richtig großer Hit geworden ist. Vor allen Dingen auch auf den Tanzflächen. Ja, hier im ganzen Land, würde ich mal so behaupten. Stretch, Why Did You Do It?

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2: Am Samstag, den 10. Oktober, spielen die Bremer Philharmoniker und der Bremer Domchor gemeinsam in großer Besetzung im St. Petri Dom und spielen dabei das monumentale Meisterwerk der Romantik Hector Berlioz Requiem. Neben 12 Pauken sorgen 4 getrennte Bläsergruppen in den Ecken des Doms für ein ganz besonderes Raumklangerlebnis. Dieses Konzertereignis in historischer Kulisse startet um 19 Uhr. Auch am Sonntag, den 11. Oktober, gibt es Live-Musik für Klassikfreunde, und zwar im Pferdestall in Bremerhaven. Junge Musikerinnen und Musiker aus der Region präsentieren ausgewählte Stücke klassischer Meister in einer akustischen Version. Das Kammerkonzert beginnt um 17 Uhr. Von Montag, den 12.10. bis Freitag, den 16.10. findet im Kulturzentrum Schlachthof der 5-tägige Ohrenfutter-Hörspiel-Workshop für Jugendliche statt. Dort können Jugendliche zwischen 9 bis 13 Jahren in eine Welt eintauchen, die allein durch Text, Stimme, Geräusche und Musik entsteht. Am Anfang des Workshops wird eine gemeinsame Geschichte geschrieben, die anschließend vertont wird. Am Ende des Workshops wird das fertige Hörspiel dann bei Radio Weser TV gesendet. Am Dienstag, den 13. Oktober, heißt es im Pferdestall in Bremerhaven wieder Bestseller und Klassiker im offenen Kulturkreis. In der Kulisse des alten Pferdestalls treffen sich kulturbegeisterte Leseratten zum ungezwungenen, offenen Austausch. Gemeinsam werden bedeutende Neuerscheinungen des Buchmarktes, aber auch zeitlose Klassiker der Weltliteratur besprochen und analysiert. Der Abend bietet die ideale Gelegenheit, in gemütlicher Runde bei einem Glas Wein tiefgründige Gespräche über Literatur zu führen. Los geht's um 19 Uhr.
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0: Ja, die Doobie Brothers und eins ihrer bekanntesten Alben, nämlich The Captain and Me, 1973, 53 Jahre alt ist dieses Album, eins der größten Alben überhaupt, denn es gehört zu der Riege der in den 1000 besten Alben aller Zeiten, belegt dieses Album Platz 835, The Doobie Brothers, hier bei Radio Weser am Nachmittag. Shiner Groove war das ja eben hier und eines der bekanntesten Titel und der bekannteste Titel der Band wird wohl Long Train Running sein. Und wenn man das so liest, hat die Band dieses Album unter Zeitdruck produziert und ein paar Titel, größte Rockhits aller Zeiten, darauf verewigt. Das nochmal dazu. Jetzt haben wir ein bisschen Nils Lofgren für Sie. Face the Music heißt das Album und der Titel, der für Sie kommt, ist No Mercy.
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1: Mit Dennis Pumm die Schlagzeilen. Berne, tödlicher Unfall auf B212. Langwedel, Amok-Alarm an Schule, war technischer Defekt. Bremerhaven, Polizei untersucht mögliche Brandserie. Und Harzregion, 130 Millionen Euro für Aufforstung. Berne. Am späten Dienstagnachmittag ist ein 79-Jähriger bei einem Autounfall ums Leben gekommen. Wie die Polizei nun mitteilt, hat der Mann aus Bremen am Abend versucht, auf der B212 zwischen Bokolzberg und Berne einen LKW zu überholen. Dabei stieß er frontal mit einem entgegenkommenden Wagen zusammen. Der 79-jährige Fahrer wurde schwer verletzt und starb noch an der Unfallstelle. Seine 80-jährige Beifahrerin und der 32-jährige Fahrer des entgegenkommenden Wagens kamen mit lebensgefährlichen Verletzungen ins Krankenhaus. Die Bundesstraße musste nach dem Unfall gesperrt werden. Langwedel, ein Amok-Alarm hat die Oberschule am Goldbach am Dienstag 2 Stunden lang in Ausnahmezustand versetzt. Die Polizei durchsuchte das gesamte Gebäude, bevor sie Entwarnung geben konnte. Auslöser des Alarms war demnach ein technischer Defekt. Die Polizei hat das Schulgebäude mit zahlreichen Einsatzkräften durchsucht. Schülerinnen und Schüler und Lehrkräfte mussten währenddessen in ihren Klassenräumen ausharren. Besorgte Eltern warteten unweit der Schule auf ihre Kinder. Eine Gefahr bestand zu keinem Zeitpunkt. Bremerhaven. Die Polizei untersucht eine Serie von Fahrzeugbränden. Seit März dieses Jahres sind nach Angaben der Brandermittler überwiegend nachts und vor allem im Norden der Stadt zahlreiche Transporter und Autos angezündet worden. Die genaue Zahl der beschädigten Fahrzeuge wollte die Polizei aus ermittlungstaktischen Gründen nicht nennen, wie Radio Bremen berichtet. Zeugen, die verdächtige Personen oder Fahrzeuge beobachtet haben, werden gebeten, sich bei der Polizei Bremerhaven zu melden. Auch scheinbar unbedeutende Hinweise seien wichtig für die Ermittlungen, so die Polizei. Harzregion. Die Landesforsten sollen die rund 30.000 Hektar geschädigten Flächen im Harz langfristig zu artenreichen Mischwäldern umbauen. Das teilte die Staatskanzlei mit. Mindestens 2 Drittel der Bestände im Harz sollen aus Laubbäumen gebildet werden. Vor allem Buchen, Bergahorne, Lärchen, Tannen und Douglasien sollen gepflanzt werden. Ziel sei es, neue Wälder zu entwickeln, die mit veränderten Klimaverhältnissen besser zurechtkommen, so Forstministerin Miriam Staute, Grüne. Die Gesamtkosten für die Umsetzung der Wiederbewaldungs- und Waldentwicklungsprogramme über den gesamten Zeitraum von 10 Jahren werden von der Landesregierung auf rund 130 Millionen Euro geschätzt. Der größte Teil davon kommt in Angaben zufolge aus zweckgebundenen Rücklagen der Landesforsten, der Rest aus einem Wirtschaftsförderfonds des Landes.
0: Das Wetter vor Ort.
1: Heute meist wolkig und bis in den Nachmittag bleibt es regnerisch. Am Abend schafft es noch mal kurz die Sonne. An der Küste sind auch einzelne Gewitter möglich. Die Temperatur liegt bei 15 Grad. Am Freitag überwiegend wolkig und regnerisch bei 12 bis 14 Grad. Und das waren die Nachrichten aus der Region.
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2: Um 15 Uhr und 33 Minuten. Vorsicht bitte auf der A7 Hamburg Richtung Hannover. Zwischen Westenholz und Schwarmstedt befindet sich eine ungesicherte Unfallstelle. Die A1 Osnabrück Richtung Bremen zwischen Dreieck Stur und Bremen-Hemeling. 6 Kilometer stockender Verkehr vor der Baustelle. Da brauchen Sie ca. 45 Minuten länger. Nochmal die A1, Hamburg Richtung Osnabrück zwischen Bremer Kreuz und Asten, 4 Kilometer stockender Verkehr, ebenfalls vor der Baustelle und da brauchen Sie ca. 30 Minuten länger. Ochsenkopf, die August-Fehner-Straße Richtung Gesenweg ist zwischen Ochsenkopfweg und Kürvenweg wegen Aufräumarbeiten gesperrt. Und die B6 Bremen Richtung Überseestadt Bremen-Kattenturm zwischen der A27 Bremen-Überseestadt und der Stefanibrücke in beiden Richtungen Stau bzw. stockender Verkehr oder und auch stockender Verkehr. Gute Fahrt.
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Aus dem Album Liquid Spirit, der wunderbare Gregory Porter mit Putten on the Ritz. Und ich habe mal eben nachgeguckt, alter Filmtitel aus den 30er Jahren und hier in neuem Gewand. Taco hat diesen Titel ja auch gemacht, Putten on the Ritz, war etwas poppiger und hier in der richtig schönen Jazzversion von Gregory Porter. Und jetzt Tom Noble, hier sind die Diamond Eyes. Und hier ist Radio Weser am Nachmittag. Und es ist 15 Uhr und 38 Minuten. Ich wünsche Ihnen einen schönen Nachmittag, wo immer Sie auch sind.

0: Die wunderbare Grace Jones mit einem Edith Piaf-Song La Vie en Rose hier bei Radio Weser am Nachmittag. Und jetzt ist mein nächster Reiter offen hier auf dem Rechner, auf dem anderen Bildschirm. Und da steht Kinozeit Oktober die erste. Und es ist eine Ölplattform, die verursacht einen enormen Schaden. Und Europa ist in Gefahr. Und darum geht es in der neuen Kinokomödie mit Tom Cruise. Mehr zum Film weiß mein Kollege Dennis Pum.
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2: Oh Scheiße! Du heiliger Zombie!
3: Upgrade!
4: Hollywood-Rentner Tom Cruise ist zurück in Digger. Als erstes beweist er da viel Mut zur Hässlichkeit, denn unter seiner Maskerade als skrupelloser Geschäftsmann ist er kaum wiederzuerkennen.
5: Mr. Rockwell, mein Name ist Sandy Clarkson.
6: Ja, Sandy, alles klar. Der Mann mit der 1,5-Meter-Spalte. Der Gletscher da in Grönland verschiebt sich 1,5 Meter.
4: Er schlüpft in die Rolle eines Ölbarons mit fetter Wampe, faltigem Gesicht und grauem Haar.
6: Also der Tisch hier vor mir ist breiter als 1,5 Meter.
5: Aber Mr. Rockwell,
6: mein Schwanz hat ein Zehntel von der Größe. Soll ich eine milliardenteure Plattform dicht machen? Wegen was? Das 10-mal größer ist als mein Schwanz?
4: Bei den maßlosen Bohrungen seiner Firma im Polarmeer wurde eine gigantische Eisscholle rausgesprengt, die nun unaufhaltsam auf Europa zutreibt.
7: Mr. President, wir sind einer Katastrophe dieses Ausmaßes völlig schutzlos ausgeliefert.
8: Was ist unser Worst-Case-Szenario?
7: 18 Billionen Dollar.
8: Sind das alle verdammten schlechten Nachrichten?
7: Da wäre noch der Atommüll.
4: Aber wo kommen wir dahin? Die Europäer etwa warnen? Lieber nicht, sonst müsste man wohl noch für die Schäden aufkommen.
7: Wir haben es lange vor uns allen gewusst. Und deshalb ist das Ihr Problem!
9: Ich kann den Lauf der Natur nicht kontrollieren. Das Narrativ allerdings schon.
4: Völlig überzeichnet zeigt Oscar-Gewinner Alejandro González Iñárritu, wie die Öllobby hantiert. Ein bisschen Hotshots, ein bisschen nackte Kanone. Digger ist eine krachende Krawallsatire geworden. Mit dabei auch die deutsche Schauspielerin und mittlerweile häufiger in Hollywood zu sehen, Sandra Hüller. Warum auch immer.
10: Geht's Ihnen gut?
8: Mr. President. Mr. President? Scheiß auf den Eisberg, rocken wir das Ding!
4: Auf Dauer ist dieser Film wirklich anstrengend. Außer die halbtote Katze. Die ist ganz lustig.
11: Was meinen Sie, wie lange hat sie noch?
10: Zwischen 2 Wochen und 5 Minuten?

die waren in meinem Bemusterungsfach und die fand ich gut. Luna Soul mit Only Human und wichtige Details zur Veröffentlichung. Künstler Luna Soul, Liveband aus Schwerin, so steht es hier. Sie machen Retro-Pop, Soul, Funk und das so aus dem Style oder mit dem Stil der 70er und 80er Jahre, haben wir auch eben gehört. So ein bisschen Yachtrock ist auch drin, sag ich mal, so ein bisschen weichgespült. Wie gesagt, Only Human hieß der. Der Song, den wir eben gehört haben, war in meinem Bemusterungsfach. Bemusterung heißt, ne, es gibt Promotion-Firmen, die Moderatoren oder auch Redakteure, die sich mit Musik beschäftigen, bemustern. Und da kannst du reinhören und wirst zum Teil sogar totgekippt mit Musik. Alles digital kannst du dir runterladen. Früher war es so, dass CDs im Briefkasten lagen morgens. Das ist heute nicht mehr so, sondern du bekommst eine E-Mail und dann hast du einen Download-Link, eine Beschreibung zu dieser CD beziehungsweise zu dieser Single und ja, und die waren im September bei mir im Fach drin, fand ich richtig gut. Am 11. September wurde diese Single veröffentlicht und das Album soll übrigens Second Nature heißen und soll, ich meine, ich habe es letzte Woche auch schon gespielt, am 30. Oktober 26 erscheinen, will mich da aber nicht zu weit aus dem Fenster legen, weil diese Daten immer nochmal voneinander abweichen. Aber es ist auf jeden Fall, ja, wie soll ich sagen, tust du keinem weh mit diesem Sound, wie ich persönlich fand, und er tritt ja auch nicht auf den Nerven rum, sondern er ist so locker flockig, als wenn du irgendwie beim Sonnenuntergang auf einem Segelboot chillst und ja, mit deiner besten Freundin ein Stößchen, ein Glas Wein oder so und in den Sonnenuntergang fährst, hätte ich

0: Jo, da hören Sie schon wieder. 2 Stunden sind rum. Wir haben 15 Uhr und gleich 58 Minuten, 2 Minuten noch bis zur Schalte. Dann teilt sich der Sender wieder auf in den Bremerhavener Raum, sprich 90,7 und auch in den Bremer Raum 92,5. Natürlich nur für UKW diese Frequenzen. Ansonsten natürlich gerne über DAB Plus oder auch über den Stream, den Sie bei uns auf der Seite Radio Weser TV abgreifen können und können uns dann natürlich auch weltweit hören. Ich wünsche Ihnen auf jeden Fall eine schöne Restwoche. Wenn Sie mögen, hören wir uns nächsten Donnerstag um 14 Uhr wieder hier zu Radio Weser am Nachmittag. Und ich hoffe, ich kann Sie dann auch wieder gebührend unterhalten. Und ich freue mich auf jeden Fall drauf und wünsche Ihnen eine schöne Restwoche, wo immer Sie auch sind. In diesem Sinne, machen Sie es gut.
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Herzlich willkommen, hier ist Peters Musik von A bis Z, die Oktoberausgabe. Heute gibt es drei Lieblingsalben aus den 90er Jahren, also drei meiner Lieblingsalben natürlich, mit einem inhaltlichen Twist, über den ich aber gleich erst was erzählen werde, denn es ist hier eine Musiksendung, in der Sie hoffentlich drei Stunden lang Musik hören, die Sie nicht jeden Tag im Radio hören. Und da es eben, wie gesagt, eine Musiksendung ist, erstmal ein Song und danach was erzählen. Verantwortlich für die Sendung und am Mikrofon ist Peter Hilton Fliegel.

Rage Against the Machine, Bombtrack. Das war der Opener für die heutige Sendung und der setzt auch schon gleich das Thema. Es geht heute um drei Alben aus den 90er Jahren, die sich mit der Frage beschäftigen, wie lange wir diesem entfesselten Kapitalismus noch zugucken wollen und was wir eventuell dagegen unternehmen könnten. Und da ist das hier natürlich das Album, das das am deutlichsten macht. Rage Against the Machine. Das gleichnamige Debütalbum ist am 6. November 1992 erschienen, aufgenommen im April und Mai 92. Und Basis für das Album waren die ersten professionell produzierten Demoaufnahmen der Band aus dem Dezember 1991. Und dieser Song hier zum Beispiel ist entstanden aus einem Bassriff des Bassisten Tim Comerford, der wichtig ist für die Band, wie alle anderen drei Mitglieder natürlich auch. Aber er ist einer von denen, der stilistisch am meisten Vielfalt in die Band reinbringt. Er spielt mal geraden Rock, dann spielt er eben eher funkig, dann spielt er fast schon in Richtung Jazz. Alles ist immer relativ hart und ich werde noch ein bisschen ausführlicher darüber reden. Der Song war die dritte Single des Albums und wie alle Songs auf dem Album behandelt, auch dieser behandelt auch soziopolitische Themen. Hier die Ungleichheit am Beispiel von überhöhten Mieten. 1992, da glaube ich in Deutschland noch keiner davon geredet oder nur sehr, sehr wenige Leute, höchstwahrscheinlich. Zumindest vermute ich das. Wir machen weiter. Es gibt ja heute drei Alben. Das heißt, es gibt jetzt eine Stunde lang Rage Against the Machine. Und wir kommen gleich zu ihrem bekanntesten Song. Eine typische Kreuzung aus Punk-Attitüde, Hardrock und Rap-Gesang. Eine offene Auflehnung gegen den Rassismus und das Töten von Mitmenschen im Namen einer Religion. Im Oktober 92 als erstes Single des Albums veröffentlicht. Der Song ist auf einem Gitarrenriff aufgebaut, für diejenigen, die sich für die musikalische Seite interessieren. Und aber auch immer wieder dieser treibende Bass und dieses wahnsinnig präzise und eigentlich einfach, aber kraftvoll gespielte Schlagzeug. Hier sind Rage Against the Machine mit Killing in the Name.

Settle for Nothing heißt das Lied. Hier ist Rage Against the Machine und die Sendung heißt Peters Musik von A bis Z, die Oktoberausgabe. Heute drei Lieblingsalben aus den 90ern, die sich allesamt mit der Frage beschäftigen, wie wir eigentlich diesen entfesselten Kapitalismus in den Griff kriegen. Rage Against the Machine, eine der härtesten Bands, sicher musikalisch. Das hier war jetzt eins, fast schon ein ruhiges Lied von ihnen. Ich finde, eins ihrer verzweifeltsten Lieder und auch eins ihrer schönsten, denn das Thema ist die Weitergabe von Hass über die Generationen hinweg und die These, dass man, wenn man heute nicht zu dem steht, was einen ausgemacht hat, dass man es dann auch in der Zukunft nicht schaffen wird und dass das eigentlich über Generationen hin betrachtet eine Form von Selbstmord ist. Das schildern sie wirklich toll in diesem Lied und das ist vielleicht der Moment, um etwas über die Band zu erzählen. Die kommen aus Los Angeles und wie immer war Los Angeles ja schon eins härter als San Francisco und das gilt eben auch für die 90er. Die Mitglieder dieser Band heißen Zack de la Rocha, müsste man ihn eigentlich sprechen, Zack de la Rocha wahrscheinlich, sagen Amerikaner, Tom Morello an der Gitarre, Tim Comerford am Bass und Brad Wilk am Schlagzeug und eben dieser Zack de la Rocha, der mexikanische Wurzeln hat, hat auch alle Texte geschrieben und singt alles, wobei Singen bei ihm eher Schreien und Sprechen bedeutet, aber das macht er wirklich virtuos und alle ihre Songs handeln eben von politischen, sozialen und auch persönlichen Problemen und Themen in der Stadt Los Angeles sicher auch und ich glaube, das kann ich nicht belegen, das ist nur meine Vermutung, dass jemand, der aus einer mexikanischen Familie in Los Angeles stammt, natürlich ein bisschen anders auf diese Stadt guckt, denn die sind dahin gekommen als Nachfahren von Einwanderern, natürlich auch mal ursprünglich, aber haben sich dann da niedergelassen. Man hört es am Namen, Los Angeles ja eigentlich. Es gibt ja bis heute Viertel in Los Angeles, in denen Spanisch gesprochen wird. Und die sind dann danach quasi, ohne dass sie sich irgendwie von ihrem Ort wegbewegt hätten, kolonisiert worden von den englischsprachigen Einwanderern und waren plötzlich ab dann Bürger zweiter Klasse. Das heißt, sie wissen genau, wie sich's anfühlt, nicht dazu zu gehören auf eine Art, ein Außenseiter zu sein. Und das ist formuliert, sagt der La Rocha auch immer wieder mal, dass ihn das geprägt hat. In der Mitte haben wir Take the Power Back gehört. Eine klare Aufforderung, sich das Sagen und das die Meinung über das eigene Leben zurückzuerobern. Im Text steht zentral die Aussage, dass Schüler belogen werden in der Schule und dass das Unwissen, also Englisch mehr Ignorance, dass es gesiegt hat, wenn wir aufhören, die Welt in Frage zu stellen. Und er plädiert eben dafür, sich die Macht zurückzuerobern, selber zu urteilen und die Fragen zu stellen, die einen betreffen und selber herauszukriegen, was einen wirklich bewegt und was für einen selber wichtig ist im Leben und sich das nicht von anderen vorgeben und vorkauen zu lassen. Es geht weiter mit einem Lied, das heißt Bullet in the Head. Es war die zweite Single des Albums. Das Thema ist die Beeinflussung der Menschen durch von der Regierung gesteuerte Medien. In den USA sind das diese privaten Fernsehnetworks, die von politisch motivierten Superreichen finanziert werden. Das sehen wir inzwischen.

grundlegend verändert. Das Video zu diesem Song ist übrigens eine echt mitgefilmte Live-Aufnahme aus der BBC-Sendung The Late Show. Da haben sie beim Soundcheck haben sie das Lied einmal gespielt und dort eine Aufnahme davon gemacht. Also, hier ist Bullet in the Head von Rage Against the Machine.

Wake Up heißt dieser Song. Ist nicht als Single veröffentlicht worden, ist aber immer in der Setlist bei jedem Konzert der Band Rage Against the Machine gewesen zumindest. Das gibt es ja inzwischen nicht mehr. Also dadurch ist es eben einer ihrer bekanntesten Songs geworden. Er thematisiert den Rassismus innerhalb der amerikanischen Bundespolizei FBI. Und Teile des Textes sind direkt aus einer Originalaufnahme von Edgar J. Hoover, dem FBI-Chef in den 50er und 60er Jahren, der Empfehlungen ausspricht, wie man schwarze Bürgerrechtler zu Zielen von Polizeigewalt macht, um den Widerstand der Schwarzen zu brechen. Also man hat nicht versucht, politischen Widerstand, den man aus welchen Gründen auch immer nicht gut fand, politisch zu bekämpfen, sondern ganz konkret mit absichtlich eingesetzter Polizeigewalt. Und das ist natürlich ein Thema, das, wenn man sich mit solchen Fragen beschäftigt, jemanden wie Zack de la Rocha natürlich auf dem Magen liegt oder auf der Seele brennt oder wie auch immer man es nennen möchte. Aber auf jeden Fall ist es ein Thema in den USA. Das ist etwas, das wir uns, glaube ich, oft nicht klar machen. Ich weiß noch, wie ich einmal in einer völligen Mainstream-Serie zwei schwarze Eltern über ihren Sohn reden, der in der Schule Probleme hat, und sie sich angucken und die Mutter zum Vater sagt: We'll have to give him the talk. Und the talk ist klar festgelegt. Wir müssen ihm jetzt mal sagen, dass man sich in der Öffentlichkeit als Schwarzer nicht so verhalten sollte, weil das gefährlich ist, weil man eben jederzeit, wenn es dumm läuft, auch von einem Polizisten erschossen werden kann, nur weil man irgendwie einen dummen Spruch gemacht hat. Also das können wir uns, glaube ich, hier in Europa einfach schlichtweg nicht vorstellen, was das bedeutet. In der Mitte haben wir Know Your Enemy gehört, der genannte Feind. Im Songtitel ist die Unterordnung unter den American Dream, der in Form von Anpassung an den Konkurrenzkampf bereits in der Schule beginnt und dort freies Denken von Anfang an nicht belohnt wird, sondern systemkonformes Mitlaufen. Und es ist einer von den zwei Songs auf diesem Album, wo man schön die Mischung aus den verschiedenen Musikstilen hört, die diese Band auch ausmachen. Also die Hardrock-Elemente, dann gleichzeitig dieser Funk-Bass, der mit dem Daumen geschlagen und mit dem die Saiten mit dem Daumen geschlagen werden und der deswegen diesen anderen Rhythmus kriegt und aber eben auch die Punkwurzeln. Der andere Song, der das auch zeigt musikalisch, ist Take the Power Back. Es ist jetzt vielleicht noch ein Moment Zeit, um kurz ein bisschen über die Band und ihren Sänger zu reden. Also, der schon mehrfach erwähnte Sänger heißt mit vollem Namen Zacharias Manuel de la Rocha und ist am 12. Januar 1970 in Long Beach in Kalifornien geboren. Und er kommt aus einer interessanten Familie. Sein Vater Roberto de la Rocha und Olivia Lauren Carter, seine Mutter, haben beide mexikanisch-amerikanische Wurzeln und teilweise noch ein bisschen afrikanische Sachen drin. Aber das ist wahrscheinlich jetzt, glaube ich, nicht das Entscheidende. Interessant ist, dass sein Vater Muralist steht in der englischen Biografie, das sind Straßenkünstler, also Leute, die auf der Straße ihre Bilder auf Mauern malen. Street Art würde man heute sagen. Und er war ein Mitglied der Los Four. Das war die erste Chicano, also Chicano nennt man ja die mexikanischen Einwanderer, die aber eben schon lange in den USA leben. Von einem Kunstkollektiv. Das waren die ersten, die im Los Angeles Museum of Modern Art ausgestellt haben. Und sein Urgroßvater, José Isaac de la Rocha, war ein mexikanischer Revolutionär, der in der mexikanischen Revolution gekämpft hat, auf Seiten der Revolutionäre. Und

Das beschreibt De La Rocha auch in mehreren Interviews, dass ihn das sehr geprägt hat, diese Vergangenheit. Einerseits der Künstlervater, der sich aber auch immer natürlich auseinandergesetzt hat mit dem Leben, das er kannte als Kind kennengelernt hatte, und eben dieser Urgroßvater, der in einem bewaffneten Kampf war gegen die Unterdrückung durch die USA, die versucht haben, Teile von Mexiko einzunehmen und den Aufstand der mexikanischen, naja, Ureinwohner eben doch nicht, aber doch schon derer, die schon einen Tick länger da waren als die Englischsprachigen, die dann plötzlich um die Ecke gekommen sind. Wir kommen zu den letzten zwei Songs dieses Albums. Und an dieser Stelle wollte ich noch einmal erwähnen, dass ich es interessant finde, dass diese drei Alben, die wir heute in der Sendung hören werden, das eine ist fast durch. Aus meiner Sicht war das die letzte Phase der Popkultur, in der Musik wie diese im Mainstream Platz hatte und kommerziellen Erfolg hatte. Also dieses Album hier ist auf der Rolling Stones Liste der 500 größten Alben aller Zeiten. Es hat sich wahnsinnig gut verkauft. Rage Against the Machine hatten in den ersten 10 Jahren ihrer Aktivität wirklich große kommerzielle Erfolge, haben auf großen Festivals gespielt. Es gab also im Mainstream noch einen Geschmack, der solche Musik hören wollte. Und da habe ich, ohne jetzt in Kulturpessimismus zu verfallen, das Gefühl, dass das heute nicht mehr so ist. Also zumindest, wenn ich mir heute die Charts angucke, dann finde ich nichts Vergleichbares, weder musikalisch noch was die Texte angeht. Und das ist irgendwie schade, wenn man es mal ganz einfach sagen möchte. Und ich kann nur hoffen, dass das irgendwann mal wiederkommt. Das kann ja andere Musikrichtungen sein. Popmusik ist ja für junge Leute und nicht für so alte Säcke wie mich. Aber ich finde es schade, dass so wenig inhaltlich Relevantes in Mainstream stattfindet inzwischen, sondern dass sich das so aufgesplittert hat, dass man die Sachen eigentlich richtig gehend suchen muss, aber nicht mehr im Zentrum der Gesellschaft, nicht mehr hört. Also im Radio läuft sowas hier eben eigentlich fast gar nicht mehr. Wie auch immer, bevor ich jetzt doch ins Jammern verfalle, will ich die letzten beiden Songs ansagen. Ein Fistful of Steel heißt der nächste Song, ist ein weiteres Beispiel für die Haltung, sich nie zu unterwerfen, und ist einer der Songs, die wirklich klingen wie Heavy Metal. Mittleres Tempo, verzerrte Gitarren, gerade gespielte Drums. Also falls Sie zu Hause sind und laut aufdrehen können, tun Sie spätestens jetzt, denn nach den nächsten zwei Songs wird es sowieso leiser. Und der letzte Song heißt Freedom, ist einer der längsten auf dem Album, ist ein bisschen verspielter als die anderen Songs des Albums und ist nach all den Konflikten, die bis dahin ausgebreitet wurden, und der Wut, die der Sänger rausgeschrien und rausgesungen hat, glaube ich, ein Ausblick auf die Freiheit, die auch zu gewinnen ist, wenn man den Kampf nicht aufgibt. Hier sind Fistful of Steel und Freedom von Rage Against the Machine. 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

Hier ist Peters Musik von A bis Z. Wir kommen schon in die zweite Stunde. In der ersten Stunde hatten wir eine Stunde lang Rage Against the Machine mit ihrem gleichnamigen Debütalbum. Drei Lieblingsalben der 90er Jahre sind heute musikalisch der Anlass und inhaltlich hat das Ganze auch einen Zusammenhang. Dazu komme ich gleich und normalerweise spiele ich jetzt einfach den ersten Song, aber heute muss ich etwas vorweg schicken, denn ich finde, es ist eigentlich, naja, es ist ein bisschen gemein, weil die anderen Songs sind auch toll, aber es ist einer der schönsten und berührendsten Songs, die dieser Musiker, den wir jetzt eine Stunde lang hören werden, je geschrieben hat, finde ich. Es ist der Titelsong seines Albums und er gehört natürlich inhaltlich an den Anfang, weil es die Eröffnung ist und das Thema setzt für das gesamte Album. Aber wenn ich das jetzt nicht angesagt hätte, dann hätten sie womöglich gedacht, ja, netter Song, mal gucken, was noch kommt. Der berührendste und tollste und schönste Song von diesem ganzen Album kommt jetzt hier gleich am Anfang. Hier ist Peters Musik von A bis Z, verantwortlich für die Sendung, unter Mikrofon ist Peter Hilton Fliege.

Die Stimme ist natürlich unverkennbar. Das ist Bruce Springsteen mit dem Song The Ghost of Tom Joad. Und das war der Titelsong seines 11. Studioalbums, das am 21. November 1995 erschienen ist. Es war auch die erste Single des Albums. Ich habe das damals rauf und runter gehört, als es rausgekommen ist. Auch wenn diese Formulierung abgelatscht ist. Aber ich glaube, ich habe weniger Alben in der Zeit öfter gehört. Und ich finde auch, dieser Titelsong trifft bis heute ins Schwarze. Springsteen trifft genau den Ton von John Steinbecks Roman The Grapes of Wrath. Also die Früchte des Zorns, darauf bezieht sich's ja. Der Tom Joad ist die Hauptfigur in diesem Roman. Und es gibt einen berühmten Song von Woody Guthrie, der direkt nach Erscheinen des Romans rausgekommen ist. Der hieß The Ballad of Tom Joad, in dem er das musikalische umsetzt, das Thema, das Steinbeck im Roman anspricht. Und damit ist eigentlich alles ausgebreitet, was die nächste Stunde dann kommt. Die Songs von Springsteen orientieren sich danach nur noch lose an Steinbecks Roman. Er nimmt sich dann die Gegenwart vor, aber er sucht nach Motiven aus Steinbecks Roman und guckt, wo finden wir das denn heutzutage in der Gegenwart. Und es ist erschreckend, wie fündig man wird, wenn man genau hinguckt. Das machen Rage Against the Machine natürlich auf eine Art auch, die wir in der ersten Stunde gehört haben. Die haben übrigens auf ihrem 4. Album Renegades The Ghost of Tom Joad gecovert, nur so ganz nebenbei. Und was Bruce Springsteen entdeckt, ist, dass seit Erscheinen des Romans The Grapes of Wrath eigentlich nichts wirklich besser geworden ist in den USA. Und damit gehen wir gleich in das zweite Lied, Straight Time heißt es. Also to be straight bedeutet ja nicht nur in dem doch nach wie vor homophoben Amerika heterosexuell zu sein, sondern es bedeutet auch, wenn jemand aus dem Gefängnis rauskommt, you're doing straight time, heißt, du bleibst jetzt aber auf der richtigen Seite und begehst keine Verbrechen mehr. Und wie alle Alben, wie alle Songs dieses Albums erzählt, eben auch dieses eine Geschichte eines Menschen, der in dieser Welt seinen Platz nicht findet, weil die Verhältnisse das nicht zulassen. Er möchte gerne auf der richtigen Seite bleiben, aber er schafft's nicht. Oder wie Brecht schon gesagt hat, der Mensch wäre gut, anstatt so roh, doch die Verhältnisse, sie sind nicht so. Das scheint immer noch zu gelten. Hier ist Bruce Springsteen mit Straight Time.

Das dürfte nach dem Titelsong das berühmteste Lied des Albums sein. Youngstown heißt es und erzählt die 200-jährige Geschichte der Stadt. Youngstown in Ohio war immer ein Zentrum der Stahlindustrie, zumindest eben bis 1977 die letzte Fabrik geschlossen wurde. Und es erzählt ein namenloser Ich-Erzähler, oder man könnte auch denken, es ist die Stadt selbst, die die Geschichte erzählt, dass sie halt, weil sie so eng verknüpft ist mit der Geschichte der USA, weil die Stahlindustrie natürlich immer auch Munition hergestellt hat. Und er redet einmal davon, dass die Kanonenkugeln dort hergestellt wurden, die den Nordstaaten geholfen haben, den Bürgerkrieg zu gewinnen, und dass sie ihre Söhne nach Korea und Vietnam geschickt haben und sich jetzt fragen, wofür eigentlich. Springsteen verknüpft hier wirklich sehr gut die Opfer, die Arbeiter gebracht haben und eben die Soldaten auch gebracht haben für das eigene Land, und die Tatsache, dass sie am Ende immer nur Kanonenfutter sind. Es gibt die schöne Zeile in dem Song: Once I made you rich enough to forget my name. Also auch das ist Teil der Geschichten, die dieses Album erzählt, und Teil dessen, was ich gerne heute in dieser Sendung ein bisschen erzählen möchte. Wir machen weiter mit, in der Mitte war noch ein Song. Einer meiner Lieblingssongs, weil er so wahnsinnig toll komprimiert eine Kurzgeschichte erzählt. Highway 29 heißt er. Ich habe in der Vorbereitung der Sendung versucht rauszukriegen, was der Highway 29 sein könnte. Es gibt so viele, dass man es eigentlich erstmal nicht sagen kann. Aber in der letzten Strophe oder vorletzten ist von der Sierra Madre die Rede. Und das ist ein Teil des Gebirges, das Kalifornien, Arizona und Mexiko durchzieht. Also wird es wohl der Highway 29 in Arizona sein. Aber ganz sicher können wir nicht sein. Und hier erzählt er eben ein Mann, der aus seiner kleinen Welt ausbrechen will und dabei eine Katastrophe verursacht. Und auch das ist typisch für Steinbeck und für Springsteen auf diesem Album, dass sie eben ganz genau hingucken und sagen, was wollen die Menschen eigentlich von ihrem Leben und was kriegen sie, wenn sie sich an die Regeln halten? Oder an die Regeln, die andere für sie gemacht haben, natürlich. Es geht weiter mit einem Lied, das ich immer sehr berührend fand. Das heißt Sinaloa Cowboys. Und die Sinaloa Cowboys sind nichts anderes als Drogenproduzenten und Dealer, die sich mexikanische Einwanderer krallen für die gefährliche Arbeit in diesen Crystal-Meth-Küchen in der Wüste.

Crystal Meth muss aus Chemikalien hergestellt werden, die hochexplosiv sind zu einem bestimmten Zeitpunkt und die fliegen auch regelmäßig in die Luft, diese Küchen. Und die mexikanischen Einwanderer wissen das natürlich, aber wenn sie das 10- bis 15-fache verdienen von einem regulären Job, dann tun sie es halt, um Geld nach Hause zu schicken. Und am Ende sind halt mal wieder welche tot, weil wieder mal so eine Hütte in die Luft geflogen ist. Und solche Geschichten gibt es bei Steinbeck zuhauf in The Grapes of Wrath. Kleine Nebenepisoden, die mit der Haupthandlung gar nicht direkt zu tun haben, aber die Stimmung für diesen Roman beeinflussen. Und da hat eben Bruce Springsteen ein zeitgenössisches Beispiel dafür gefunden mit diesen zwei mexikanischen Einwanderern. Hier sind die Sinaloa Cowboys.

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1: Balboa Park heißt dieses Lied. Und das spielt in dem gleichnamigen Park, der eben bevölkert wird von den sogenannten Border Boys, also Jungs, die aus Mexiko nach Kalifornien rüberkommen und dann als Drogenkuriere enden, nachdem die Drogenbarone in der Grenzstadt, das wird nicht Los Angeles sein, sie süchtig gemacht haben, damit sie jeden Job annehmen, um weiter an Kokain zu kommen und die dann eben über die Grenze, immer wieder über die Grenze gehen und das berühmte Kokain in den Beuteln schlucken und im Magen über die Grenze transportieren und dann irgendwann wieder hinten raus lassen. Und wenn es schief geht, haben sie eine Überdosis im Körper und sind tot. Das ist eine Sache, die ist bekannt, die kennen wir, aber das macht es ja nicht besser. Und auch solche Geschichten gibt es im Prinzip ein bisschen anders, aber doch eigentlich ähnlich gelagert, eben auch schon bei John Steinbeck. Und die hat Bruce Springsteen dann wieder übersetzt in die Gegenwart. In der Mitte ist eins meiner Lieblingslieder von diesem Album, die Geschichte eines verwitweten Sträflings, der aus dem Gefängnis kommt und sich einen neuen Job sucht und ihn bei der kalifornischen Grenzpolizei findet und immer mit einem Kollegen auf Streife ist, der selber mexikanische Wurzeln hat und merkt, dass der mit den mexikanischen Flüchtlingen anders umgeht, also nachsichtiger, freundlicher, ruhiger. Und dann beschreibt er, dass diese Menschen, die sie eben aufgreifen, gar keine Kriminellen sind, sondern Menschen, die einfach nur ein besseres Leben suchen. Und dabei verliebt er sich in eine junge Mexikanerin, die sie zurückbringen über die Grenze, weil sie aufgegriffen haben. Und sie sagt ihm auf der Fahrt, dass sie eigentlich nur rüber will und weil sie zu Verwandten in irgendein County, die schon in den USA sind, wenn sie ihren Bruder und ihren kleinen Sohn mitnehmen könnte. Und dann in der Nacht, als die versucht, die Grenze zu übertreten, sie sehen seinen Kollege und sie und er diese Frau und nehmen sie mit in ihrem Auto und bringen sie sogar ein Stückchen rein ins Land, um ihnen zu helfen. Und auf diesem kurzen Abschnitt sieht er, wie das Hemd des Bruders aufgeht und er sieht Tape auf der Brust des Bruders. Also der Bruder ist offensichtlich auch einer von diesen Border Boys. All diese Geschichten erzählt Springsteen ohne zu werten. Das ist das Tolle an dem Album, dass er einfach zeigt, was passiert, wenn man versucht, ein Land so zu betreiben, wie das die USA seit geraumer Zeit versuchen. Das nächste Lied heißt Dry Lightning, ist eigentlich ein harmloses Liebeslied, aber eben eins über einen Mann, der heimlich in eine Stripperin verliebt ist, die in Nacht in den Bars tanzt und von ihren Zuhältern abhängig ist. Und der davon träumt, sie irgendwie sie zu befreien, was natürlich nicht gelingt. Auch Blödsinn ist, vielleicht will die das auch gar nicht. Aber es ist auch eins von diesen Sehnsuchtsliedern, die natürlich auch was mit Armut und mit Migration zu tun haben. Hier ist Dry Lightning.

Hier nähern wir uns langsam dem versöhnlichen Ende des Albums. Das war der Song Across the Border. Erzählt ein Mann seiner Frau in der Nacht vor der Flucht in die USA, wie schön das Leben jenseits der Grenze sein wird. Also von dieser großen, großen Hoffnung. In der Mitte haben wir The New Timer gehört, das wie auch Youngstown sich bezieht auf ein Buch Journey to Nowhere, The Saga of the New Underclass von Dale Maharidge, das Bruce Springsteen gelesen hat und das ihn inspiriert hat, die zwei Songs zu schreiben. Der Autor beschreibt ausführlich die Ungewöhnlichkeit

gebrochene Linie der bitteren Armut in den USA, die sich durch die gesamte Geschichte des Landes zieht. Die letzten zwei Lieder, die jetzt noch kommen, sind wieder so kleine, also das eine ist nochmal so eine Kurzgeschichte. Galveston Bay erzählt von einem Flüchtling aus Vietnam, der, nachdem er auf Seiten der Amerikaner gekämpft hat, eben Asyl bekommt in den USA und dann um ein Haar von Ku Klux Klan-Mitgliedern umgebracht wird. Schönen Dank auch, kann man da nur sagen. Und das allerletzte Lied ist ein schönes Spottlied auf den ewigen amerikanischen Optimismus und die dazugehörigen Kalendersprüche. Hier ist Peters Musik von A bis Z und die zweite Stunde neigt sich dem Ende entgegen. Das letzte Lied heißt übrigens My Best Was Never Good Enough. Beide von Bruce Springsteen.

Hier ist immer noch Peters Musik. Wir kommen direkt in die dritte Stunde. Die zweite war voll mit Bruce Springsteen und seinem großartigen Album The Ghost of Tom Joad. Und jetzt geht's munter ins dritte Lieblingsalbum der 90er Jahre von allem, was bei mir so im Regal rumsteht. Und aber eben auch inhaltlich haben die drei Sachen einen Zusammenhang. Darüber erzähle ich gleich wieder was. Hier ist Peters Musik und verantwortlich für die Sendung unter Mikrofon ist Peter Hilton-Fliegel.

Der Titel dieses ersten Liedes ist eine schöne Sprechübung eigentlich. What's the Frequency, Kenneth? Das ist vom 9. Studioalbum Monster von R.E.M., das am 26. September 1994 erschienen ist. Aufgenommen wurde es von Oktober 93 bis Mai 94 und das nicht, weil sie so lange Zeit im Studio verbringen wollten, sondern aus einem ganz bestimmten Grund, über den ich später gleich noch was erzählen werde. Dieses Lied hier handelt von einem spektakulären Fall in New York City aus dem Jahr 1986, als zwei Unbekannte den durchaus bekannten Fernsehnachrichtenmann und Reporter Dan Rather auf dem Heimweg, ich weiß nicht mehr ganz genau wo, ich habe es irgendwo nachgelesen, aber ich habe es wieder vergessen. Auf jeden Fall ist er auf dem Heimweg und sie greifen ihn an und schlagen ihn und schreien, während sie ihn schlagen, wie im Wahn, Kenneth, what's the frequency? Obwohl der Mann gar nicht Kenneth heißt. Jahre später kommt dann raus, dass einer der beiden unter der Wahnvorstellung leidet, dass die TV-Stationen heimlich eine Frequenz ausstrahlen, die sein Gehirn manipulieren soll. Ich glaube, dass es kein Zufall ist, dass R.E.M. diesen Song an den Anfang des Albums gestellt haben, denn er handelt durchaus von dem grassierenden Verrücktsein in den USA, was eben was mit der gesellschaftlichen Lage zu tun hat. Dazu gleich mehr. Wir gehen erstmal direkt ins zweite Lied dieses Albums. Und das war die dritte Single des Albums, ist als Single dann nochmal erschienen am 16. Januar 95, aber wie gesagt, natürlich schon auf dem Album drauf gewesen. Der erste Song, den Michael Stipe geschrieben hat, nachdem er monatelang nicht schreiben konnte, nach dem Tod seines engen Freundes River Phoenix. Und das erklärt eben, warum sie im Oktober zwar angefangen hatten mit den Aufnahmen, die dann aber nochmal unterbrochen haben. Entschuldigung, musste gerade husten. River Phoenix hat sich ja am 31. Oktober 93 aus Versehen sozusagen selbst umgebracht mit einer Überdosis. Und danach war eben Michael Stipe so blockiert, sagt er selber, dass er überhaupt nichts machen konnte, außer sich irgendwo einschließen. Und das Erste, was er geschrieben hat, sollte ein Lied sein, das den Lebensmut und die Lebensfreude von River Phoenix feiert im Nachhinein und ist in einer New Yorker Band, die sie beide sehr mochten, einer Glam-Rock-Band gewidmet, die New York Dolls, und feiert auch das Spiel mit Geschlechterrollen in der Popkultur der 70er Jahre, wo River Phoenix ja auch angeknüpft hat. Und Thurston Moore von Sonic Youth singt Background-Vocals. Also ein wahnsinnig tolles Lied, finde ich. Crush with Eyeliner.

I Don't Sleep, I Dream heißt das Lied und handelt von einem jungen Mann, der vor lauter depressiver Verstimmung nicht mehr aus dem Bett kommt. Und musikalisch erinnert das Lied ein bisschen an die früheren Alben der Band. Dazu komme ich gleich noch. In der Mitte haben wir nämlich gehört King of Comedy, ein schönes Spottlied auf die Oberflächlichkeit des Showbusiness und die Möglichkeiten, mit schönem Schein schnell viel Geld zu verdienen. Nach den zwei extrem erfolgreichen Alben Out of Time und Automatic for the People wollte R.E.M. hier eben mal was Neues ausprobieren und ein bisschen zurück zu den Wurzeln, aber auch nicht wirklich, sondern schon eben sich neu erfinden. So haben sie es zumindest auch in Interviews gesagt, und herausgekommen ist eins ihrer besten Alben, finde ich. Ist ein bisschen härter als die früheren und roher im Sound. Die Texte setzen sich mehr mit der Gesellschaft auseinander als die eher introspektiven Songs der frühen 90er. Mir hat das damals wahnsinnig gefallen, als es rausgekommen ist. Hat mich eben deutlich mehr angesprochen als Losing My Religion und wie hießen andere Songs noch aus der Zeit. Fällt mir jetzt gerade kein weiterer Titel ein, aber ich mochte diese neue Richtung sehr. Und interessant ist auch, das hat Michael Stipe zumindest sehr ausführlich beschrieben, dass er versucht hat, auf diesem Album als Sänger nicht so zu klingen wie auf den früheren. Also er singt deutlich höher. Viele Songs sind so komponiert, dass die Stimme höher sitzt, und er hat auch mit Aufnahmetechnik und Verzerrung und allen möglichen Sachen rumgespielt, und das haben auch die Musiker in der Band getan, und herausgekommen ist eben, wie ich finde, wahnsinnig schöne Musik. Das nächste Lied, das wir hören, heißt Star 69, ist ein typischer Michael Stipe-Text, ziemlich rätselhaft. Ich denke, wenn ich den Text lese, das handelt von einer ungesunden Beziehung eines Fans zu seinem angehimmelten Star. Aber ob das stimmt, keine Ahnung. Star 69, ein schön geradeaus punkig gespielter Song. Und damit auch, das ist auf jeden Fall ein bisschen eine Rückkehr zu ihren Wurzeln. Hier ist Star 69.

Für dieses Lied hat sich Michael Stipe ziemlich böse Kritiken eingehandelt. Vor allem der Falsettgesang, in dem er sich hier zum ersten Mal probiert. Da hat ein Kritiker geschrieben, das würde klingen wie Prince, der sich an einer Tom Waits-Ballade versucht. Ein anderer fand, es klingt wie Bono, der eine Zitrone auspresst. Es gab aber auch großes Lob, also es gab auch Leute, die den Song sehr mochten. Es war nebenbei die fünfte und letzte Single des Albums, erschienen am 17. Juli 1995, also gutes Dreivierteljahr nach Erscheinen des Albums. Michael Stipe selber sagt, der Song sei von einer Frau gesungen und handle von Kunilingus, wobei sie ziemlich angeekelt klingt. Ich glaube, es ist ein Song über die, was ja auch eine Folge des Kapitalismus ist, das wussten auch Brecht und Weil schon, dass wenn alles nur noch Tausch und Handel ist, dann eben selbst die

persönlichsten Beziehungen zwischen Menschen, nämlich die intimen Beziehungen und damit auch die sexuellen Beziehungen, den Gesetzen von Angebot und Nachfrage gehorchen und eben das verlieren, was sie eigentlich sein sollten, nämlich einfach nur eine Form von Nähe und Austausch eben und eben kein Handel. Ich glaube, dass Stipe hier die zunehmende Pornografisierung der Gesellschaft beschreibt. Das Lied davor ist auch ein interessantes Lied, was das angeht, war die vierte Single des Albums, am 3. April 95 erschienen. Hier handelt es sich um das Geständnis eines kranken Stalkers, der glaubt, dass er mit genug Nachdruck und Wiederholung es schaffen wird, endlich die Frau zu erobern und dass die sich endlich in ihn verlieben wird. Und auch hier ist die Anspielung an Handelsgeschäfte nicht zu übersehen. Das Lied heißt Strange Currencies. Also es sind schräge Währungen, mit denen dieser Stalker versucht zu handeln und versucht, sein Objekt der Begierde zu überzeugen. Das Wort Objekt sagt es ja schon. Das nächste Lied, das kommt, ist, ich muss es zugeben, das Lieblingslied, also mein Lieblingslied von diesem Album. Es war die zweite Single, ist am 31. Oktober 1994 erschienen. Und ich kann Ihnen noch ganz genau sagen, wann ich das zum ersten Mal gehört habe. Es war ja noch die Zeit, es gab zwar schon CDs, es gab aber auch noch Vinyl und vor allem gab es noch Musikkassetten. Und man hat sich ja dann manchmal gegenseitig Mixtapes aufgenommen, entweder einfach, um einem Kumpel eine Freude zu machen oder einer Frau, die man toll fand, zu sagen, guck mal, das sind meine Lieblingslieder, an die Lieder denke ich, wenn ich an dich denke. Und manchmal hat man versucht, jemanden mit so einer Kassette zu erobern. Und ich habe in diesem Fall eine Kassette geschenkt gekriegt, auf der dieses Lied drauf war. Und muss sagen, es ist bis heute eins der schönsten Lieder von R.E.M. hier ist. Es ist ein Song, allerdings muss man dazu sagen, dass es ein Song ist über eine sehr ungesunde Beziehung. Also jetzt nichts zum sich verlieben eigentlich. Es kann eine Liebesbeziehung sein, in der es um Zuneigung und Gewalttätigkeit geht, aber auch eine aus dem Gleichgewicht geratene Freundschaft. Die Musik wechselt sehr hart von weich zu melancholisch und wieder zurück. Also von weich und melancholisch zu hart und wütend. Es könnte auch der Versuch sein, den Tod von River Phoenix und dessen Drogensucht zu verarbeiten. Das haben zumindest Freunde von Michael Stipe geäußert. Wir wissen es nicht. Hier ist eins ihrer schönsten Lieder, Bang and Blame.

Wenn Sie denken, dass der Sound dieses Liedes oder vor allem der Gitarrensound Sie an Nirvana erinnert, dann liegen Sie genau richtig. Denn die Gitarre, die Mike Mills hier spielt, ist Kurt Cobains Gitarre, die Courtney Love, die Frau von Kurt Cobain, ihm geschenkt hat, nach dessen Tod mit dem Satz, sie ist sicher, dass er gewollt hätte, dass Mike Mills eben diese Gitarre weiterspielt. Und das war das letzte Lied, das die Band aufgenommen hat, R.E.M. jetzt, für dieses Album. Und es ist ein Abschiedslied an Kurt Cobain. Die Mitglieder von R.E.M. waren allesamt befreundet mit ihm. Und nach seinem Tod, vermutlich ja am 5. April, weil man hat die Leiche erst ein paar Tage später gefunden, aber zurückgerechnet geht man vom 5. April aus, 1994. Da waren sie gerade in den letzten Zügen für dieses Album und haben dann relativ schnell und spontan entschieden, nachdem sie eben diese Gitarre geschenkt gekriegt haben, dass sie ihrem Freund ein Abschiedslied schuldig sind. Let Me In heißt es. In der Mitte ist ein Lied, das heißt I Took Your Name. Und da rühmt sich ein Ich-Erzähler, dass er seinem Gegenüber alles genommen hätte und es unsichtbar gemacht und vernichtet hätte. Ein ganz finsterer Text. Michael Stipe schreibt über alle Texte dieses Albums übrigens, dass es von lauter kranken Gestalten erzählt, die alle nicht er selbst sind, sondern die Welt, die er beobachtet. Und in diesem Fall beobachtet er von den 90ern zurück das endgültige Träume der 60er Jahre von einem besseren Amerika. Wahnsinnig beeindruckendes Lied, finde ich. Vor allem, wenn man den Text mal mitliest, aber auch so. Einfach musikalisch ist es ein toller Song. Ich komme hier bei Peters Musik von A bis Z so langsam zum Ende der Sendung. Wir haben noch zwei Songs vor uns. Und der eine heißt Circus Envy. Musikalisch ein astreiner Glamrock, den man anhört, dass auch Nirvana, die übrigens gerade erwähnt wurden, ihre Inspiration auch aus den frühen 70ern gezogen haben, was ihren Sound angeht, aber eben auch R.E.M. teilweise, vor allem auf diesem Album. Textlich habe ich versucht, irgendwas zu verstehen. Es ist kryptisches Zeug, wie oft bei Michael Stipe, aber es ist ein wahnsinnig schöner Song und man hört vor allem, wie ich finde, auf diesem Song, wie unglaublich gut ein aufeinander eingespielt die Band R.E.M. war zu dieser Zeit. Sie sind ja inzwischen nicht mehr aktiv. Das letzte Lied heißt You, ein versöhnliches Lied zum Ende des Albums, handelt von einer großen Liebe, die alles will, aber zusammen und nicht auf Kosten des anderen. Zumindest lese ich diesen Text so. Bisschen scharfkantig natürlich, trotzdem noch durch die verzerrten Gitarren, aber eben ein versöhnliches Lied zum Ende. Das war Peters Musik von A bis Z im Oktober. Was es im November gibt, weiß ich noch nicht. Vielleicht nochmal eine Sendung mit Alben, vielleicht wieder kreuz und quer durch den Garten. Wir werden sehen. Verantwortlich für die Sendung und am Mikrofon war Peter Hilton Fliegel.

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0: Radio Interactivo sagt.
1: Guten Abend.
0: Ja, am Mikrofon sind Caroline Lenz und
1: Christine Renken. Und eins wollen wir gleich klarstellen. Wir sind's nicht, die mörderischen Schwestern.
0: Nein. Es geht heute um die mörderischen Schwestern.
1: Genau, und zwar wir sind die zwei vom Radio.
0: Genau, wir sind die fragenden Schwestern. Es ist so, dass Sie den Mitschnitt unserer Veranstaltung aus dem Nachbarschaftshaus Helene Kaisen hören können. Das haben wir für Sie vorbereitet. Eine tolle Veranstaltung. Die waren das letzte Mal zu dritt da, die Schwestern.
1: Och, und das war höchst unterhaltsam.
0: Ja. Und sehr informativ.
1: Ja.
0: Sie können das gleich hören und wir werden das musikalisch einläuten mit, sag mal, kennst du eigentlich eine Krimiserie, wo eine Schriftstellerin die Hauptrolle spielt, die letztendlich auch Kriminalfälle löst?
1: Agatha Christie, wie heißt sie denn noch?
0: Indirekt.
1: Ja, aber sag doch mal, wie heißt die denn?
0: Angela Lansbury.
1: Nein, die meine ich.
0: Margaret Rutherford,
1: ja. Genau.
0: Es ist so, die Serie, von der wir sprechen, heißt Mord ist ihr Hobby und da geht es um die Schriftstellerin Jessica Fletcher, die Kriminalfälle löst und die Polizei braucht natürlich immer ihre Hilfe. Einen modernen Miss Marple, wenn man so will. Und wir geleiten sie in die Aufzeichnung rein mit der Titelmelodie von Murder, She Wrote, nicht ohne Krimi. Wir machen Mord ist ihr Hobby. Das hören wir.
1: Ja,
0: das passt ganz gut.
1: Oh, das stimmt.
0: Sie hören am Anfang die Schreibmaschine und dann geht's auch gleich los.

0: Sehr verehrten Damen und Herren, einen wunderschönen guten Tag heute. Wir haben es ja richtig voll. Wir sind heute in mörderischer Begleitung. Ich habe mich mal todesmutig dazwischen gesetzt, zwischen die mörderischen Schwestern. Ich möchte vielleicht kurz erzählen, wie wir aufeinander gestoßen sind. Weil Sie fragen sich ja sicherlich immer, wie kommt man drauf? Hier war das eine Fernsehberichterstattung. Ich habe also bei Radio Bremen durchgescrollt und dann habe ich gedacht, oh, mörderische Schwestern, das guck dir mal an. Das fand ich so spannend und dann habe ich da ein Gesicht gesehen, da habe ich gedacht, ja, Mensch. Und dann habe ich mich dafür interessiert, Homepage aufgerufen, gelesen, war total überrascht. Mal Hand aufs Herz, wer von Ihnen hat von den mörderischen Schwestern schon gehört? Ja, sehen Sie, und da haben wir es. Nicken in horizontaler Richtung. Also nicht. Und dann habe ich gedacht, nee, dann wollen wir das ja mal eben. Ich ja auch nicht. Ich habe auch. Und deswegen habe ich mir dann gedacht, ja, dann laden wir die doch mal ein. Dann haben wir uns über diesen neumodischen Kram, E-Mail, und dann haben wir irgendwie gar nichts gehört. Und dann hat Mirjam eines Tages dann bei mir angerufen und gesagt, ich wollte einfach nur noch mal nachhaken. Und da sage ich, die Mail ist gar nicht angekommen. Und so kamen wir ins Gespräch und da habe ich gedacht, das ist jetzt der Moment, jetzt müssen wir Sie bitten. Und das hat sich dann ergeben, wir mussten zeitig vorplanen. Ja, und wir sind heute zu dritt, vielleicht mögt ihr euch eben kurz vorstellen.
1: Alexa Stein, ich lebe im Bremer Umland, bin sogenannte Bremer Krimi-Autorin, schreibe viel über Bremen und in Niedersachsen. Ich war 2 Jahre lang Präsidentin der Mörderischen Schwestern, 4 Jahre lang Sprecherin, Regelsprecherin, so wie Mirjam und Gesa es heute sind. Und ich bin schon seit 20 Jahren bei den Mörderischen Schwestern und seit über 10 Jahren im Syndikat. Das ist auch eine Vereinigung deutschsprachiger Krimi-Autoren, mit dem Unterschied zu den Mörderischen Schwestern, dass wir da auch netterweise Männer aufnehmen.
0: Dann machen wir doch hier drüben weiter.
2: Ja, Gesa Schwarze, ich stehe ja auch drauf auf dem Buch. Ich bin die, wie soll man sagen, Nummer 2 Regio-Tussi. So. Also unsere Oberschwester ist Mirjam und wir machen das zu zweit. Hat Anja ja schon angedeutet. Und ich bin die Mitherausgeberin von der Anto und ich bin auch schon seit über 20 Jahren Mitglied der Mörderischen Schwestern. Also, ja, doch. Ja, auch schon eine Weile.
0: Ja. Jetzt kommt die Nummer 1.
3: Ja. Ja, zur Zeit.
0: Ne? Zur Zeit.
3: Ja. Also, ich bin Mirjam Philips. Ich bin geboren in Bremen-Findorf, also auch im Westen von Bremen, gar nicht so weit von hier. Und bin nach dem Abitur 15 Jahre lang ausgewandert gewesen. Und zurückgekommen und

0: Habe ich immer schon gerne geschrieben und eines Tages habe ich eine Anzeige im Weserkurier gesehen. Es gab eine Ausschreibung für potenzielle Krimi-Autoren. Man konnte einen Workshop gewinnen.
1: Sozusagen. Oh, okay. Ja.
0: Und das fand ich klasse. Und ich habe mich gleich beworben und siehe da, ich war dabei, ich habe mich sehr gefreut. Und seitdem bin ich im Bremer Krimi-Stammtisch und kurz darauf bin ich auch bei den Mörderischen Schwestern eingetreten. Und ich glaube, 2 Jahre später habe ich auch die Gruppe geleitet. Und das ist ein sehr interessanter Verein. Man trifft Frauen aus allen möglichen Berufssparten, die man sonst nie getroffen hätte. Und der Nordwesten, den wir leiten, ist eigentlich ein großes Einzugsgebiet. Da kommen die Leute halt von der Nordsee bis zum Harz oder so. Ne? Da ist alles dabei. Und es ist immer spannend, weil jeder seinen eigenen Lebensweg hat, anders Krimi schreibt. Oder aber es sind auch Leute, die sich nur für Krimis interessieren, vielleicht einen kleinen Verlag haben, Lektorinnen sind. Also es reicht auch das pure Interesse an der Literatur, um Mitglied zu werden.
2: Ah, und dazu muss man aber jetzt noch sagen, an dieser Stelle fehlt oder gehört jetzt hin der Hinweis, dass wir ja hier in Bremen-Niedersachsen die Sache hier leiten und der ganze Verein ist aber vom ganzen deutschsprachigen Raum. Also Deutschland, ja. Österreich, Schweiz, Liechtenstein, Luxemburg, habe ich was vergessen, keine Ahnung. Und das sind insgesamt, Österreich habe ich vergessen, Mensch. Und das sind insgesamt.
0: Norditalien weiß ich nicht, ob das auch dabei ist.
2: Könnt ihr bestimmt mitmachen, wenn da wer ist, wenn da eine Frau ist, die schreibt. Weiß ich gar nicht. Und das sind insgesamt 740 Mitglieder. Also wir sind nicht wie so ein kleines Grüppchen hier aus der Gegend, sondern das ist Teil von der ganzen, von Europa sozusagen, vom deutschsprachigen Europa. Das wollte ich an dieser Stelle.
0: Ja, absolut richtig.
1: Total. Wäre jetzt mal eine Frage gewesen, dass es ja eben deutschlandweit schon etwas größer ist, europaweit auch. Nur ist natürlich die Frage zum Schreiben. Also ich schreibe viele Theaterstücke, aber einen Krimi zu schreiben ist natürlich etwas ganz anderes. Vielleicht dreien nach. Gab es, ich sag mal, schon von frühen Jahren an eine hohe Affinität zu Krimis oder hat sich das erst später ergeben?
2: Angefangen, also mit dem Schreiben angefangen, habe ich mit ganz anderen Sachen. So Reiseberichte, also eher ein bisschen lustig und nix Krimi. Und dann, ja, dann kursierten das mit den Mörderischen Schwestern. Irgendjemand sagte zu mir, mach doch mit. Weiß nicht mehr, wer das jetzt war. Warst du das? Keine Ahnung. Und dann habe ich mitgemacht. Wahrscheinlich warst du das. Und dann habe ich gedacht, warum nicht Krimi? Und Krimi ist ja auf alle Fälle einfacher zu schreiben als Liebesroman. Ne? Also das wollen wir mal festhalten. Und deswegen, ja, deswegen Krimi. Aber wir schreiben auch noch anderes. Es gibt auch Mörderische Schwestern, die Krimi schreiben und Gedichte und Märchen.
0: Und Liebesromane.
2: Und Liebesromane. Und wir sind auch alle, glaube ich, ziemlich groß in Kurzgeschichten. Also das ist ja hier ein Band voller Kurzgeschichten. Wir machen auch ganz viele, noch viele, viel mehr Kurzgeschichten.
1: Genau, das ist aber vielleicht mal eben mega. Wie ging es bei dir los?
0: Also eigentlich mochte ich immer viel lieber Jungsbücher als Mädchenbücher. Die waren ja früher getrennt. Also bei uns in Findorf gab es einen Laden, da konnte man Kinderbücher kaufen. Und das war mal sehr säuberlich getrennt. Ne? Blau waren die Jungsbücher und rosa oder was auch immer waren die Mädchenbücher. Und die handelten vom Reiten und Pferden und anderen lieben Tieren. Und die fand ich furchtbar langweilig. Ich bin immer wieder zur Jungsseite gegangen und habe die Spannungsromane mir gekauft. Ne? Diese spannenden Geschichten, wo was passiert und wo Geheimagenten dabei waren und so. Und mein Kosename in der Familie ist Mimi und da gab es ja diesen Song, ohne Mimi geht die Mimi da nie ins Bett sozusagen. Das war so mein Song. Und ja, nach ganz vielen Lesejahren, wo ich vielleicht mal Gedichte oder sehr kurze Sachen geschrieben habe, bin ich dann hier im Bremer Krimi-Stammtisch angekommen und dieser Workshop, das ging alles übers Literaturkontor, es war also so eine Art Stipendium, die man da bekam, der war klasse. Jürgen Alberts, das ist ja so ein Bremer Urgestein, der hat ihn geleitet, zusammen mit Christiane Franke, die inzwischen auch sehr gut unterwegs ist als Autorin. Ich habe da jede Menge gelernt und habe weitergeschrieben.

0: Ja.
1: Ja. Und gemerkt, wie viel Freude mir das macht. Und inzwischen habe ich auch schon etliche Anthologien herausgegeben, auch für den Bremer Krimi-Stammtisch. Da möchte ich mal eben so eine kleine Werbeeinlage wieder an dieser Stelle machen. Darf ich
0: machen das? Machen wir erst einmal eben
1: schnell. Okay, keine Werbung.
0: Aller guten Dinge sind drei. Wir kommt alles noch dran.
2: Ja. Ich habe als Kind schon immer gerne Geschichten erzählt. Das war irgendwie so, ich habe mir immer irgendwas ausgedacht, habe erzählt. Und selbst mein Geschichtslehrer dann auf dem Gymnasium sagte mal zu mir, ach du, ich lese deine Arbeiten so gern, du schreibst immer so schön. Und das war aber irgendwie nie ein Thema für mich so. Und dann ganz kurios hatte ich eine Zeit lang immer den gleichen Traum. Und das war auch so eine Spannungsgeschichte, also dass ich verfolgt werde und ich musste mich verstecken. Und das ging mir nicht aus dem Kopf. Und dann dachte ich, das musst du mal irgendwie eine Geschichte draus machen. Und ich bin aber so eine Perfektionistin und dachte mir, du kannst gar nicht schreiben. Das muss man ja lernen, das ist auch ein Handwerk.
1: Ja.
2: Und dann, ähnlich wie du, dann bin ich allerdings zur Volkshochschule, habe einen Kurs besucht und dann habe ich eine Ausschreibung gelesen. Für ein Nasenspray sollte damals eine Kurzgeschichte geschrieben werden. Da dachte ich, warum nicht? Man konnte einen Füller gewinnen, kein Nasenspray. Und da habe ich tatsächlich gewonnen und das hat mich so stolz gemacht. Ja, du bist Autorin, so prämierte Autorin. Ne? Also ich habe einen Stift gewonnen. Wahnsinn. Und ja, habe dann weitergemacht, mehrere Kurse. Es gibt ja auch die Bundesakademie in Wolfenbüttel, wo man wirklich sehr gute Literatur- und Theaterkurse besuchen kann. War da ein paar Mal. Habe dann angefangen, auch den ersten Roman zu schreiben, jede Menge Kurzgeschichten. Und ja, dann lief das so. Und dann kommt man irgendwie automatisch fast schon zum Krimi. Weil es ist einfach, Sie wissen es alle selbst, gucken Sie nur mal in die Fernsehzeitschrift rein. Krimi, Krimi, Krimi, ja. In der Buchhandlung, Krimi, Krimi, Krimi. Und es ist auch ein Stück weit der moderne Gesellschaftsroman. Man kann sich mit ganz vielen Themen auseinandersetzen. Im Gegensatz zum Liebesroman, sei mal klar, geht es beim Krimi auch immer um das eine Thema. Irgendjemand muss leider über die Klinge springen, sonst ist es kein richtiger Krimi, aber man kann eben ganz viel Randthemen verpacken und das finde ich gerade eben das Gute so am Krimi. Und drum bin ich da auch hängen geblieben. Ich schreibe auch so mystische Sachen, so über gruselige Geschichten, die so in Bremen passiert sind oder in Hamburg, so alte Sagen wieder aufgenommen, weitergesponnen. Sowas mache ich auch sehr gerne neben dem Krimi. Genau.
0: Ja, nun habt ihr gerade schon. Das können unsere Gäste hier sehen, aber unsere Radiohörerinnen und Hörer nicht. Da liegt eine Jubiläumsanthologie vor uns auf dem Tisch.
2: Ja.
0: Mord auf Norddeutsch.
2: Ja.
0: Von Edition Falkenberg.
1: Das ist richtig.
0: Und ihr seid alle drin, beteiligt.
1: Ja.
0: Da sind also, weil das finde ich ja, ich sag mal gut, weil das, was ihr beschrieben habt, so geht es sicherlich auch mancher Frau, die sich einfach sagt, boah, ich habe jetzt hier eine Geschichte, aber wer veröffentlicht schon eine Geschichte? Und alleine brauche ich nirgendwo hingehen, weil das will irgendwie keiner. Und dann traut man ja sich nicht so richtig. Und deswegen fand ich es faszinierend, dass getreu des Bremer Mottos, gemeinsam sind wir stark, von den Bremer Stadtmusikern, gemeinsam kriegen wir sowas hin.
3: Ja, wir hatten uns überlegt, 30 Jahre, 30 Geschichten.
0: Ja.
3: Also 30 Autorinnen haben wir dann rausgesucht, zusammengesucht, also von den mörderischen Schwestern. Und dann hatten wir 30 Geschichten.
0: Ja. Und da gibt es ja, ihr habt ja wahrscheinlich, sag ich mal, jeder so sein Spezialgebiet. Also so, wahrscheinlich jeder hat einen Ermittler, einen Standardermittler, oder sind das immer wechselnde Personen? Also es gibt ja bei Agatha Christie, die hat ja nun immer Miss Marple oder Hercule Poirot oder ich sag mal, gibt ja, habt ihr bestimmte Personen, die ihr im Umfeld dann immer ermitteln lasst, oder wechselt das?
2: Wechselt meistens. Also es ist, bei Kurzgeschichten ist es, glaube ich, anders als bei Kriminalromanen. Bei Krimis hat sich ja so ein bisschen die Reihe durchgesetzt, weil die Leute das eben schön finden, nicht nur die einzelnen Geschichten zu lesen, sondern das Leben der Ermittler so nachzuvollziehen. Gibt es ja gerade bei den Regionalkrimis ist das. Aber bei Kurzgeschichten gibt es sowas eigentlich kaum. Das sind immer abgeschlossene Geschichten und jeweils mit neuen Figuren auch. Wo man dann viel variiert, ist auch so im Ton. Es sind mal

0: heitere Geschichten, mal ernste Geschichten, historische, aktuelle Themen, sowas in der Richtung.
1: Ja, da sind wir nicht festgelegt. Also es gibt mörderische Schwestern, die einen Ermittler haben oder eine Ermittlerin oft und damit auch sehr erfolgreich sind. Zu denen gehören wir drei nun nicht so, ne? Also ich weiß nicht, hast du jetzt einen Ermittler erschaffen?
2: Na, meine Bücher, also meine Komplett-Krimis oder wie soll ich das nennen, die haben dann schon immer eine Ermittlerin und wechselndes Hilfspersonal sozusagen. Aber da habe ich mich dann mal für eine entschieden. Oder nee, zwei. Das sind zwei. Und dann Hilfspersonal drumherum. Aber nur für diese Dinger, für hier und für die Anthologien, da gibt es manchmal gar keinen Ermittler. Da liegen einfach nur Leichen irgendwo rum. Ja, so. Und passiert irgendwas.
1: Ja, da steigt man mitten ein. Also die erste Anthologie, bei der ich nach diesem Stipendium da mitmachen durfte, die drehte sich nur um Bremer Stadtteile. In jedem Stadtteil passierte irgendwas Schlimmes. Und das war auch eine schöne Herausforderung mal. Ne? Man musste ja den Stadtteil neu begehen und nach düsteren Ecken suchen und sich ein bisschen schlau machen. Das hat riesig Spaß gemacht, muss ich sagen. Ja.
0: Das kommt ja hinzu, dass bei den Kurzgeschichten, also was wir so vom Krimi-Stammtisch aus herausgeben oder über die mörderischen Schwestern, jeder schreibt natürlich noch für sich, sind dann auch meistens Romane. Aber diese Kurzgeschichten, die spielen ja auch immer in anderen Regionen oder haben andere Themen zum Bezug. Und dann ist man schon gezwungen, das Personal zu wechseln, weil man kann ja nicht dann seine Figuren immer durch die Zeit und durch die Welt reisen lassen.
1: Okay, ja. Könnte man. Aber es gibt eben so viele Varianten beim Krimi. Ne? Also,
3: ja, absolut.
1: Das ist das Schöne, von ganz witzig und cozy Crime, wo nichts Schlimmes passiert, wo nichts detailliert beschrieben wird, gibt es ja auch die brutalen Sachen, wo das Blut nur so spritzt. Ja. Also was mich reizt, ist diese ganze Palette, die man hat. Und dann vielleicht auch was Interessantes mit einzubauen, dass der Krimi nicht nur um Mord und Totschlag geht, sondern irgendwie ein kleines aktuelles Thema.
2: Ja, oder hier bei dem Ding ja war ja das auch das Unterthema. Jeder sucht sich eine Region aus. Also wir haben da Arnis an der Schlei und Boltenhagen und was weiß ich, was hast du?
0: Bremer Stadtmusikanten.
2: Ja, genau.
1: Was auch immer. Den Ratskeller.
2: Ja, und ich habe Fischerhude als Ort mir ausgesucht. Und also so sind die alle. Die haben sich alle die Autorin einen Ort ausgesucht, an dem, über den, oder wo das stattfindet, wo ihre Geschichte stattfindet, so.
1: Ja, und das Schöne ist, also Gesa hatte die Idee zu diesem Buch und es gibt gar nicht so viele Regionen, die eine Anthologie zum 30-jährigen Jubiläum herausgebracht haben. Und das ist jetzt eine schöne Erinnerung. Und es war auch so, wie Sie gesagt haben, wir haben darin auch Autorinnen, die zum ersten Mal eine Geschichte irgendwie untergebracht haben und die besonders stolz waren. Ne? Also,
3: wenn man dann das Buch auf dem Tisch liegen hat,
1: ja, klar.
3: Schlagt man Seite 37 auf.
1: Ja, genau. Das verbindet dann ja auch. Das ist schön.
3: Nun ist das ja so, du hast es beschrieben, du hast einen Workshop mitgemacht für Krimi. Man hatte ja schon mal so Fragen. Also so, ich sag mal, was Gerichtsmedizin anbetrifft, so ob, wie das überhaupt läuft. Gibt es da... Ich sag mal, kommt Quincy, irgendein Quincy oder wer auch immer, Professor Börne zu euch und gibt...
1: Ja, also das ist das Schöne.
2: Das Stichwort.
1: Genau, wir treffen uns ungefähr viermal in echt und einmal online im Winter.
2: Also nicht alle 740, sondern
1: nur unsere Region. Also einmal pro Jahr kann man tatsächlich mit der gesamten Gruppe zusammenkommen. Dieses Mal findet das in Berlin statt, das gibt's auch. Aber wir als Region machen das und wir suchen also zwei Termine davon immer zur Fortbildung zu verwenden. Und wir haben unsere eigene Quincy, eine tolle Frau.
2: Nicole, meinst du
1: Nicole,
2: jetzt?
1: Nicole, ja.
2: Aus Hamburg, die hält Vorträge, da legst du dich hin. Also die macht das so toll über Forensik. Das ist schon klasse.
1: Und wir hatten ehemalige Polizisten, also die Mordkommissionen geleitet haben, bei uns zu Gast. Es war sehr spannend.
0: Aber wir besuchen auch Städten, also wir waren vor etlichen Jahren allerdings schon in Bremerhaven, gibt es ein Kriminalmuseum, muss man allerdings sich vorweg anmelden. Und da waren wir mit einer Gruppe mörderischen Schwestern und

0: Das war irgendwie so eine nette Geschichte. Er hat uns dann erstmal so Waffen und dies und jenes. Und dann war eine verschlossene Kammer. Und dann hat er sich so davor gestellt, dass wir da noch nicht reingucken können. Sagte, ja, ich muss Sie warnen, da hängen Tatortfotos. Also das sind echte Tatortfotos. Und wir so cool und alle reingelassen. Und er so, okay, okay. Weil er eigentlich erwartet hat, gerade Frauen, dass die meisten sagen so, oh nein, wollen wir nicht sehen. Aber da waren wir dann doch ein bisschen anders gepolt. Und das war wirklich sehr interessant. Seitdem weiß ich, was eine Sarotti-Leiche ist. Weiß jemand von Ihnen, was eine Sarotti-Leiche ist?
1: Nee.
0: Da ein Stückchen, da ein Stückchen, da ein Stückchen.
1: Okay. Das ist eben die Fantasie läuft.
0: Ja.
1: Ja, das klingt alles sehr spannend. Vielleicht haben sich hier schon die ersten Fragen ergeben. Mörderische Stille.
2: Ja, trauen Sie sich doch.
0: Ja, ja, wir bringen niemanden um, auch wenn er schlechte Fragen stellt.
2: Ja, aber dann, wir merken uns das hier und vielleicht taucht das mal in irgendeiner Geschichte
1: auf. Ja, so, man macht ja immer so seinen Zettelkasten voll, wenn man irgendwas erlebt. Ja, ja, genau.
3: Ja. Was bedeutet Anthologie?
1: Anthologie ist eine Sammlung von Kurzgeschichten. Hier sind es nur Kurzkrimis. Das heißt, es haben ganz viele Autoren mitgemacht. Jeder hat eine Geschichte beigetragen. Mhm. Ja.
3: Ja, woher kommt das? Kann jemand das Wort erklären?
1: Im Moment nicht. Ich müsste Alexa fragen, wüsste ich aber auch nicht. Nee.
2: Alexa. Das ist immer eine interessante Frage.
1: Ja, ja. Das nächste Mal kommen wir besser vorbereitet. Nun ist es ja so, dass, habe ich im Fernsehen gesehen, ihr macht ja auch Veranstaltungen, also ihr macht ja auch Lesungen.
0: Ja.
1: Das heißt, ihr seid irgendwo zu Gast, lest vor, meistens eine oder mehrere?
0: Meistens mehrere, wenn es sich um Kurzgeschichten handelt, ja, zwei, drei Leute lesen das.
2: Das ist auch interessanter fürs Publikum.
1: Also, ja.
2: Dass man eine Stunde einen Menschen hört, dann hat man auch irgendwann mal die Nase voll. Aber wenn das wechselt, dann...
0: Wir haben ja auch ein eigenes Leseformat.
3: Eine andere Stimme, eine andere Sprechweise.
0: Genau, ja. Andere Geschichten. Also wir haben ja ein eigenes Format kreiert, die Ladies Crime Night nennt sich das. Das ist auch ein eingetragener Markenname, das haben wir uns tatsächlich auch, wie auch die Mörderischen Schwestern, das ist eine eingetragene Marke. Das geht folgendermaßen, das sind in der Regel so zwischen 7 und 10 Schwestern und jede hat eine exakte Anzahl von Minuten, je nachdem wie viele da sind, 5 bis 8 Minuten. Und sie liest und dann fällt ein Schuss und in dem Moment muss sie aufhören zu lesen und dann kommt die nächste Autorin. Das ist doppelt spannend, weil man weiß nicht, wie die Geschichte ausgeht, wo wir wieder beim Marketing-Block wären. Wir wollen ja die Bücher auch verkaufen, nicht nur vorlesen. Und man eben dann wieder ganz neue Geschichte, neue Stimme, neues Subgenre, also mal heiter, mal ernst, mal blutig. Also es kommt immer sehr gut an.
1: Sag nochmal, Ladies Crime Night.
2: Ladies Crime Night, genau. Aber nicht, wir machen das nicht nur, das ist eine besondere Form.
1: Das ist die besondere Form.
2: Wenn und viele Leute zusammenkommen.
1: Einmal im Jahr oder zweimal im Jahr?
0: Das kann jede Untergruppe für sich machen, wie es gebucht wird, wie es gefragt ist.
1: Gibt es schon einen Termin?
2: Ja, aber in Dötlingen. Auf dem Lande so machen wir das, in Dötlingen. Ja, am 6. Februar.
1: Ah, okay.
2: Da findet eine Ladies Crime Night statt. Die haben tatsächlich ein kleines Theater da mitten auf dem Lande.
1: Mhm.
2: Und das wird auch von der Dorfgemeinschaft betrieben. Das ist sehr nett da, muss ich sagen.
1: Oh.
2: Und der Posaunenchor spielt dazu. Also das ist unser nächster großer Ladies Crime Night Termin für unsere Region.
1: Ja, wenn ihr selber vorliest, habt ihr auch jemanden, der euch im Vorlesen Tipps gibt, weil es ist ja schon was anderes, wenn man zu Hause liest und dann passierte das und dann. Wenn man aber ein Auditorium hat, muss man ja anders lesen. Das, was man ja nicht so in der, sag ich mal, mit der Muttermilch so mitbekommen hat. Habt ihr jemanden, der euch da Tipps gibt oder macht ihr so?
2: Ich mache das einfach irgendwie und hoffe das Beste.
0: Also ich habe tatsächlich Sprachunterricht genommen, also Bühnenunterricht, wie präsentiere ich mich auf der Bühne. Und Miriam ist ja auch Sängerin, also die hat sowieso eine super Bühnenpräsenz.
2: Aber ich habe auch tatsächlich sowas gemacht, mehr als einmal. Genau. aber auch, weil ich ja

0: als Lehrerin gearbeitet habe und da muss man die Stimme richtig einsetzen,
1: ja,
0: weil man ja Vielsprecherin ist und sehr laut sprechen muss vor einer großen Klasse.
2: Und deswegen hat sie auch diesen besonderen scharfen Ton.
0: Ja.

0: ausgebildet ist. Und, ja. Also auch das machen wir.
1: Also Ulrike Bliefert ist vielleicht vielen auch als Schauspielerin ein Begriff.
0: Die also das auch wir kennen ihr Gesicht aus dem Fernsehen.
1: Ja, mit Sicherheit. Also,
0: ja.
1: Mal googeln. Ja. Nein, aber das ist ja eben das Schöne an diesem Netzwerk. Wir haben auch auf unserer Homepage ja so einen internen Bereich, wo man angeben kann, für was man Expertin ist. Also ich habe zum Beispiel mal angegeben, Katzen. So, ich hatte eine Zeit lang 4 Katzen. Und das merkt man auch in meinen Krimis, kommen immer wieder mal Katzen auch als Ermittler vor. Und habe ich ein Thema, weiß jetzt gerade nicht, dann gehe ich auf die Seite Mörderischen Schwestern und sage, ah, hier, guck mal, Giftpflanze. Da rufe ich doch mal die ESA an. Ist jetzt nicht so, aber...
2: Nee, glaube nicht, aber ja.
1: Oder eben auch für Schulungen, für Coaching. Also wir helfen uns untereinander.
0: Ja,
1: oder
0: ja.
1: Ich habe einen neuen Verlag, weiß eine der Schwestern, ist schon dabei, kann ich mal fragen, guck dir mal den Vertrag an, ist das okay? Dafür haben wir eben auch dieses Netzwerk.
0: Also Christiane Franke erzählte mal von einem Treffen in einem Café, wo man sich dann auch als mörderische Schwestern beraten hat untereinander. Ja, womit bringe ich den jetzt am besten um? Und dann kamen Vorschläge so oder so. Oder diese Pflanze ist gut und die schmeckt auch nach nichts. Das kannst du gut in den Tee rein tun. Und dann kam die Polizei, weil der Nachbartisch zugehört hat.
2: Solche Ohren.
0: Also sowas hat es auch schon gegeben. Ja. Aber wir helfen uns sehr. Es gibt da eine Liste, also übers Internet machen wir das. Und dann schreibt man einfach rein, ich brauche Beratung bei, weiß nicht, wie sehen österreichische Polizeibeamten aus zum Beispiel.
2: Ach so, okay.
0: Ja. Mhm. Mein Krimi findet in Österreich statt und ich muss jetzt wissen, wie nennt man die Dienstgrade, wie sieht die Uniform aus und so weiter. Und dann kommt sofort eine Antwort.
2: Ja, garantiert weiß irgendjemand Bescheid.
0: Irgendjemand weiß immer Bescheid.
3: Ja, das ist ja auch sehr hilfreich. Verstehe ich das richtig? Es ist ein Verein, man kann beitreten.
0: Ja.
3: Also
2: Frauen. Für schnappe 70 Frauen. Euro bist
3: leider.
2: Du dabei.
3: Hoch pro Monat, das ist ja mal drin.
1: Nein,
2: Jahresbeitrag.
1: Also wir haben eben nur diesen kleinen Haken, dass Männer nicht mitmachen dürfen. Da hat mörderische Schwestern, aber man muss nicht selbst schreiben. Also man kann auch einfach an Kriminalliteratur interessiert sein. Man ist Verlegerin, man hat einen Buchladen, man liest einfach gerne Krimis. Man möchte gerne mal mit Krimi-Autorinnen sich austauschen oder mit anderen Krimi-Begeisterten, dann ist man bei uns auf jeden Fall richtig.
0: Für Männer gibt es aber auch was.
2: Die mörderischen Brüder.
0: Nee. Aber das Syndikat gibt es.
1: Genau,
0: ja,
1: das Syndikat ist, sag ich mal, jetzt das etwas größere Pendant. Das Syndikat hat eben den Unterschied, dass auch Männer rein dürfen, dafür nur Autoren. Also man muss wirklich als, ich sag mal, veröffentlichter Autor sein, nicht im Selbstverlag. Man muss also eben bei einem normalen, sag ich mal, Buchverlag sein. Es gibt ja auch welche, wo man selbst bezahlen muss, das zählt dann nicht. Aber man kann dann eben als Autor beitreten. Und wir haben sogenannte Amigos, das hat sich jetzt ein bisschen geändert. Also jetzt, dass auch Verlage und so weiter dabei sein können. Und da gibt es dann einmal im Jahr das ganz große Krimi-Festival, die Kriminale. Das hat jetzt dieses Jahr in Salzburg stattgefunden. Und nächstes Jahr, gleich vormerken, im Mai, findet das nämlich in Bremerhaven statt.
0: Ah, ja.
1: Dann kommen, die Größenordnung ist ungefähr gleich wie bei den Mörderischen Schwestern und das sind dann ungefähr 300 Krimi-Autoren. Das sind aber dann auch wirklich sehr bekannte Namen, Klaus-Peter Wolf und Christiane Franke und Friedrich Arni und also wirklich dann auch die Bestsellerliste rauf und runter, die dann lesen. Da finden Workshops statt, die mit dann Experten, nicht nur die Autoren, sondern auch interessiertes Publikum besuchen können, wo dann zum Beispiel ein Gerichtsmediziner erzählt oder Kriminalbeamte von ihrer Arbeit erzählen, was immer super witzig ist, weil was die Leute alles erleben, ist grandios. Also das kann man gar nicht erfinden, was im wirklichen Leben stattfindet.
3: Ja, die besten Vorlagen liefert das Leben.
1: Absolut.
3: Das ist so.
1: Das ist so.
3: Mhm. Ja. Das klingt alles super spannend. Das heißt also, für Bremen gibt es eine Veranstaltung, eine größere Veranstaltung, wo jeder hinkommen kann. Ist noch geplant für dieses Jahr? Oder?
1: Also in Bremen, was wir anbieten können vom Krimi-Stammtisch, ist am 22. Oktober die Buchpremiere unserer neuen Anthologie, die sich um historische Geschichten handelt, und zwar wirklich von 1000 irgendwas bis in die Neuzeit herein, wo wir immer geschichtliche Ereignisse

0: genommen haben. Zum Beispiel die Novemberrevolution in Bremen. Und im Rahmen der Novemberrevolution findet dann ein Mordfall statt, der dann mit den geschichtlichen Sachen im Hintergrund stattfindet. Dazu gibt es eben die Buchpremiere in der Stadtbibliothek, sind Sie herzlich eingeladen.
1: Die kostet
2: nichts.
1: Wer liest
2: vor? Sind das nur die Autoren selbst?
0: Ja. Aber wir suchen, muss man ja sagen, kleines Interner, wir suchen uns natürlich die Autoren aus, wo wir auch wissen, dass die lesen können. Es ist leider nicht immer so, dass jemand, der gut schreibt, auch gut liest. Also es gibt Autoren, die schreiben super, aber wenn die 5 Minuten gelesen haben, dann ist das beste Schlafmittel. Und es gibt Leute, die lesen aus dem Telefonbuch vor und man hängt an ihren Lippen. Das ist tatsächlich so.
2: Also ich bin ein geübter Vorleser. Ich komme nicht aus eigenen Büchern, aber ich lese gerne vor. Und wenn sie mich irgendwann gebrauchen können.
3: Also ich hab das früher in der Schule gehabt, wenn die Lehrerin mal raus musste aus der Klasse, musste ich mich immer bei der Lehrerin vorne auf dem Stuhl setzen und der Klasse was vorlesen.
0: Ja.
3: Und die waren alle ruhig, keiner hat herumgekriegt, weil du das aufgeschrieben
1: hast. Ja, das ist richtig, das stimmt.
0: Ja, ich meine letztendlich, das Erzählen von Geschichten ist so alt wie das Feuer, sage ich jetzt mal fast. Na, also Geschichten hat man immer gerne gehört, gelesen. Ich finde es unheimlich wichtig, dass Geschichten nicht verloren gehen. Auch jetzt, wo wir so viele reale Geschichten haben, die uns alle auch ja erschrecken, dass man da nochmal einen Fluchtpunkt hat. Also man merkt das auch, dass sich die Lesegewohnheiten der Menschen ändern, je nachdem wie die Zeiten sind. Na, ob die Zeiten schwer sind, ob es viele soziale Probleme gibt, dann wird andere Literatur gelesen. Und seltsamerweise denkt man ja immer, wie kann man in so einer Welt mit Terrorismus und so einer schlimmen politischen Lage teilweise Krimis lesen. Aber ein Krimi, ich hatte immer ein Happy End in Anführungszeichen. Ich habe eine ganz schlimme Lage und ich erfahre aber zum Schluss, dass es jemanden gibt, der sich darum kümmert. Es gibt so einen rettenden Moment und ich glaube, das ist das, was auch ganz wichtig ist beim Krimi-Lesen. Dass man weiß, okay, es ist alles ganz schlimm, aber es ist im Buch. Und am Schluss kommen wir alle gut raus. Und das ist das, was wir uns ja auch für unsere Gegenwart hoffen.
3: Also ich kenne ganz viele, die können, wenn mit denen so reden, über Aktenzeichen, heute Abend kommen wieder Aktenzeichen, so, haben schon von ganz vielen gehört, aber auch von Männern, die können sowas nicht sehen.
0: Nein, man weiß, es ist real.
2: Das ist was anderes.
0: Genau.
1: Also wir haben zurzeit ja eine große Veranstaltung, die läuft jetzt gerade an verschiedenen Stellen zu verschiedenen Zeiten. Das ist unsere Crime Time hier. Es finden also gerade im September und Oktober vermehrt Lesungen statt von Krimi-Autoren. Da gibt es ein schönes Programm gerade. Genau. Und du hast mich gerade daran erinnert, ein Autor, der auch wiederkommt, ist ein Krimi-Schriftsteller aus Israel. Der kommt am 21. Oktober. Der seit der Krieg begonnen hat, gar keine Krimis schreiben kann. Also ja, das ist eine andere Dimension. Der schreibt jetzt andere Geschichten, aber er hat sich noch nicht wieder überwinden können, bei seinem Ermittler weiterzuarbeiten oder einen neuen Krimi zu schreiben.
4: Wenn du das jetzt erzählst, musst du aber auch sagen, wo man
1: vor allen Dingen im Internet. Ich glaube, ich habe da was mitgebracht, aber das ist tatsächlich vor allen Dingen im Internet zu finden.
0: Genau, also das, die Veranstalterin ist Perdita Krämer, das ist die Inhaberin des Bremer Kriminaltheaters.
1: Das ist hier ja um die Ecke, genau.
0: Von mir,
1: von Ralf Knapp.
0: Vor zehn Jahren von mir geerbt hat. Ich hatte das mal 5 Jahre davor, hat es Jürgen Alberts gemacht. Mhm. Und wenn Sie Prime oder Crime Time heißt jetzt noch, früher hieß es Crime Time, jetzt heißt nur noch Crime Time eingeben, dann sehen Sie das ganze Programm. Ich selbst lese am 16. Oktober mit einem Schauspieler, mit Ralf Knapp zusammen in der Stadtbibliothek in Bremerhaven. Da lesen wir dann mit vertauschten Rollen. Und es finden also ganz, ganz viele Lesungen statt mit verschiedenen Autoren, Einzellesungen, Gruppenlesungen. Unsere Buchpremiere ist auch im Rahmen dieser Primetime.
1: Ja.
5: Lass uns aber noch mal eben auf den Punkt kommen, weil du hast das gerade schon so ein bisschen angestellt. Man ist ja auch nicht immer in Stimmung, dass man was schreiben kann. Also es gibt ja manchmal, geht mir zumindest so, manchmal gibt es eine echte Schreibblockade, dann ist man an irgendeinem Punkt, an irgendeiner Szene angekommen und dann geht es irgendwie nicht weiter. Habt ihr wahrscheinlich auch damit zu tun?
1: Ja.
5: Oder
4: Ich finde immer, das größte Problem ist,

0: da hast du eine Idee, aber keine Zeit. Oder du hast jetzt gerade Zeit, aber hast überhaupt keine Idee, was du da jetzt machen willst. So geht's mir immer.
1: Okay. Also ich kenne das auch, dass ich angefangen habe in der Geschichte und denke, nee.
2: Es hakt nicht.
1: Nee. Lieber nicht. Ja. Aber wenn man weiß, dass Schreiben immer heißt, dass man das sowieso immer wieder neu schreibt, also bevor eine Geschichte fertig ist, hat man die mehrfach überarbeitet.
2: Ja.
1: Und tatsächlich ist das Anfang das Wichtigste, glaube ich. Wenn man mal drin ist und denkt, da kann was draus werden, dann findet man immer wieder einen neuen Punkt, wo man einsteigt. Und wenn es zum fünften Mal überarbeitet wird, das ist so, dass man das immer wieder schreibt. Also, dass sich einer hinsetzt und das einfach so runterschreibt, ist in den seltensten Fällen der Fall.
0: Und das macht ja auch Spaß. Ne? Das Ding ist schon fertig, also denkt man jedenfalls, dass es fertig ist.
1: Ja.
0: Bis der Verlag sagt, nee, so geht das gar nicht. Aber erstmal denkt man, es ist fertig und dann überarbeitet man das nochmal und packt hier noch was rein und da und stellt das um und was weiß ich. Das ist das, was mindestens genauso viel Spaß macht, wie den Text selber sich auszudenken.
1: Ja, dir zum Glück, aber man muss das auch abkönnen. Ne?
2: Das geht ja
1: ans Eingemachte. Also das finde ich nicht gut. Und das
2: der zentrale Punkt, man ist ja wochenlang mit der Geschichte alleine gewesen so, und nun kommt das zum Verlag, da ist der Lektor und der sagt, ja, nee, also das geht überhaupt nicht. Das ist ja das, was du eben auch schon sagst, da muss man schon sehr fest sein und da muss man sich drauf einlassen können, weil in der Sekunde, wo man etwas schreibt, was man veröffentlichen möchte, bestellt man sich natürlich auch der Kritik.
0: Ja, natürlich.
2: Ich sage immer, wenn sie konstruktiv ist, dann finde ich das auch immer gut, dann kann ich da auch gut mit leben. Aber wenn dann jemand erstmal sagt, oh nee, ich würde es ganz anders machen, ja, das hilft ja nicht.
1: Weil nee, das hilft nicht.
2: Ist ja, darum geht es ja nicht. Es soll ja so sein und das ist ja das, was dabei rauskommen soll.
0: Ja, es gibt ja auch bei den mörderischen Schwestern oder bei uns einige von unseren Mitgliedsfrauen, die sind tödlich beleidigt, wenn man ihren Text nicht haben will, nicht gut findet, der nicht in die Anthologie rein, was weiß ich, dann sind die beleidigt. Dann reden die nicht
3: ist
0: mehr.
3: Ja, auch wenn man es nicht will, es ist immer, man gibt immer ein Stück von sich preis.
2: Ja.
3: Keiner kann wirklich objektiv schreiben. Es ist immer, und drum, wir treffen uns einmal im Jahr mit einer kleineren Gruppe in Aurich zu so einem Workshop und Klaus-Peter Wolf coacht uns da so ein bisschen und er sagt auch immer, und das ist was ganz wichtig ist, finde ich, ihr müsst wissen, was ist die Figur und was seid ihr? Auch die Eigenschaften der Figur, welche Eigenschaften habt ihr gemeinsam und welche sind ganz anders als bei euch? Damit man eben nicht in diese Falle tappt, weil viele denken dann, wenn ich die Figur kritisiere, dann kritisiere ich auch den Autor. Und da muss man ganz klar einen Cut machen.
2: Ja.
3: Und das ist eben auch, meine Figuren sagen manchmal Dinge, wo ich sage, nein, um Gottes Willen, das ist nicht meine Meinung. Ne? Also wenn ich jetzt sage, irgendwelche politischen Statements oder so, ich sage, nein, ich bin eigentlich ein ganz anderes Lager, aber diese Figur ist so. Und das ist ja das Schöne, was das Schreiben ausmacht, weil man in verschiedene Rollen schlüpfen kann. Na, ich kann mal ein Rechtsradikaler sein, ich kann mal linksradikal sein, ich kann mal ein Mann sein, ich kann eine Frau sein, ich kann ein Kind sein, ich kann ein Greis sein. Also ich kann alles und auch was ich nie sein werde, irgendwann mal sein. Aber man muss es wissen, es ist immer ein Stück von mir mit drin und dann muss man sich mal ein bisschen distanzieren, sonst tut's
2: ja, nicht. Sonst wird's unschön. Gibt es denn, ich sag mal, ihr gehört zweifelsohne zu den Lebenserfahrenen. Ich mache nicht mehr gerne so alt sagen, sondern zu den Lebenserfahrenen. Ja, nee, ich bin da so ein bisschen. Aber gibt es auch Jüngere, also ich sag mal, die auch in nachdrängen und sagen, wir wollen auch?
0: Naja, für den Job als Regioschwester brauchst du schon Leute, die Zeit haben. Und Zeit hast du nicht, wenn du, was weiß ich, 40 bist und möglicherweise kleine Kinder hast oder arbeitest auf jeden Fall. Deswegen machen wir das. Wir haben jetzt Zeit.
3: Aber wir haben
0: aber
3: ja
0: wir haben auch jüngere Mitglieder.
3: Genau, wir haben ja Mitglieder, die nur Autoren und Mitglieder sind. Und es gibt ja jetzt gerade mit den sozialen Medien und TikTok und wie es alles heißt, gibt es ja auch, Gott sei Dank, das ist wieder so ein bisschen der Vorteil, dass die Leute sich dann auch was das Bücherlesen anstecken und auch das Schreiben. Und die Hemmschwelle ist niedriger geworden. So sitzt man halt, oder früher saß man in seinem Kämmerchen, hat möglichst noch mit Schreibmaschine was geschrieben, hatte dann so ein Blatt Papier und dann gesagt, okay, was mache ich jetzt mit diesem Papier? Die jungen Leute sind heutzutage findig, die schreiben das direkt in irgendeinen Blog.

0: schon mal ein paar hundert oder ein paar tausend Leute. Und das hat dann gleich eine ganz andere Dynamik. Wieder mit der Problematik, dass man sich direkt in den Markt schmeißt. Ja. Also ich habe ein paar Texte in der Schublade auf Papier, wo ich denke, Gott sei Dank sind die da drin geblieben. Ja. das war so anfangs, wo ich sage, gut, dass es nicht veröffentlicht wurde. Mhm. Da ist man wirklich gleich in den Markt geschmissen.
1: Ja, da ist man voll drin. Ich würde jetzt Folgendes vorschlagen. Wir haben mit Blick auf die Uhr, einige von den Gästen wissen das sicherlich, ich war ja recht schwer krank, ich habe immer noch Therapie in Friedehorst. Die letzte Viertelstunde gehört euch zum Lesen. Das würde ich euch jetzt anbieten. Ich denke aber, dass wir an dieser Stelle schon mal sagen können, recht herzlichen Dank, dass ihr heute die Zeit gefunden habt, hierher zu kommen. Und bitte um einen kleinen Applaus.

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